0: Aus Berlin gegen Kritik in Schutz. Aus Berlin Jim Bob Nikschas.
1: Die aktuellen Umfragewerte der Bundesregierung stellen auch Daniel Günther nicht zufrieden. Der CDU-Ministerpräsident aus Schleswig-Holstein glaubt, dass sie erst dann wieder steigen, wenn die Regierung Dinge vernünftig voranbringt. Das ist nicht nur die Aufgabe von Kanzler Friedrich Merz, betont Günther im ARD-Bericht aus Berlin. Alle seien in der Verantwortung und klug beraten, den Weg von Reformen mitzugehen. SPD, CSU und CDU müssten jetzt liefern. Die jüngsten Spekulationen um einen Austausch von Kanzler Friedrich Merz weist Günther als absurd zurück.
0: SPD-Politikerinnen werfen der Union vor, eine EU-Richtlinie für Gehältertransparenz zu verschleppen. Die SPD-Abgeordnete Wegge sagte dazu dem Spiegel, dass die Union das blockiere, sei ein Affront für Millionen Frauen. Verantwortet wird die Umsetzung vom CDU-geführten Familienministerium. Die EU-Richtlinie existiert seit 3 Jahren und sollte in Deutschland ab Juni gelten. Sie sieht vor, Bewerber vorab über Einstiegsgehälter zu informieren. Das Abfragen der bisherigen Bezahlung wird verboten. Außerdem müssen große Firmen über Verdienstlücken zwischen Frauen und Männern berichten. 2 Wochen vor dem WM-Auftakt gegen Curaçao hat die deutsche Fußballnationalmannschaft das vorletzte Testspiel klar gewonnen. In Mainz setzte sich die Mannschaft von Bundestrainer Nagelsmann mit 4:0 gegen Finnland durch. Die Tore erzielten zweimal Dennis Undaf und je einmal Florian Wirtz und Jamal Musiala. Das Wetter in Deutschland. Nachts wechselnd bewölkt. In der Mitte und im Süden gebietsweise Schauer und Gewitter. Sonst häufig trocken und locker bis gering bewölkt. 15 bis minimal 9 Grad. Am Tage ein Wechsel aus Sonne und Wolken. Teilweise länger wolkig und vereinzelt Schauer. Im Südosten auch Gewitter. 19 bis 26 Grad. Es ist 2:03 Uhr.
2: Nach den Nachrichten wird Zeit für den Blick auf die Straßen. Hallöchen an alle unterwegs, hier ist der Verkehrsservice in der ARD-Hitnacht. Nochmal die Warnung vor dem Falschfahrer auf der B101, Barut, Mark Trebin. Zwischen Luckenwalde und Trebin Ost kommt Ihnen ein Falschfahrer entgegen. Bitte fahren Sie äußerst rechts und überholen Sie nicht. Wir melden, wenn die Gefahr vorüber ist. A3 Oberhausen-Arnheim ist zwischen Emmerich-Ost und Beek in den Niederlanden wegen Bauarbeiten bis 5 gesperrt. Da werden 2 Brücken abgerissen. Die A5 Frankfurt Richtung Karlsruhe ist zwischen Bruchsal und Karlsruhe-Nord ebenfalls nach einem Unfall gesperrt. Und die A66 Wiesbaden Richtung Frankfurt ist zwischen Schiersteiner Kreuz und Wiesbaden-Biebrich wegen einer Baustelle bis 5 gesperrt. Das war's. Weiterhin eine gute und störungsfreie Fahrt für Sie.
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2: Für Sie am Sabbeln ist André Holst und ich rede gerne in ein Mikro. Außerdem liebe ich den Soundtrack für die Nacht und da gibt's jetzt Nick Kershaw. Wouldn't it be good?

0: Das war Diana Ross mit den Supremes. Wunderschöne Erinnerung an eine längst vergangene Zeit. ARD Nacht, wir haben es jetzt 11:11. Licht an, Kopf an, helles, möglichst bläuliches Licht signalisiert ja unserem Körper, es ist Tag, auch wenn draußen die Sterne funkeln. Also Arbeitsplatz immer gut ausleuchten, damit man gut durch die Nachtschicht kommt.
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0: Holding Back the Years, Musik mit Simply Red.

What is Love? ARD Hitnacht ist Liebe um 3:10. Was machen Sie eigentlich und vor allem mit wem machen Sie gerade was? Wo hören Sie uns? Das sind die Fragen, die mich interessieren. Australien, USA, Feuerland oder einfach so gemütlich auf dem Sofa? Ich bin ehrlich, ich will alles wissen, alles sofort. Schreiben Sie uns, wenn Sie möchten, ard-hitnacht@mdr.de. Und wenn Sie auch was wissen wollen, fragen Sie mich einfach.

0: Your Heat of the Moment hier in der ARD nach 2.31 Uhr. Ich gucke jetzt noch mal eben, was so auf den Straßen heute. Hier ist der Verkehrsservice in der ARD-Nacht. Hallo an alle unterwegs. Die A3 Oberhausen-Arnheim ist zwischen Emmerich-Ost und Beck in den Niederlanden wegen Bauarbeiten bis 5 gesperrt. A5 Frankfurt Richtung Karlsruhe ist zwischen Bruchsal und Karlsruhe-Nord nach einem Unfall gesperrt. Und die A66 Wiesbaden Richtung Frankfurt ist zwischen Schiersteiner Kreuz und Wiesbaden-Biebrich wegen einer Baustelle bis 5 gesperrt. Das war's, sonst haben Sie freie Fahrt in den neuen Tag.
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0: Heute mit André Holst und Musik von Chris Rea. Er besingt seine Julia.

Wir haben 2:50, die ARD-Hitnacht. Schön, dass Sie bei uns sind. Und jetzt habe ich eine echte Hymne. Eine Hymne aus dem Osten hier bei uns. Über 7 Brücken musst du gehen von Karat. Das ist ein Song, der so stark ist, dass ihn später sogar die ganzen Großen gecovert haben. Ne? Maffay, Chris de Burgh, Heinz-Rudolf Kunze, Karussell, viele andere. Und das war dann ein richtiger musikalischer Ritterschlag. Melancholie, Hoffnung, Kraft, da ist alles drin in diesem Song. Und genau darum berührt er bis heute.

macht eigentlich Lee mal, ne? Von Kesha Gugu, Too Shy oder The Neverending Story, Sie wissen. Ich meine, der mittlerweile 67-Jährige ist bodenständig und tiefentspannt und hat gerade einem genialen Projekt an einer Kinderschauspielschule mitgewirkt. Und zum krönenden Abschluss trat er dann mit den Kids bei der Jugendfeier in der Johanneskirche in Magdeburg auf. Das war ein echter Gänsehautmoment. Und da hat es immer noch drauf. Auch nach 40 Jahren singt er leidenschaftlich immer noch The Neverending Story. Und jetzt hier in der ARD-Hitnacht.

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1: Um 3 Uhr mit Olaf Knapp. Hamburg hat sich erneut aus dem Rennen um eine deutsche Olympiabewerbung verabschiedet. Die Menschen in der Hansestadt sprachen sich klar gegen eine Kandidatur aus. Aus Hamburg Oliver Wuttke.
2: Das Nein zu einer Hamburger Olympiabewerbung fiel deutlicher aus als von vielen erwartet. Rund 55% sprachen sich gegen Spiele in der Stadt aus, mehr als beim Olympiareferendum 2015. Nur 45% unterstützten das Projekt. Das Ergebnis sei für den Senat bindend, sagte der erste Bürgermeister Peter Tschentscher. Er habe dem DOSB und dem deutschen IOC-Vertreter die Absage der Hamburger Bewerbung bereits mitgeteilt. Ende September kann der DOSB nun zwischen Berlin, München und der Rhein-Ruhr-Region als deutschem Austragungsort entscheiden.
1: Schleswig-Holsteins Ministerpräsident Günther fordert die schwarz-rote Koalition auf, bei anstehenden Reformen an einem Strang zu ziehen. Im ARD-Bericht aus Berlin erinnerte der CDU-Politiker alle Beteiligten an ihre Verantwortung. Unzufrieden zeigte sich Günther mit den schlechten Umfragewerten der Bundesregierung. Die würden erst wieder steigen, wenn die Regierung Dinge vernünftig voranbringe. Das sei nicht die alleinige Aufgabe von Kanzler Merz. Jüngste Spekulationen um einen Austausch des Bundeskanzlers wies Günther als absurd zurück. Für die Betreuung kranker Kinder bleiben nach wie vor meistens Frauen der Arbeit fern. Laut der Krankenkasse AOK nahmen zuletzt fast 3/4 der Kinderkrankentage weibliche Versicherte in Anspruch. Die Chefin des AOK-Bundesverbands Reimann spricht von einer weiterhin ungleichen Verteilung der Care-Arbeit in Familien. Gesetzlich versicherte Eltern können Krankengeld beantragen, wenn ein Kind krank ist und sie deshalb nicht zur Arbeit gehen. Die deutsche Fußballnationalmannschaft hat im vorletzten WM-Test gegen Finnland einen souveränen 4:0-Sieg gefeiert. Aus Mainz Philipp Hofmeister.
3: Angeführt vom spielfreudigen Startelf-Debütanten Lennart Karl zeigte die DFB-Auswahl nach etwas Anlaufschwierigkeiten vor allem im zweiten Durchgang ansprechenden Kombinationsfußball, auch wenn die letzte Überzeugung und die ultimative Kreativität in den Offensivaktionen ab und an fehlte. Zweimal Dennis Undaf, Jamal Musiala und Florian Wirtz schossen den auch in der Höhe verdienten Sieg gegen harm und hilflose Finnen heraus. Doppelpacker Undaf musste Mitte der zweiten Hälfte angeschlagen ausgewechselt werden, gab aber nach Abpfiff schnell Entwarnung.
1: Das Wetter in Deutschland. Am Tage ein Wechsel aus Sonne und Wolken, teilweise länger wolkig und vereinzelt Schauer, im Südosten auch Gewitter. 19 bis 26 Grad. Am Dienstag schauerartige, teils gewittrige Regenfälle und im Osten heiter, 20 bis 27 Grad. Mittwoch wechselhaft, 17 bis 24 Grad. Die Zeit, es ist gleich 3:03.
4: Und nach den Nachrichten wird Zeit für den Blick auf die Straßen. Hallo an alle unterwegs, hier ist der Verkehrsservice in der ARD-Hitnacht. A3 Oberhausen-Arnheim ist zwischen Emmerich-Ost und Beek in den Niederlanden wegen Bauarbeiten bis 5 gesperrt. Da werden 2 Brücken abgerissen. A5 Frankfurt Richtung Karlsruhe ist zwischen Bruchsal und Karlsruhe-Nord nach einem Unfall gesperrt. Und die A66 Wiesbaden Richtung Frankfurt ist zwischen Schiersteiner Kreuz und Wiesbaden-Biebrich wegen einer Baustelle bis 5 Uhr gesperrt. Die Umleitungen sind ausgeschildert.
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4: Vom MDR aus Magdeburg. Heute mit André Holz. Schön, dass Sie dabei sind.

Nelly Furtado war das hier in da, der Hit Nacht. Willkommen im Club der Nachteulen. Wir haben es 3:12 am 1. Juni 2026. Früh ist es jetzt mittlerweile, der neue Tag ist 3 Stunden und 12 Minuten jung. Und das bedeutet, wenn Sie im Club der Nachteulen stecken mit einem Bein, Augen vielleicht halb offen, Kaffee in der Hand und wenn die Müdigkeit anklopft, vielleicht hilft so ein kleiner Trick, Pfefferminzbonbons oder Kaugummi. Das ist ein Fitnessstudio für den Mund, mehr oder weniger. Und wenn es dann im Mund knackt, bleibt der Kopf auf Zack.

Scott McKenzie, San Francisco, um 4:10 in der ARD-Hitnacht. Und jetzt möchte ich mit Ihnen über Löwen reden, denn ein schlafender Löwe ist die beste Version eines Löwen. Ne? Leicht und leise, entspannt, nicht daran interessiert, dich als Snack zu betrachten. Wenn du ihn aber weckst, bekommst du die Safari-Erfahrung, die niemand bestellt hat, inklusive den Warum rennst du so Soundtrack?

0: Ja, jeder hat eine zweite Chance verdient. Na, auch Montagmorgen, finde ich. Aber dieses Mal können wir die Woche leider nicht verkürzen. Das war ja letzte Woche der Fall. Denn diesen Montag beginnt eben auch ein neuer Montag. Und ein neuer Monat dabei. Der 1. Juni 2026. Everybody gets a second chance. Auch der Montag. Und da sind wir schon mal Buchstaben M. Mike and the Mechanics.
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0: Zeit für den Verkehrsservice in der ARD. Nacht um 3.30 Uhr. Hallöchen an alle unterwegs. Die Meldung von der A3 habe ich hier Oberhausen-Arnheim zwischen Emmerich-Ost und Beek in den Niederlanden. Da ist die Strecke bis 5 Uhr gesperrt wegen Bauarbeiten. Da werden, glaube ich, 2 Brücken abgerissen. Und der A5 Frankfurt Richtung Karlsruhe ist zwischen Bruchsal und Karlsruhe Nord nach einem Unfall gesperrt. Die A66 Wiesbaden Richtung Frankfurt ist zwischen Schiersteiner Kreuz und Wiesbaden-Biberich wegen einer Baustelle bis 5 Uhr gesperrt. Die Umleitungen sind für Sie ausgeschildert.
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0: Ich bin André Holst. Grüße gehen raus an Sie alle. Und dieser Song ist Programm an einem Montagmorgen. Die Bangles and Manic Monday.

Die Bengals hier in der ARD-Hitnacht. Und jetzt mache ich was Schönes. Made in Germany. Jawohl, das ist ein Qualitätssiegel, steht für Zuverlässigkeit und Qualität. Und genauso ist er auch, der deutsche Musikmarkt. Musik Made in Germany, auch von Adel Tawil. Hier sind Lieder.

so ein kleines bisschen angleichen und verändern, damit es dann auch genau funktioniert und sich entsprechend richtig anhört. Balladen laden bedeutet nach Robert De Niro's Waiting John Lennon mit einem Titel, der einfach unter die Haut geht. Sie merken schon, Woman.

0: tatsächlich diesen Michael Jackson Fanclub in der ARD-Hitnacht. Da treffen sich die Menschen, verbringen Zeit miteinander und feiern dann den Moment, in dem Michael Jackson hier bei uns im Radio läuft. Und klar, heute kann man Michael Jackson theoretisch rund um die Uhr streamen, aber dieser kleine Fanclub, der feiert nicht den Algorithmus, sondern den Moment, wenn Michael Jackson bei uns im Radio tatsächlich läuft und auftaucht. Das nenne ich mal Hitmagie mit individueller Ansage, kein Play-Button. Ladies and Gentlemen, jetzt gibt's Michael Jackson auf die Ohren mit Billie Jean.
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Billie Jean, Michael Jackson. Damit wird der Michael Jackson Fanclub hier in der ARD Hitnacht ganz herzlich gegrüßt. 3.52 Uhr, 8 Minuten vor 4. Wir steuern auf die Nachrichten zu, langsam aber sicher. Aber an dieser Stelle so nochmal Grüße rausgehen an alle Nachteulen auf 4 oder mehr Rädern. Ob durch Regen, Funklöcher oder durch einsame Landstraßen. Sie bringen die Welt zum Rollen, während der Rest träumt. Fahren Sie sicher, bleiben Sie wach und denken Sie dran, die nächste Raststätte versteht euch besser als so mancher Tagmensch.

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1: Um 4 Uhr mit Olaf Knapp. Beim Olympia-Referendum in Hamburg hat sich eine klare Mehrheit gegen eine Bewerbung der Stadt ausgesprochen. Rund 55% der Wähler haben mit Nein gestimmt. Aus Hamburg Holger Gerska.
2: In einem Telefonat mit dem Präsidenten des Deutschen Olympischen Sportbundes hat der erste Bürgermeister der Hansestadt, Peter Tschentscher, die Hamburger Bewerbung offiziell zurückgezogen. Das vorläufige Ergebnis ist noch deutlicher als beim Olympia-Referendum vor 11 Jahren. Damals ging es um die Spiele 2024. Die Hamburgerinnen und Hamburger haben sich jetzt mit 54,9 zu 45,1% gegen Sommerspiele und gegen Paralympics in ihrer Stadt ausgesprochen. Die Olympiagegner feierten das Ergebnis. Hamburg habe die Sorgen bezüglich Mietsteigerungen, Verkehrschaos und wachsender sozialer Ungerechtigkeit geteilt.
1: Das milliardenschwere Sondervermögen für Infrastruktur und Klimaschutz wird von der Bundesregierung nicht in vollem Umfang genutzt. Das geht aus dem Bericht des Finanzministeriums hervor, der an den Haushaltsausschuss des Bundestages gehen soll. Danach sollten aus dem Sondervermögen allein im vergangenen Jahr gut 37 Milliarden Euro abfließen. Tatsächlich waren es aber nur rund 24 Milliarden Euro. Vor allem in die Bereiche Energie und Verkehr floss weniger Geld als ursprünglich geplant. Im tschechischen Pilsen wird heute über die Auslieferung der verurteilten deutschen Rechtsextremistin Liebig entschieden. Aus der Nachrichtenredaktion Katharina Jetter.
3: Liebig lehnt eine Auslieferung ab. In ihrer Verhandlung in Tschechien sagte sie aus, sie befürchte, in einem deutschen Männergefängnis ums Leben zu kommen. Liebig war im Juli 2023, damals noch als Mann mit dem Vornamen Sven, vom Amtsgericht Halle wegen Volksverhetzung, übler Nachrede und Beleidigung zu einer Freiheitsstrafe von 1 Jahr und 6 Monaten verurteilt worden. Nach der Verurteilung hatte Liebig den Geschlechtseintrag von männlich auf weiblich ändern lassen. Zum Haftantritt war sie jedoch nie erschienen. Sie wurde erst nach monatelanger europaweiter Fahndung Anfang April dieses Jahres von tschechischen Beamten festgenommen.
1: 2 Wochen vor dem WM-Auftakt gegen Curaçao hat die deutsche Fußballnationalmannschaft das vorletzte Testspiel klar gewonnen. In Mainz setzte sich die Mannschaft von Bundestrainer Nagelsmann mit 4:0 gegen Finnland durch. Die Tore erzielten zweimal Dennis Undaf und je einmal Florian Wirtz und Jamal Musiala. Das Wetter in Deutschland. Am Tage ein Wechsel aus Sonne und Wolken. Teilweise ist es auch länger wolkig. Und es gibt vereinzelt Schauer, im Südosten auch Gewitter, 19 bis 26 Grad. Am Dienstag dann schauerartige, teils gewittrige Regenfälle. Und im Osten heiter bei 20 bis maximal 27 Grad. Die Zeit, es ist gleich 4.03 Uhr.
4: Hier ist der Verkehrsservice in der ARD-Hitnacht. Die A3 Oberhausen-Arnheim ist zwischen Emmrich-Ost und Beek in den Niederlanden wegen Bauarbeiten bis 5 Uhr gesperrt. Da werden 2 Brücken abgerissen. Und die A66 Wiesbaden Richtung Frankfurt ist zwischen Schiersteiner Kreuz und Wiesbaden-Beverich wegen einer Baustelle bis 5 gesperrt. Die Umleitungen sind ausgeschildert.
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4: Heute mit André Holst.

Carrie Jackson mit Seasons in the Sun. Das war jetzt ganz, ganz viel Gefühl hier in der ARD-Hitnacht um 12 nach 4. Guten Morgen am Montag, am 1. Juni. Ich habe festgestellt, es gibt ja Radioversprecher, die so gut sind, die müssen einfach passieren. Ne? So von Briefwahlstimmen, die sich weigern, ausgesprochen zu werden, bis hin zu Zuckhochdrohnen. Zum Glück läuft das Mikro und wir dürfen mitlachen. Zuckhochdrohnen, Sie haben richtig gehört. Die frühere NDR-Moderatorin Heidrun von Gössel hat nämlich mal in einem Wetterbericht im Fernsehen aus einer Hochdruckzone eine Zuckhochdrohne gemacht. Das war sehr witzig, denn ein paar Tage später bekam sie vom Imkerverein ein Glas Honig zur Beruhigung ihrer Nerven.

0: Back to the Start, Michael Schulte hier in der ARD Hitnacht. Und ich habe schon gerade über Versprecher geplaudert. Das ist mal das ganz Besondere, wenn sich ein Radiomoderator verhaspelt, dann merken Sie sofort, das ist ein echter Mensch und keine KI. Und das macht Radio einfach so lebendig. Mir ist das auch mal passiert. Da hatte ich die Meldung, auf der A4 Richtung Köln steht ein unbefeuchtetes Fahrzeug. Gemeint war natürlich unbeleuchtet, aber sowas passiert.
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0: ELO, Electric Light Orchestra, hier in der ARD-Nacht. Ich gucke gleich mal auf die Straßen, damit Sie sicher an Ihr Ziel kommen. Aber vorher habe ich noch einen musikalischen Leckerbissen für Sie. Wo kommt er her? Aus dem Jahre 1985. Die Formation Two of Us mit Blue Night Shadow.
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0: 4.30 Uhr haben wir es mittlerweile. Guten Morgen, hier ist der Verkehrsservice in der ARD-Hitnacht. Die A2 Hannover Richtung Dortmund ist zwischen Lauenau und Dreren wegen eines brennenden LKW derzeit gesperrt. A3 Oberhausen-Arnheim ist zwischen Emmerich-Ost und Beek in den Niederlanden wegen Umbauarbeiten derzeit bis 5 gesperrt. Da werden 2 Brücken abgerissen. Und die A66 Wiesbaden Richtung Frankfurt ist zwischen Schiersteiner Kreuz und Wiesbaden-Biebrich wegen einer Baustelle bis 5 Uhr früh gesperrt.
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0: Ein neuer Tag, eine neue Woche, ein neuer Monat. Ich bin André Holst und wünsche Ihnen einen schönen 1. Juni.

0: Das tut richtig gut. Das war musikalisches Balsam für die Seele. Ten Sharp mit You hier in der ARD Hitnacht. 4.38 Uhr haben wir es. Einen schönen guten Morgen wünsche ich. Und jetzt die Frage, was macht eigentlich Peter Schilling? Naja, immer noch Musik. Ne? Und zwar so, als wäre Major Tom nie gelandet. Der Mann quasi im Dauerorbit. Zwischendurch spielt er Live-Shows, gibt Planetarium-Konzerte und feiert Chart-Comebacks. Er ist immer noch völlig losgelöst. Nur mit besserem WLAN.
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0: Katie Melua, 9 Million Bicycles. Was für ein schöner Song. Episch um 10 vor. Vor was haben wir eigentlich? Ja, vor 5 mittlerweile. ARD-Hitnacht. Und für alle, die unsere Nacht jetzt schon verlassen, ich wünsche Ihnen einen schönen Start in die neue Woche, in den neuen Monat und gute Unterhaltung mit Ihrem Landesprogramm. Schön, dass Sie dabei waren.
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1: Um 5 Uhr mit Olaf Knapp. Hamburg hat sich erneut aus dem Rennen um eine deutsche Olympiabewerbung verabschiedet. Die Menschen in der Hansestadt sprachen sich in einem Referendum klar gegen eine Kandidatur aus. Aus Hamburg Oliver Wuttke.
2: Das Nein zu einer Hamburger Olympiabewerbung fiel deutlicher aus als von vielen erwartet. Rund 55% sprachen sich gegen Spiele in der Stadt aus, mehr als beim Olympiareferendum 2015. Nur 45% unterstützten das Projekt. Das Ergebnis sei für den Senat bindend, sagte der erste Bürgermeister Peter Tschentscher. Er habe dem DOSB und dem deutschen IOC-Vertreter die Absage der Hamburger Bewerbung bereits mitgeteilt. Ende September kann der DOSB nun zwischen Berlin, München und der Rhein-Ruhr-Region als deutschem Austragungsort entscheiden.
1: Schleswig-Holsteins Ministerpräsident Günther fordert die schwarz-rote Koalition auf, bei anstehenden Reformen an einem Strang zu ziehen. Im ARD-Bericht aus Berlin erinnerte der CDU-Politiker alle Beteiligten an ihre Verantwortung. Unzufrieden zeigte sich Günther mit den schlechten Umfragewerten der Bundesregierung. Die würden erst wieder steigen, wenn die Regierung Dinge vernünftig voranbringe. Das sei nicht die alleinige Aufgabe von Kanzler Merz. Jüngste Spekulationen um einen Austausch des Bundeskanzlers wies Günther als absurd zurück. Mehr als 250 türkische Schriftsteller protestieren gegen die Absetzung des Chefs der türkischen Oppositionspartei CHP. Özel. In einer Erklärung verurteilen sie das richterliche Vorgehen gegen Özel und sprechen von undemokratischen Praktiken. Vor rund anderthalb Wochen hatte ein Gericht die Wahl der CHP-Parteispitze von 2023 für ungültig erklärt und Özel abgesetzt. Wenige Tage später stürmte die Polizei dann den Sitz der oppositionellen CHP. Die deutsche Fußballnationalmannschaft hat im vorletzten WM-Test gegen Finnland einen souveränen 4:0-Sieg gefeiert. Aus Mainz Philipp Hofmeister.
3: Angeführt vom spielfreudigen Startelf-Debütanten Lennart Karl zeigte die DFB-Auswahl nach etwas Anlaufschwierigkeiten vor allem im zweiten Durchgang ansprechenden Kombinationsfußball, auch wenn die letzte Überzeugung und die ultimative Kreativität in den Offensivaktionen ab und an fehlte. Zweimal Dennis Undaf, Jamal Musiala und Florian Wirtz schossen den auch in der Höhe verdienten Sieg gegen harm und hilflose Finnen heraus. Doppelpacker Undaf musste Mitte der zweiten Hälfte angeschlagen ausgewechselt werden, gab aber nach Abpfiff schnell Entwarnung.
1: Das waren die Nachrichten.
4: 5:02 NDR 1 Welle Nord mit dem Wetter für uns in Schleswig-Holstein. Ja, das war doch ein herrliches Wochenende. Nicht mehr ganz so heiß. Bisschen schwül hier und da, da meckere ich immer gerne mal ein bisschen rum, aber ansonsten können wir nicht meckern.
5: Nee, und es wird heute nochmal ähnlich. Also wir haben auch Wolken, aber die verziehen sich wieder. Hin und wieder kommt am Nachmittag auch mal ein ganz klitzekleiner Schauer runter, aber wir haben eben auch viel Sonnenschein heute bei Temperaturen bis zu 23 Grad in Mölln. Bis zu 6 Stunden Sonne zum Beispiel in Grömitz. Halt immer mal dichtere Wolken mit dabei. Aber ab morgen wird es jeden Tag so ein bisschen nasser, muss man sagen. Morgen nochmal wärmer, bis 24, 25 Grad bei uns, aber schon deutlich mehr Schauer am Nachmittag unterwegs, Mittwoch noch mal mehr und Donnerstag dann noch mal mehr und kaum noch Sonnenschein.
6: Die Natur braucht ja den Regen.
5: Das ist
6: richtig.
5: Die braucht, ich beschwere mich gar nicht. Ich sag nur, wie es ist.
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5: Schnell und zuverlässig, damit Sie sicher ankommen. Vorsicht auf der A21, das ist Barkte Heide Richtung Kiel. Zwischen Schwissel und Bad Segeberg Süd ist ein Auto liegen geblieben. Kommen Sie gut an.
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4: Um 5:03. Guten Morgen.
5: Schönen guten Morgen am Montag.
4: Das ist eine Woche mit 5 Arbeitstagen.
5: Das finde ich auch doof.
4: Das ist ja richtig hart. Ne? Wobei ich jetzt schon mehrfach gehört habe, dass die nächsten Feiertage, 31. und 3. Oktober, dass die jetzt Samstag fallen.
5: Ja.
4: Es gibt ja auch Leute, die sich darüber freuen, im Einzelhandel zum Beispiel.
5: Die Friseure haben...
4: Zum Beispiel auch. Ne? Also wir gönnen es ihnen von Herzen. Ne? Aber
5: wir hätten gerne den Freitag. Ne?
4: Ja, wir hätten auch den Freitag genommen. Der wäre ja für alle auch schön gewesen. Aber gut, jetzt starten wir erstmal diesen Montag mit The Sweet Share und wir haben auch Billy Idol für Sie.
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0: 14 Minuten nach 5. Guten Morgen, hier ist NDR1 Welle Nord. Und das sagen wir zum Glück sehr selten, aber das war ein Wochenende zum Vergessen für unsere beiden Handballclubs hier aus Schleswig-Holstein. Im Final Four in der European League in Hamburg, Flensburg Dritter geworden. Und der THW Kiel hat gestern Abend ja das Finale gegen die MT Melsungen verloren.
1: Spannend war es und auch knapp, das können wir ja sagen. Unser NDR1 Welle Nord Reporter Samir Schauki war das ganze Wochenende lang für uns in Hamburg mit dabei. Genau wie viele Fans, die sich aus Schleswig-Holstein auf den Weg gemacht haben, Samir. Hat es denen denn trotzdem gefallen?
2: Immerhin haben die Fans jeweils einen Sieg sehen können, aber ich glaube, die hätten sich mehr gewünscht, mehr erhofft und sind wahrscheinlich auch ein bisschen enttäuscht darüber, dass es in der kommenden Saison wieder nicht zur Champions League gereicht hat. Und naja, also vielleicht muss man mal gucken, ob bei den schleswig-holsteinischen Mannschaften alles so weitergeht wie bisher. Mhm. In Journalistenkreisen wurde schon gemunkelt, ob da nicht noch der ein oder andere Trainer eventuell in der kommenden Saison nicht mehr auf der Bank sitzen wird. Die Fans, die haben sich trotzdem auf jeden Fall ein schönes Wochenende da gemacht.
1: Insbesondere meinst du, in Flensburg ist die Stimmung im Keller.
0: Ja, Sam hat es gesagt, es gibt Diskussionen um Trainer Ales Pajovic, ja, als möglicher Nachfolger schon gehandelt, Ex-Bundestrainer Dago Sigurdsson. Also,
1: aber auch immer gleich einen auf Tasch. Ne?
0: Können wir dranbleiben. Ja, aber in Melsungen muss man auch sagen, Glückwunsch, der Ort hat 13.000 Einwohner. Das ist ein bisschen das Elversberg des Handballs. Ne? Also auch,
1: aber es war auch knapp, das muss man auch sagen, aber... Ja.
0: Man muss es auch anerkennen, ne? Wir haben Größe in der Niederlage. Herzlichen Glückwunsch an
1: dich. Wir sind auch knapp ins Finale gekommen, sowas auch.
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0: Es ist 5:30, was heute Morgen wichtig ist. Hören wir jetzt von Martha Rittner.
1: Guten Morgen.
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1: Hamburg sagt Nein zu Olympia. Die Menschen in der Hansestadt haben sich gegen eine Bewerbung für die Sommerspiele 2036, 40 oder 44 ausgesprochen. Die Olympiagegner lagen mit rund 55% der Stimmen vorn. Etwa 45% waren dafür. Kiel wollte Segelstandortpartner werden. Auch andere Disziplinen wie Rugby oder Handball sollten in der Landeshauptstadt ausgetragen werden. Die Bewerber München und die Region Rhein-Ruhr haben sich noch nicht für einen möglichen Segelstandort entschieden. Ladeninhaber muss sich vor dem Flensburger Amtsgericht wegen Volksverhetzung verantworten. Im Schaufenster seines Ladens in Flensburg hing nach Angaben der Staatsanwaltschaft im September stundenlang ein Aushang, auf dem stand, Juden hätten Hausverbot. Der 60-Jährige hatte das laut Gericht während der polizeilichen Vernehmung bereits eingeräumt. THW Kiel verliert Finale in der Handball European League. Die Mannschaft musste sich in Hamburg der MT Melsungen mit 23-24 geschlagen geben. Titelverteidiger Flensburg-Handewitt erreichte Platz 3. Die Flensburger besiegten Montpellier mit 32-30.
0: 5:31 NDR 1 Welle Nord mit dem Wetter für uns in Schleswig-Holstein. Und da ist schon wieder Juni, 1. Juni. Und in Schleswig an den Königswiesen öffnet heute auch das Luisenbad wieder, inklusive Kaffee natürlich. Und wir kriegen auch nochmal Sonne heute.
3: Heute bis zu 11 Stunden Sonnenschein bei uns, bei bis zu so 20, 22 Grad. Wir starten mit 11 Grad in Schleswig, 9 sind es in Kiel, 10 in Lübeck. Da scheint auch schon die Sonne, aber es sind auch immer mal dichtere Wolken heute bei uns unterwegs. Ganz selten mal ein Schauer, aber es kann am Nachmittag mal einer mit dabei sein, dass Sie es gehört haben. Morgen weniger Sonnenschein, dafür wärmer, bis 24, 25 Grad. Und ab Mittwoch deutlich nasser, immer wieder auch Schauer und Gewitter, die durchziehen. Bei so 20 bis 22 Grad. Bis Samstag habe ich geguckt, bis Samstag wird es nicht anders.
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3: Da ist gar nichts los, außer dass Sie hier am Wall in Kiel aufpassen müssen. Da läuft ein Hase rum.
0: Ich habe einen Marder gesehen.
3: Du hast einen Marder gesehen? Ja. Nee, ich habe einen Hase gesehen. Das hat mich sehr gewundert, weil ich dachte, wo kann der denn hier wohnen? Aber da sind Sie vorsichtig. Der läuft immer wieder über die Straße, habe ich gesehen. Schauen Sie gut
0: an. Tierisch was los hier heute Morgen.
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0: 5:32, guten Morgen.
3: Schönen guten Morgen.
0: Wenn Sie noch so ein bisschen in Wochenenderinnerungen schwelgen wollen, einfach mal in die NDR Schleswig-Holstein-App gehen und sich durch unsere große Bildergalerie klicken. Und zwar von Legends at the Sea in Büsum mit Nina und Johannes Oerding, war ja präsentiert von uns.
3: Und wir nehmen Sie gleich nochmal mit an den Strand, wenn Sie nicht dabei sein konnten. Das Beste aus zwei Tagen und wirklich zwei tollen Konzerten gibt's kompakt bei uns.
0: Gleich los. In den nächsten 7 Minuten nach Bryan Adams und Alison Moyet aus den 80ern jetzt mit Weak in the Presence of Beauty.
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0: 20 vor 6. Guten Morgen, hier ist NDR 1, Welle Nord. Ganze 5000 Einwohner hat Büsum, aber 11.000 Leute waren da am Wochenende. Also mehr als doppelt so viel, wie Büsum Einwohner hat, bei unserem Start in den NDR Schleswig-Holstein Live-Musiksommer. Wir kommen ja zu Ihnen, zu den besten Sommerpartys hier bei uns im Land und bringen natürlich die größten Hits für Schleswig-Holstein mit.
1: Natürlich, schön, dass Sie schon dabei waren. Und wir haben das Beste für Sie von Legends at the Sea am Strand von Büsum für Sie in 60 Sekunden zusammengefasst mit Johannes Oerding und am Freitagabend schon mit Nena. Und da haben sich die Leute schon vor Konzertbeginn quasi warm gesungen.
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0: nur geträumt. Der erste Song, den ich von dir gehört habe, Anfang der 80er Jahre. Nina und ich sind beide Jahrgang 60. Ich war 21 Jahre, ich war in sie verliebt. Bis zum geht nicht mehr.
1: Ja, wir sind ja groß geworden.
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0: Ja, da war noch so piepsiges Süß, aber Hochsehen kann er halten. Alle Bilder, alle Videos von Nena und Johannes Oerding bei uns im Netz.
1: Ja, das war ja erst der Anfang. Ne? Wir feiern ja weiter mit ihm. Der Sommer beginnt ja jetzt erst. An diesem Wochenende sind wir in Ahrensburg beim Stadtfest. Da finden Sie unsere Bühne an der Hagener Allee. Das ist mitten in der Innenstadt. Wir bringen ja unter anderem auch Glasperlenspiel mit. Sonnabend. Ich darf auch dabei.
0: Ja, dich bringen wir auch mit.
1: Ich bring mich mit. Ja, ich bring mich einfach selber mit. Freut mich, wenn Sie vorbeikommen.

0: 10 vor 6. Guten Morgen, hier ist NDR 1 Welle Nord. Und da hatte ich kurz Sorge, ne? Als sich Dennis Undav nach dem Tor an den Oberschenkel gefasst hat. Stürmer vom VfB Stuttgart im Fußball-Länderspiel gegen Finnland gestern Abend war das vorletzte Testspiel vor der Weltmeisterschaft.
1: Und 2 Tore hat er ja gemacht, bevor er nach einer Stunde ausgewechselt werden musste. Und natürlich haben ihn unsere Reporter nach dem Abpfiff gefragt, wo es denn eigentlich wehtut.
2: Arschbacke. Entschuldigung. Arschbacke, da habe ich ein bisschen Probleme.
1: Ja. Musculus Gluteus Maximus, wollte er eigentlich sagen.
0: Richtig, genau, ja. Aber Sie haben es gehört, er lacht, ne? Also nichts Ernstes, da sind wir schon mal zufrieden. Und heute nach dem 4-0 gestern spielen sie um 11 nochmal gegen Finnland. Das finde ich ganz witzig. Quasi aber unter Ausschluss der Öffentlichkeit. So ein paar Fans dürfen zugucken, wird auch kürzer gespielt. Wahrscheinlich dürfen jetzt alle, die gestern nicht spielen durften, dürfen nochmal ran. Und dann heißt es ab in den Flieger, dann geht's in die USA. Und dann wird es auch Zeit, dass losgeht, finde ich, mit der WM. Es ist so, dieses Kribbeln ist bei so Testspielen einfach nicht da.
1: Ja, das stimmt. Wobei ich werde mir einen Poster holen von Marquinhos. Wissen Sie, das ist der Chef quasi von PSG, der dann hingegangen ist zu dem Elfmeterschützen, der verschossen hat. Das war so ein großer Moment
0: für mich. Du weißt aber schon, dass wir gerade über das Spiel Deutschland gegen Finnland sprechen und nicht über das Finale der Champions League. Leichte Verwirrung.
1: Ja, ich war bei der Fußball-Weltmeisterschaft. Darüber haben wir doch jetzt gesprochen.
0: Du verlangst sehr starke Gedankengänge für mich am frühen Morgen.
1: Von Ihnen auch. Es tut mir leid. Ich war bei der Fußball-Weltmeisterschaft.
0: Ich
1: bin natürlich erstmal für Deutschland im Finale gegen Brasilien. Wir werden gewinnen. So.
0: Das ist das Allerwichtigste. Und das habe ich jetzt verstanden am Ende. Wir werden die Weltmeisterschaft gewinnen. Das nehmen wir uns zu Herzen und freuen uns drauf jetzt endlich. Hier ist NDR 1, Welle Nord. Moin.

0: Ein judenfeindliches Schild in einem Flensburger Laden hat vergangenes Jahr ja für viel Aufregung gesorgt. Ab heute beschäftigt sich das Amtsgericht damit. Und Hamburg hat Nein gesagt zu möglichen Olympischen Spielen. Mehr zum Ergebnis des Referendums in der Hansestadt. Jetzt auch in den Nachrichten um 6 mit Martha Rittner.
1: Guten Morgen.
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1: Hamburg wird sich nicht um Olympische und Paralympische Spiele bewerben. Beim Referendum gestern stimmten knapp 55% der Wahlberechtigten gegen Sommerspiele in der Stadt. Jörg Naroska dazu.
3: Für die Gegner der Olympia-Bewerbung war es ein unerwartet deutlicher Erfolg. Knapp 360.000 Wahlberechtigte stimmten beim Hamburger Olympia-Referendum gegen Sommerspiele, nur gut 290.000 dafür. Der Deutsche Olympische Sportbund setzt die Bewerbung um Sommerspiele mit Berlin, München und Köln-Rhein-Ruhr fort. Der Sport und die Wirtschaft zeigten sich enttäuscht vom Referendumsergebnis. Für Norbert Aust, Präses der Handelskammer, hängt die Zukunft der Stadt zwar nicht von Olympia ab. Im Wettbewerb um Bundesgelder für wichtige Projekte wie eine neue Kühlbrandquerung im Hafen oder für die Modernisierung des Hauptbahnhofs werde es nun aber schwer, sich gegen die künftige deutsche Olympiastadt durchzusetzen.
1: Kiel wollte ja Segelstandortpartner Hamburgs werden. Auch andere Disziplinen wie Rugby oder Handball sollten in der Landeshauptstadt ausgetragen werden. Aber die Bewerber München und die Region Rhein-Ruhr haben sich noch nicht für einen möglichen Segelstandort entschieden. Sie tendieren aber zu Kiel. Der dritte Bewerber Berlin hingegen hat sich bereits für Rostock ausgesprochen. Schleswig-Holsteins Ministerpräsident Günther fordert die schwarz-rote Koalition auf, bei anstehenden Reformen an einem Strang zu ziehen. Der CDU-Politiker mahnte im ARD-Bericht aus Berlin, sich ihrer Verantwortung bewusst zu sein. Er äußerte sich auch zu den Gerüchten, es gebe Pläne, Bundeskanzler Merz auszutauschen. Diese bezeichnete Günther als absurd. Der Fall machte im September vergangenen Jahres bundesweit Schlagzeilen. Im Schaufenster eines Ladens in Flensburg hing stundenlang ein judenfeindlicher Aushang. Ab heute muss sich ein 60-Jähriger vor dem Flensburger Amtsgericht wegen Volksverhetzung verantworten. Dazu Ben Armstrong.
4: Also erstmal gilt natürlich bis zu einer Verurteilung die Unschuldsvermutung. Aber laut Gericht soll der Ladenbesitzer die Tat bei seiner polizeilichen Vernehmung bereits eingeräumt haben. Es könnte am Ende eine Freiheitsstrafe von 3 Monaten bis zu 5 Jahren dabei rauskommen. Hier in diesem Fall wurde der Mann angeklagt, weil er laut Staatsanwaltschaft zu Hass gegen die in Deutschland lebenden Jüdinnen und Juden aufgestachelt sowie durch Verächtlichmachung die Menschenwürde angegriffen haben soll. Der 60-Jährige soll bei seiner Vernehmung das von ihm verhängte Hausverbot mit der Begründung gerechtfertigt haben, dass sämtliche ihm bekannte Juden nicht gegen den Gazakrieg seien. Inzwischen sehe er jedoch ein, dass er zwischen den Juden hätte unterscheiden müssen.
1: Der European League-Titel bleibt nicht in Schleswig-Holstein. Beim Final Four in Hamburg musste sich Titelverteidiger Flensburg-Handewitt mit Platz 3 begnügen. Und im Finale musste sich der THW Kiel der MT Melsungen mit 23-24 geschlagen geben. Rudi Dautwitz berichtet.
5: Eine der besten Saisonleistungen reichten dem THW Kiel nicht zum Titel. In einem hochklassigen und bis zur letzten Sekunde spannenden Finale war die MT Melsungen die etwas bessere Mannschaft und feierte somit ihren ersten europäischen Titel. Mit einem Freiwurf in der Schlusssekunde hätte Erik Johansson die Kieler in die Verlängerung werfen können, aber der Ball blieb in der Abwehr der Hessen hängen. Und so gewinnt Melsungen das Finale mit 24-23 und qualifiziert sich mit diesem Titel sehr wahrscheinlich auch für die Champions League. Der THW muss sich dagegen wie die SG Flensburg-Handewitt auch in der kommenden Saison mit der sportlich und finanziell weit weniger attraktiven European League-Teilnahme begnügen. Die Flensburger besiegten im Spiel um Platz 3 Montpellier mit 32-30.
1: 2 Wochen vor dem WM-Auftakt gegen Curaçao hat die deutsche Fußballnationalmannschaft das vorletzte Testspiel klar gewonnen. In Mainz setzte sich die Mannschaft von Bundestrainer Nagelsmann mit 4-0 gegen Finnland durch.
0: 6:04 NDR 1 Welle Nord mit dem Wetter für uns in Schleswig-Holstein. Und Kuddelmuddel ist zum plattdeutschen Wort des Jahres gekürt worden. Und das passt auch zum Wetter, das uns diese Woche erwartet.
6: Jetzt im Moment noch doch viele Wolken, aber noch ratzfatz bekommen wir auch wieder Sonnenschein heute. Im Moment um die 9 Grad in Kiel, 10 Grad in Lübeck und 14 sind es St. Peter-Ording, weil sie einfach ein paar mehr Wolken jetzt schon haben. Dafür kommt bei ihnen am ehesten gleich wieder die Sonne raus. Heute bis zu 11 Stunden sind drin, am Nachmittag aber hier und da auch mal ein kleiner Schauer. Das Ganze bei bis zu 22 Grad. Morgen bis zu 25 Grad, aber weniger Sonnenschein, um die 6 Stunden morgen maximal. Und danach wird das Kuddelmuddelwetter nochmal richtig Fahrt aufnehmen. Mit immer wieder Wolken, mal Schauer, mal Gewitter, mal auch einfach Sonne dazwischen. Bis Samstag habe ich geguckt und bis Sonntag bleibt es auch so.
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6: Hier ist gar nichts los. Kommen Sie gut an.
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0: Wir starten gemeinsam in die neue Woche. 5:06 ist es und Steffi hat Probleme, die wir alle kennen.
7: Ich krieg den Kram schon wieder nicht raus.
8: Was denn nun wieder?
7: Ja, diese Sorte Marmeladengläser, die sind so komisch geformt, kriegst mit dem Messer der Reste nicht raus.
8: Ja, das kenne ich. Ich gehe da immer mit so einem Gummischaber bei.
6: Mit so einem Gummischaber? Wie kriegen wir die Reste raus? Gleich im Best-of-Frühstück bei Stefanie.
0: Aerosmith haben wir vorher noch. I don't wanna miss a thing. Cooler Song. Ja, und Mike and the Mechanics haben sie schon erkannt. Ne? Aus den 80ern. Silent Running.
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0: Bei diesem Song muss ich immer an den Film Armageddon denken.
1: Und ist das daran,
0: daran, dass Bruce Willis das erste Mal stirbt. Das hat mich total fertig gemacht.
1: Och nee, jetzt hast du gespoilert. Okay, ich habe ihn schon mal irgendwann gesehen.
0: Aber es war so krass.
1: Aber ich habe Aerosmith ja live in Montreal gesehen. Da haben sie den Song natürlich auch gespielt. Ne? War groß.
0: Sowas denkst du.
1: Wollte ich nur mal kurz nochmal erwähnen. Ja. Vielleicht sitzen sie auch schon beim Frühstück heute Morgen. Dann gibt's jetzt hier Tipps, wie sie die Reste überall rausbekommen.
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3: Es ist ja, wie es ist.
2: Und das sind ihre Gäste. Herr Ahlers.
4: Ja, das tut ja nichts zu sagen.
2: Udo.
5: Ja, das kann's haben.
2: Und Opa Gerke.
6: Steffi, mach's mir heute mal ein Marmeladenbrötchen. Ich krieg Gicht von diesem mit, sagt der Arzt.
3: Ja, muss ich erst schmieren. Milch und Zucker nimmt ihr selber, ne? Verdammt nochmal. Ich krieg den Kram schon wieder nicht raus.
4: Was denn nun wieder?
3: Ja, diese Sorte Marmeladengläser, die sind so komisch geformt, kriegst mit dem Messer der Reste nicht raus.
4: Ja, das kenn ich. Ich geh da immer mit so einem Gummischaber bei.
5: Also ihr nur, dann machst ein bisschen Milch rein, schön schütteln, dann hast du einen Erdbeerschick. Allein schon.
6: Ja, wird das denn nun mal was mit meinem Brötchen da?
3: Ja, Franzi, muss ich ein neues Glas aufmachen. Ich weiß auch gar nicht, warum sie so einen Kram überhaupt herstellen.
4: Ja, damit du schneller was Neues kaufst. Kannst nehmen, was du willst.
3: Ja.
4: Diesen Ketchup, den stelle ich schon immer auf den Kopf in die Kühlschranktür.
3: Ja.
4: Bloß beim Aufmachen bellt er immer um.
5: Ja, du musst ihn mit volle Safttüten stützen. Ich kaufe ja manchmal Saft nur als Stützsaft. Also als Stütztüten.
4: Ah, nee, ist klar.
5: Manchmal auch Eistee, die sind noch höher.
3: Ja, nur ist dieses Tetrapack ja aber auch ein Problem. Nimm mal Vanillesoße, kriegst du den Rest ja auch nie raus.
6: Du, Steffi.
3: Ich lass grad mal Franz.
4: Ja, oder Joghurt in so ein Tetrapack oder diesen Tomaten. Brei, muss aufschneiden oder da bleibt was drin.
5: Ja, ich saug das aus. Jetzt Hollandaise Soße saug ich direkt aus der Packung, wenn mir denn noch ist.
3: Ah, also Udo, wirklich.
5: Ja, wat, ihr lasst euch verarschen und schmeißt dann alles weg. Ich sag dir was, Thum zum Beispiel.
4: Oh, Thum, die roll ich vorn wegschmeißen, ganz stramm mit der Flachzange auf. Was meinst du, was da noch rauskommt?
5: Ja, gib mir eine von deinen Wickeltum. Da saug ich immer noch was raus. Zahnpasta, Senf, Remoulade, alles aussaugen.
3: Mensch, Udo.
5: Du kommst ja nicht anders ran an die Reste. Neulich habe ich ein Lachsbrötchen gehabt.
6: Was?
3: Fans.
5: Da denke ich noch schön sonnenmeerrettig drauf. Da sauge ich noch was von aus der leeren Tube und schmier es quasi mit der Zunge.
4: Also jetzt ist aber mal Feierabend
5: aufs
4: hier.
5: Brötchen.
3: Schluss jetzt. Aus, Roggi. Was brauchst du noch, Franz?
6: Marmeladenbrötchen, ihr Säcke.
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0: 6.21 Uhr, NDR 1, Welle Nord, erstmal mit einer Verkehrsmeldung.
1: Auf der A1 Hamburg Richtung Lübeck zwischen Rheinfeld und dem Kreuz Lübeck liegen Gegenstände.
0: Ach, was soll ich bloß nach der Schule machen? 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
1: Es gibt vor allem zwei Gründe. Es gibt mittlerweile mehr als 300 Ausbildungsberufe, da blickt kaum noch irgendjemand mal richtig durch. Und der zweite ist tatsächlich KI, also künstliche Intelligenz. Es ist die Angst, in welche Richtung geht das Ganze eigentlich, entscheide ich mich für einen Job, der dann vielleicht in ein paar Jahren total überflüssig ist, den keiner mehr braucht.
0: Guck mal, das gab es bei uns zum Glück früher noch nicht und trotzdem war man natürlich unsicher. Ne?
1: Ja.
0: Klar hat man da so seine Talente, wenn ich handwerklich begabt bin, kann ich vielleicht eine Tischlerlehre machen. Wenn ich das eher kann, eher was Kreatives. Ich wollte natürlich gerne Rockmusiker werden, da war recht schnell klar, das wird nichts. Dann dachte ich, Radio ist eine gute Idee. Aber
1: hast du das selber gedacht?
0: Dass ich Rockmusiker werde?
1: Nein, dass Radio eine gute Idee ist.
0: Ja, das kam tatsächlich von mir. Ich habe mich dafür immer schon interessiert. Ich habe gerne mir vorgestellt, hinter so einem Mikro zu sitzen und da irgendwie einfach rumzusabbeln, fand ich eine gute Idee.
1: Ja.
0: Aber das war natürlich auch nicht so einfach. Musste auch ein Praktikum machen.
1: Aber
0: wenn das
1: nichts
0: wird,
1: ne?
0: mit Praktikum, dann zur Not erstmal studieren.
1: Erstmal
0: irgendwas studieren, aber das klingt ja zum Glück erspart. Ne?
1: Aber man muss ja auch sagen, ich finde, das ist eigentlich besser geworden als damals. Damals wurde mir immer gesagt, für was du dich entscheidest, das musst du ein Leben lang machen, dieser Druck. Ja. Ein Leben lang, es ist ewig, wenn man irgendwie 16, 17, 18, 19 ist. Und das ist heute nicht mehr so.
0: Das könnte man natürlich den Jugendlichen auch sagen, komm, mach doch erstmal das und wenn es dir nicht gefällt,
1: dann machst du
0: halt
1: was
0: anderes. Genau. Berufsberater fordern jetzt auch mehr Praktika in der Schule, vor allem, dass sie früher damit anfangen sollen. Am Gymnasium geht das teilweise erst in der 11. Klasse los, dass man vielleicht schon in mehrere Sachen reingeschnuppert hat und merkt, okay, geht gar nicht in meine Richtung und das wäre was für mich. Ich weiß zum Beispiel, dass viele, die ich kenne, einen medizinischen Beruf gelernt haben, nachdem sie Zivildienst gemacht hatten. Im Krankenhaus oder im Rettungsdienst. Fast jeder von denen hat danach Medizin studiert oder ist wirklich im Rettungsdienst geblieben.
1: Und machen sie das noch?
0: Ja, die machen das alle noch. Oder Intensivpfleger ist einer geworden dann am Ende.
1: Mein
0: Zivildienst im Krankenhaus hat mir ganz deutlich gesagt, das würde ich auf gar keinen Fall machen.
1: Also und du hast es beim Radio auch geschafft. Guckst dir an, läuft doch. 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

0: 6.30 Uhr. Was heute Morgen wichtig ist, hören wir jetzt von Martha Rittner.
1: Guten Morgen.
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3: Wie schon vor 11 Jahren sagt Hamburg erneut Nein zu Olympischen Spielen. Beim Referendum gestern haben sich knapp 55% der Bürgerinnen und Bürger gegen eine Bewerbung für die Sommerspiele 2036, 40 oder 44 ausgesprochen. Nur gut 45% waren dafür. Kiel wollte Segelstandortpartner werden. Die Bewerber München und die Region Rhein-Ruhr haben sich aber noch nicht für einen möglichen Segelstandort entschieden. Sie tendieren zu Kiel. Der dritte Bewerber Berlin hat sich bereits für Rostock ausgesprochen. Schleswig-Holsteins Ministerpräsident Günther fordert Bundesregierung zu Zusammenhalt auf. Die schwarz-rote Koalition müsse bei den anstehenden Reformen an einem Strang ziehen, sagte der CDU-Politiker im ARD-Bericht aus Berlin. Die Gerüchte zu angeblichen Plänen, Bundeskanzler Merz auszutauschen, bezeichnete Günther als absurd. THW Kiel beendet Saison ohne Titel. Der deutsche Handballrekordmeister unterlag gestern im Finale der European League in Hamburg der MT Melsungen mit 23-24. Den dritten Platz beim Final Four belegte die SG Flensburg-Handewitt, die sich im kleinen Finale gegen die Franzosen aus Montpellier durchsetzte.
0: 6.31 Uhr, NDR 1 Welle Nord mit dem Wetter für uns in Schleswig-Holstein. Heute gibt's wieder die Montagsbratwurst im Familienzentrum Einfeld. Der Grill wird angeschmissen zwischen 15 und 16 Uhr.
4: Wir haben dann bis zu 22 Grad, jetzt um die 11 Grad in Lübeck, auch in Kiel. 14 sind schon in St. Peter-Ording. Im Moment ja noch viele Wolken, es sei denn, sie sind gerade rund um Lübeck unterwegs. Aber so grundsätzlich verschwinden die nach und nach. Und die Sonne zeigt sich heute auch bis zu 11 Stunden. Nicht überall, manchmal auch nur 8, aber nichtsdestotrotz. Bis zu 23 Grad hier und da vielleicht noch, wenn wir uns richtig hochpeitschen. Morgen bis 25 Grad. Weniger Sonnenschein, aber wärmer. Und dann ab Mittwoch immer wieder deutlich nasser. Heute können auch ein paar Schauer runterkommen. Morgen auch, aber es ist lange nicht so viel wie ab Mittwoch.
0: Also Miri werden Sie da wahrscheinlich nicht treffen. Wie oft habt ihr gegrillt am Wochenende?
4: 3-mal. Wir haben am Freitag gegrillt. Dann war am Samstag, haben wir gesagt, Leute, kommt noch mal vorbei. Wir machen noch mal Reste grillen. Wir haben noch so viel. Und dann haben wir gestern noch mal Reste grillen.
0: Viele Reste offensichtlich. Aber mir hast du nichts mitgebracht. Ich hätte auch was genommen.
4: Jetzt haben wir keine Reste mehr.
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4: Nächstes Mal denke ich an dich. Auf der A1 Hamburg Richtung Lübeck zwischen Rheinfeld und Kreuz Lübeck liegen noch Gegenstände und auf der A25 stehen sie Richtung Hamburg zwischen Nettelnburg und Allermöhe. Kommen Sie gut an.
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0: Wir starten gemeinsam in die neue Woche. Was war das eine Party? Was eine Party, muss man da ja sagen. Ne? 7.500 Menschen haben Johannes Oerding gefeiert am Wochenende in Büsum, unser erstes Open Air des Jahres.
4: Nur eine Sache, muss man sagen, hat Johannes in Büsum irritiert. Sehr irritiert. Er kam da aus dem Lachen gar nicht mehr raus. Was das war, das erzählt er Ihnen gleich selber in 7 Minuten.
0: Nach Manfred Mann's Earth Band und wir haben Mike Oldfield mit Maggie Reilly. Moonlight Shadow.
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0: NDR 1, Welle Nord hier um 6.39 Uhr. Guten Morgen, schönen Start wünschen wir in diese neue Woche. Und das Schöne an der Watttribüne in Büsum ist ja die Aussicht, die man da hat auf die Nordsee. Ne? Aber diese Aussicht, die hat auch einen Haken, nämlich für die Künstler, die auf der Bühne stehen.
1: Legends at the Sea am Wochenende, unser erstes Open Air des Jahres in Büsum mit Johannes Oerding. Und der hatte von der Bühne direkten Blick auf die Dachterrasse der Panoramasauna im Wellenbad.
2: Da oben. Da ist der Saunaclub. Ne? Ich habe heute Mittag, Gott sei Dank seid ihr heute Abend alle angezogen. Ich konnte mich beim Soundcheck wirklich nicht konzentrieren, weil ihr wart alle nackt da oben. Und ich dachte, was zur Hölle passiert da oben? Die Bilder werde ich nie wieder vergessen. Büsum ist auf ewig mit FKK verbunden. Das ist ein neuer Song, das ist ein neuer Song. Nackt in Büsum.
0: Ich finde, es ist eine sehr gute Idee, deswegen habe ich schon mal ein bisschen komponiert. Johannes, ich würde dir den Song dann anbieten.

0: kaum glauben. Beim Soundcheck fiel mein Blick fatal direkt auf dein Muttermal. Nackt im Büsum, du warst nackt im Büsum. Meine Augen waren das Ziel, als dein Handtuch fiel. Du warst nackt im Büsum. Oder so ähnlich.
1: Ja gut, also ich würde es anbieten.
2: Ja, ich könnte es mir fast vorstellen, ehrlich
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0: Das waren noch epische Rockballaden von Meatloaf hier bei NDR1
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0: 6:50 ist es. Jetzt erstmal eine wichtige Verkehrsmeldung.
1: Auf der A1 Lübeck Richtung Hamburg zwischen Billstedt und Moorfleet ist ein Auto liegen geblieben.
0: Ausnahmsweise mal ein Wochenende zum Abhaken für unsere beiden Top-Handballclubs hier aus Schleswig-Holstein. Ja, wir waren ja ziemlich erfolgsverwöhnt, aber beim Final Four in der European League ist Flensburg nur Dritter geworden und der THW Kiel hat ja gestern auch das Finale gegen die MT Melsungen verloren.
1: Es war knapp, das kann man sagen, aber sie sind auch nur knapp ins Finale gekommen, muss man auch sagen. Samir Schauki aus unserer NDR 1 Welle Nord Sportredaktion. Du hast ja unsere beiden Mannschaften das ganze Wochenende lang beim Final Turnier in Hamburg begleitet. Was bedeutet dieses Pleitwochenende denn jetzt für die beiden Clubs?
2: Naja, im Worst-Case-Szenario könnte das bedeuten, dass der THW vielleicht gar nicht die Qualifikation zum internationalen Wettbewerb schafft. Die SG ist da ja relativ gut aufgestellt, hat noch so minimale Hoffnung auf die Champions League, aber ganz ehrlich, der Zug ist eigentlich, wenn die Handballsaison normal ausklingt, abgefahren und der THW, der muss jetzt halt in seinen beiden letzten verbliebenen Spielen nochmal den Schalter umlegen, den Groll von gestern Abend runterschlucken und sich nochmal motivieren, um nochmal zu punkten, damit sie auch in der kommenden Saison wieder international dabei sind. Und dann könnte es dazu kommen, dass beide Teams in der kommenden Saison wieder im EHF European League Final Four in Hamburg sind. Vorteil gegenüber der Champions League ist wenigstens die kurze Anreise, weil Champions League Final Four, das findet ja immer in Köln statt.
1: Da hat man auch ein paar Wochen gespart, ein paar Stunden gespart, Anfahrt. Ob die beiden Trainer dann noch auf der Bank sitzen, das ist dann die große Frage, hat Samir heute Morgen auch schon gesagt.
0: Ja, in Flensburg kursiert schon der Name von Ex-Bundestrainer Dagur Sigurdsson als möglicher Nachfolger für Alice Pajovic nach den beiden Niederlegen zuletzt in der Bundesliga. Also da bleiben wir natürlich dran. Wenn es was Neues gibt, hören Sie es bei uns.
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0: Den Schulabschluss in der Tasche. Ja, und dann? Immer mehr Jugendliche bei uns im Land wissen das erstmal nicht. Ist gleich ein Thema. Und in Hamburg wird es vorerst keine Olympischen Spiele geben. So lautet das Ergebnis des Referendums gestern. Erste Reaktionen darauf aus Schleswig-Holstein hören Sie jetzt auch in den Nachrichten um 7 mit Martha Rittner.
1: Guten Morgen.
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1: Hamburg sagt erneut Nein zu Olympischen Spielen, wie schon vor 11 Jahren. In einer Volksabstimmung haben sich gestern knapp 55% der Bürgerinnen und Bürger gegen eine Bewerbung für die Sommerspiele 2036, 40 oder 44 ausgesprochen. Nur gut 45% waren dafür, bei einer Wahlbeteiligung von etwa 50%. Kiel wollte Segelstandortpartner werden. Auch andere Disziplinen wie Rugby oder Handball sollten in der Landeshauptstadt ausgetragen werden. Maike Evers-Röllwer ist Vizepräsidentin des Landessportverbands Schleswig-Holstein und selbst Doppel-Olympiasiegerin im Rudern 2000 und 2004. Sie ist enttäuscht vom Ergebnis.
3: Es ist wirklich schade, dass die Hamburger schon wieder gegen die Olympischen Spiele gestimmt haben, weil Olympische Spiele in einer Stadt einfach unglaublich viel Drive reinbringen und die Bevölkerung auch wirklich mitreisen können. Für Kiel bedeutet das jetzt, dass wir auf München oder Rhein-Ruhr hoffen müssen, da ja zum Glück dieses Mal die Abstimmung für die Segelstandorte komplett getrennt läuft für die Abstimmung für die Hauptspiele.
1: Und beide Bewerber tendieren zu Kiel als Segelstandort. Der dritte Bewerber Berlin hat sich hingegen bereits für Rostock ausgesprochen. Der Fall machte im September vergangenen Jahres bundesweit Schlagzeilen. Im Schaufenster eines Ladens in Flensburg hing stundenlang ein judenfeindlicher Aushang. Ab heute muss sich ein 60-Jähriger vor dem Flensburger Amtsgericht wegen Volksverhetzung verantworten. Ben Armstrong dazu.
4: Juden haben hier Hausverbot. Nach den Ermittlungen der Staatsanwaltschaft soll der Ladeninhaber ein Schild mit dieser Aufschrift im September vergangenen Jahres in seinem Geschäft in Flensburg ausgehängt haben. Der 60-Jährige hat das laut Gericht auch so während der polizeilichen Vernehmung eingeräumt. Er habe das Hausverbot mit der Begründung gerechtfertigt, dass sämtliche ihm bekannte Juden nicht gegen den Gazakrieg seien. Mittlerweile habe er jedoch eingesehen, dass er zwischen den Juden hätte unterscheiden müssen. Die Staatsanwaltschaft hat den Mann wegen Aufstachelung zu Hass gegen die in Deutschland lebenden Jüdinnen und Juden sowie wegen eines Angriffs auf die Menschenwürde durch Verächtlichmachung angeklagt. Im Falle einer Verurteilung könnte eine Freiheitsstrafe zwischen 3 Monaten und 5 Jahren drohen.
1: Mit der Schule fertig, aber keine Ahnung, was nun? Jungen Menschen in Schleswig-Holstein fällt es offenbar immer schwerer, sich für eine konkrete Ausbildung oder ein bestimmtes Studium zu entscheiden. Das Bundesinstitut für Berufsbildung und das Institut für Arbeitsmarkt und Berufsforschung bestätigen eine wachsende Orientierungslosigkeit bei den Jugendlichen. Unter anderem überfordere viele die große Auswahl an Studienfächern und Ausbildungsberufen. Rahel Zahlmann dazu.
5: Ob globale Krisen, die Sorge vor künstlicher Intelligenz in den Wunschberufen oder häufiger auftretende psychische Erkrankungen. Die Gründe für die wachsende Verunsicherung bei Jugendlichen sind vielfältig. Verbände und Forschungsinstitute bestätigen, dass es für Schulabgänger im Land immer schwieriger wird, eine Entscheidung zu treffen und in eine Ausbildung oder ein Studium zu starten. Zumal viele der mehr als 320 Ausbildungsberufe in Deutschland kaum bekannt sind. Die Jugendberufsagenturen in Schleswig-Holstein fordern deshalb ein Umdenken. Schulen müssten deutlich früher anfangen, bei der Berufsfindung zu unterstützen. Vor allem längere Pflichtpraktika seien jetzt nötig, um den Jugendlichen durch echtes Erleben die Orientierungslosigkeit und die Angst vor einer Fehlentscheidung zu nehmen.
1: Der THW Kiel unterlag gestern Abend im Finale der European League in Hamburg der MT Melsungen mit 23-24. Und damit beendet der deutsche Handballrekordmeister die Saison ohne einen Titel. Außerdem vergaben die Kieler damit die letzte Chance darauf, in der kommenden Spielzeit in der Königsklasse aufzulaufen. Kiels Kreisläufer Hendrik Pekeler zeigte sich nach dem Spiel frustriert.
6: Jeder hat drüber gesprochen, jeder wusste darüber Bescheid. Wir mussten heute unbedingt gewinnen, um nächstes Jahr womöglich in der Champions League antreten zu dürfen. Jetzt ist es doppelt bitter. Wir gewinnen den Pokal nicht und spielen nächstes Jahr auch nicht Champions League. Das ist gerade sehr, sehr frustrierend.
1: Und den dritten Platz beim Final Four belegte die SG Flensburg-Handewitt, die sich im kleinen Finale gegen die Franzosen aus Montpellier durchsetzte.
0: 4 Minuten nach 7, NDR 1 Wetter Nord mit dem Wetter für uns in Schleswig-Holstein. Und die Dorfgeschichte heute Abend im Schleswig-Holstein-Magazin im NDR Fernsehen kommt aus Hamor im Kreis Stormarn. Und da wurde bestimmt auch bei bestem Wetter gedreht, auch wenn es in dieser Woche da vielleicht auch mal ein bisschen nasser wird.
1: Ne? Auf jeden Fall ab Mittwoch deutlich nasser. Heute ist noch der schönste Tag sonnentechnisch. Im Moment 12 Grad in Neumünster, 13 Grad in Lübeck. Können Sie sich auch noch nicht so richtig vorstellen, aber die ganzen Wolken verschwinden im Laufe des Tages. Da kommt noch mal ordentlich Sonne hinterher. Ja, so ein paar Wolken auch immer mit dabei und auch ein paar Schauer. Aber das sind ganz wenige. Kann sein, dass Sie davon gar nichts mitbekommen heute. Bei bis zu 22, 23 Grad. Morgen noch mal wärmer bis 25 Grad, aber weniger Sonnenschein schon. Auch ein paar mehr Schauer am Nachmittag. Und ab Mittwoch deutlich nasser. Ich habe bis Sonnabend geguckt, alles dabei. Kuddelmuddelwetter mit Schauer, mit Gewitter, mit Sonne, mit ohne Sturm zumindest. Das ist schon mal was Gutes.
0: Sehr gut.
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1: 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Vorsicht auf der A39 Richtung Lüneburg. Zwischen dem Horster Dreieck und Maschen liegt ein Spanngurt. A1 Richtung Hamburg von Lübeck aus zwischen Ögendorf und Murfleet 3 Kilometer stockend. 3 Kilometer Stau auf der A25. Geesthacht Richtung Hamburg zwischen Bergedorf und Allermöhe. Und dann nochmal, das ist das Gleiche zwischen Dettenburg und Allermöhe. Das ist die gleiche Meldung. Vergessen Sie es, wir waren einfach zweimal das Gleiche drin stehen. So, kommen Sie gut an.
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0: 6:05 ist es. Guten Morgen.
1: Guten Morgen.
0: Und ich bin gestern nach dem 4-0, habe ich mich zur Seite gelegt, gesagt, ja gut, jetzt habe ich genug gesehen der Nationalmannschaft. Ist auch schon spät geworden jetzt. Und glücklicherweise ist kein Tor mehr gefallen. Da bin ich mich sehr, sehr drüber gefreut. Ja, die deutsche Fußballnationalmannschaft hat ja gestern gegen Finnland gewonnen. Das vorletzte Testspiel vor der Weltmeisterschaft. Und überragender Mann auf dem Platz, ein 18-Jähriger, nur 1,68 Meter groß.
1: Wirklich großartig. Karlchen genannt, ne? Lennart Karl vom FC Bayern. Aber ziemlich selbstbewusst, muss man sagen. Was er nach dem Spiel rausgehauen hat, hören Sie in 7 Minuten bei uns. Und gut gespielt hat er auch.
0: Absolut. Matu gibt's vorher noch und die Pet Shop Boys jetzt mit West End Girls.
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0: 13 Minuten nach 7. Guten Morgen, hier ist NDR1 Welle Nord. Und ja, es wird langsam Zeit, dass es losgeht. Ich stelle fest, so Testspiele und alles, so, was so dazwischen passiert vor der Fußball-Weltmeisterschaft, da ist die Spannung einfach nicht so hoch. Ich habe gestern, ich guck mal rein, wie sich die Mannschaft so macht und war mir auch gefreut über das 4-0, aber es kribbelt halt einfach nicht.
1: Aber immerhin haben wir das Spiel nicht verpasst, wie das Champions League-Finale um 18 Uhr, das hatte ich fast verpasst.
0: Das kam so ein bisschen überraschend früh, das stimmt. Aber 4-0 gewonnen gegen Finnland, das war das vorletzte Testspiel. Es geht noch einmal gegen die USA und unser bester Mann auf dem Platz war ein 18-Jähriger in pinken Schuhen bei seinem allerersten Länderspiel von Anfang an. Wirklich beeindruckender Typ, ne? Lennart Karl vom FC Bayern.
2: Ja, es macht mich einfach glücklich, dass ich starten durfte heute. Ja, sehr, sehr besonders, in meiner ersten Profisaison direkt bei der WM dabei zu sein. Sehr, sehr stolz, meine ganze Familie sehr, sehr stolz. Ab und zu kann ich es auch nicht realisieren, was gerade passiert alles. Aber muss man durch, dem jungen Alter, wenn man da so gut spielen kann, dann muss man auch das machen.
1: Das ist so.
0: Das muss nicht bescheiden sein, das stimmt. Ne?
1: Also nach gestern erst recht nicht. Ne?
0: Nee, ich finde es gut. Also es gefällt mir schon gut, auch mit Musiala, auch so ein junger Typ, der jetzt auch wieder ein Tor geschossen hat nach der Verletzung, freut man sich natürlich auch schon, wie sich alle für ihn mitgefreut haben, dass der in guter Verfassung ist mit Wirtz zusammen und dann jetzt noch Lennart Karl. Ich glaube, wir haben schon einen ganz guten Kader.
1: Ja, und das sieht auch nach Spaß aus. Ne? Es sieht aus, als ob die Lust haben zu spielen und Lust haben zu gewinnen. Wirklich. Heute spielen wir übrigens nochmal gegen Finnland. Um 11 Uhr heute Morgen. Quasi unter Ausschluss der Öffentlichkeit. Auch nur 2x25 Minuten. Alle, die gestern nicht gespielt haben, sollen sich nochmal so ein bisschen heute auspowern und bewegen vor dem langen Flug in die USA.
0: Gibt es dann am Sonnabend nochmal ein Testspiel gegen die USA und dann Sonntag in der Woche, 14. Juni, unser erstes Spiel gegen den Hammergegner Curaçao.
1: Das macht ihr nicht so nieder. Wer weiß schon, weil stell dir vor, wir verlieren.
0: Ist doch gut, da können wir uns mal warm spielen. Das ist doch schon mal gut.
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0: kann man vom Küssen schwanger werden? Das ist die große Frage.
1: 7.21 Uhr, hier ist NDR 1 Welle Nord. Ja, solche Fragen beantwortet uns seit 70 Jahren ja die Bravo. Und zum 70. Geburtstag gibt's heute Abend im Ersten eine große Doku. Bravo, Headlines, Hypes und Herzschmerz.
2: Ich find's gut, dass es das gab, ehrlich. Da konnte man sich so belesen, fandst du nicht?
1: Absolut. Ich war ein bisschen verwirrend, als sie plötzlich dann immer so eine nackte Frau und einen nackten Mann oder so dann plötzlich abgebildet hatten. Und dann,
2: das war zu viel, meinst du?
1: Wo ich dann, ja, weiß ich jetzt nicht als Kind. So, ich war ja noch recht jung, muss ich das jetzt sehen? Weiß ich nicht.
2: Ah, das kannst du dir ruhig angucken. Ich habe aber nie so einen Starschnitt oder so, da waren ja total viele, die sich das immer so in ihre Kinderzimmer gehangen haben, habe ich nie fertig gekriegt. Das war mir zu mühselig.
1: Dann blöd, wenn dann der Kopf fehlt am Ende, ehrlich gesagt. Also, ich habe zum Glück mal von den Nachbarn einen ganzen Karton voller Bravos bekommen. Die alten, die schon alle ausgelesen hatten, die waren dann natürlich nicht mehr aktuell. Aber dadurch hatte ich sie alle und konnte dann gucken, Starschnitt von Modern Talking in einem. Zwei Leute und hatte ich sofort fertig.
2: Und hast du es aufgehängt?
1: Habe ich aufgehängt, obwohl ich die gar nicht so gut fand. Aber ich fand es toll, dass ich einen Starschnitt hatte.
2: Ja, das glaube ich. Das
1: warum nicht? Ne? Die Doku heute Abend zeigt insbesondere nochmal die erfolgreichste Zeit der Bravo in den 90ern. Promis blättern da so durch die alten Ausgaben, erinnern sich an die Geschichten oder an Blümchen, Angelo Kelly, Oli P. oder auch Eloy von Caught in the Act. 23.05 Uhr heute Abend oder natürlich, wenn Ihnen das zu spät ist, auch in der ARD-Mediathek.
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1: Jetzt um 7:30 die wichtigen Infos von Martha Rittner.
2: Guten Morgen.
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2: Deutliches Nein zu Olympia in Hamburg. Die Menschen in der Hansestadt haben sich gegen eine Bewerbung für die Sommerspiele 2036, 40 oder 44 ausgesprochen. Die Olympiagegner lagen mit rund 55% der Stimmen klar vorn. Etwa 45% waren dafür. Kiel wollte Segelstandortpartner werden. Auch andere Disziplinen wie Rugby oder Handball sollten in der Landeshauptstadt ausgetragen werden. Die Bewerber München und die Region Rhein-Ruhr haben sich noch nicht für einen möglichen Segelstandort entschieden. Ladeninhaber muss sich vor dem Flensburger Amtsgericht wegen Volksverhetzung verantworten. Im Schaufenster seines Ladens in Flensburg hing nach Angaben der Staatsanwaltschaft im September stundenlang ein Aushang, auf dem stand, Juden hätten Hausverbot. Der 60-Jährige hatte das laut Gericht während der polizeilichen Vernehmung eingeräumt. THW Kiel verliert Finale in der Handball-European League. Die Mannschaft musste sich in Hamburg der MT Melsungen mit 23-24 geschlagen geben. Titelverteidiger Flensburg-Handewitt erreichte Platz 3. Die Flensburger besiegten Montpellier mit 32-30.
1: 7:31 NDR 1 Welle Nord mit dem Wetter für uns in Schleswig-Holstein. Und auf dem Marktplatz in Husum gibt's jetzt die erste offizielle Fahrradwaschanlage in der Region. Also wenn Sie eine Fahrradtour vorhaben, vielleicht noch heute, ab morgen wird's ein bisschen nasser hier und da. Ne?
3: 12 Grad heute gerade in Husum, 15 sind schon in St. Peter-Ording, ansonsten sind wir so bei 13 Grad, die meisten auf jeden Fall. Jetzt ja noch viele Wolken, aber nachher gibt's auch ordentlich Sonnenschein. Auch immer mal wieder Wolken, die hinterherkommen. Am Nachmittag eventuell ganz selten hier und da mal ein kleiner Schauer. Das sage ich deswegen so, weil es wird im Laufe der Woche immer nasser. Heute bis 22 Grad. Morgen nicht mehr ganz so sonnig, dafür deutlich wärmer, bis 25 Grad und aber auch am Nachmittag schon mehr Schauer und ab Mittwoch wirklich schaurig. Immer wieder Gewitter, Schauer, mal ein bisschen Sonne, dann wieder Wolken und Gewitter und so weiter und so fort. Bis Sonnabend habe ich geguckt, bleibt so.
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3: 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Erstmal, Charlie, was ist los bei dir?
4: Guten Morgen, ihr Lieben. Boxcar Charlie hier. Der Tag fängt ja gut an. Auf der 503 Stadt auswärts, kurz vor der Abfahrt nach Friedrichsort. Mhm. Da ist irgendwas passiert. Ich kann nicht sagen, was. Auf jeden Fall steht da viel Blaulicht und es staut sich da.
3: Dankeschön, Charlie, fürs Bescheid sagen. Das ist die B503. Wir gucken auf die A1 Lübeck Richtung Hamburg zwischen Hamburg-Ost und Morfleet, 5 Kilometer stockend. A7 Richtung Norden, vor dem Elbtunnel 3 Kilometer ab Hausbruch anstehen. A24 Richtung Hamburg zwischen Jenfeld und Horn 2 Kilometer stockend. A25 sind zwischen Bergedorf und Allermöhe 3 Kilometer Richtung Hamburg. Und das war's. Kommen Sie gut an, abgesehen von einem aktuellen Blitzer auf der B201 Schleswig Richtung Husum an der Überleitung auf die B76 dürfen Sie 70 fahren.
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1: Wir starten gemeinsam in den Montag. 7.33 Uhr haben wir es. Und es steht ja noch eine zweite Runde aus unserem Quiz an. Ne? Leuchte des Morgens, Schleswig-Holstein-Quiz. Und zwar von Marc Pagel aus Grömitz gegen Miri.
3: Richtig, richtig. Wir müssen nochmal ran, wir beide.
1: Wir hatten ein Unentschieden und jetzt geht's heute in die nächste Runde. Direkt nach Musik von Christopher Cross. Und wir haben Fleetwood Mac für Sie mit Little Lies.
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0: Nummer 41. Guten Morgen.
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0: Nächste Runde mit Marc Pagel aus Grömitz. Moin.
2: Guten Morgen.
0: Warst du schon mit deiner Hündin draußen heute?
2: Ja, tatsächlich. Mache ich jeden Morgen.
3: Du hast ja eine Labradorhündin, eine Schokobraune wahrscheinlich, ne?
2: Ja, tatsächlich. Eine Schokobraune. Ja. Emmy heißt sie, ist 8 Jahre alt und hat einen ganz grauen Bart schon.
0: Oh, die wird immer sehr gemütlich, finde ich, die Hunde.
2: Ist sie, sehr extremst. Ja, jetzt liegt sie auch gerade draußen in der Sonne und
3: ich dachte, der extrem verfressen, dachte ich immer bei Labrador.
0: Ja, das meine ich damit, ja.
2: Ja, das eine schließt das andere ja nicht aus.
3: Jetzt erstmal Musik auf meine Ohren.
2: Ja. Wir drücken uns die Daumen.
0: Super. Miri ist damit erstmal weg. Hört nichts mehr, sieht nichts mehr und wir können loslegen, ja?
2: Jawohl.
0: Was für ein Museum gibt es in Flensburg? Das Krabbenmuseum oder das Tauchermuseum?
2: Krabbenmuseum.
0: Wie oft ist das Pik Ass in einem Doppelkopfblatt vorhanden?
2: 2-mal.
0: Wo kann man in Eutin durchwandern? Elfenmoor oder Feensumpf?
2: Elfenmoor.
0: Wahr oder falsch? Die Farbe der Hühnereier hängt von der Farbe des Gefieders ab.
2: Ja.
0: In welcher Stadt liegt das flächenmäßig größte Industriegebiet Schleswig-Holsteins? In welcher Stadt?
2: In Kiel.
0: Nein, es wäre Brunsbüttel gewesen.
2: Ach, um Gottes Willen.
0: Der Chemcoast Park, da sind 15 Betriebe der Chemie- und Energiewirtschaft und der Logistik angesiedelt. Da hätte ich auch nicht gewusst.
2: Ne? Okay.
0: Hühnereier, es ist ein weit verbreitetes Gerücht, stimmt allerdings nicht. Es hat was mit der Genetik zu tun.
2: Alles klar.
0: Damit haben wir 2 Punkte, denn es ist das Tauchermuseum. In Flensburg.
2: Oh, da hat bei Miri jetzt gute Karten.
0: Ah, ich finde es aber auch schwer heute, ehrlich gesagt.
2: Ja, ist immer so eine 50-50-Frage, ne? Also.
0: Ich hole mal Miri zurück.
3: Hat mich. Warte, das war so ein leichter Stups.
0: Ich habe ihn nur so angepiekt, ja.
3: Da wusste ich nicht, ob, warte.
0: So. Okay, bist du bereit?
3: Ja.
0: Dann starten wir. Was für ein Museum gibt es in Flensburg? Krabbenmuseum oder Tauchermuseum?
3: Tauchermuseum.
0: Wie oft ist das Pik Ass in einem Doppelkopfblatt vorhanden?
3: Das Pik Ass. 2-mal.
0: Wo kann man in Eutin durchwandern? Elfenmoor oder Feensumpf?
3: Boah, Elfenmoor.
0: Wahr oder falsch? Die Farbe der Hühnereier hängt von der Farbe des Gefieders ab.
3: Das ist falsch, das weiß ich mal.
0: In welcher Stadt liegt das flächenmäßig größte Industriegebiet Schleswig-Holsteins?
3: Schleswig, keine Ahnung.
0: Nein, in Brunsbüttel, aber du hast es gehört, Marc, ne?
2: Ja.
0: Es ist ein 4:2 für Miri.
3: Ach, Marc, Mensch.
0: Es hat uns aber sehr viel Spaß mit dir gemacht. Wir wünschen dir weiterhin viel Spaß mit deiner Hündin und generell allem im Leben.
2: Ja, das wünsche ich euch auch. Lieben Dank an euch.
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0: 7.51 Uhr. Hier ist NDR1 für den Nord. Erstmal mit Verkehrsmeldungen.
1: Gegenstände auf der A1 Richtung Lübeck zwischen Moorfleet und Billstedt und Gegenstände auch auf der A7 Richtung Norden zwischen Neumünster Nord und Bordesholm.
0: Spannender Artikel heute Morgen in Ihrer NDR Schleswig-Holstein-App. Ja, unsere Jugendlichen hier in Schleswig-Holstein tun sich immer schwerer bei der Berufswahl. Und mit der Frage, was soll ich bloß machen nach der Schule?
1: Zwei Gründe gibt's da vor allem. Zum einen gibt's mittlerweile mehr als 300 Ausbildungsberufe. Da hat irgendwie kaum noch jemand einen Überblick. Und der zweite Grund ist Verunsicherung wegen KI, wegen künstlicher Intelligenz. Sich jetzt für einen Job zu entscheiden, ist vielleicht, Gott, vielleicht gibt's den in ein paar Jahren gar nicht mehr, hat dann die KI übernommen.
0: Ja, das hatten wir damals noch nicht und trotzdem habe ich mir schwer getan. Ich wollte erst Rockstar werden, Punk-Rockstar mit der Band berühmt. Das hat sich schnell rausgestellt, dass das nicht funktioniert. Haben wir vorhin schon mal drüber diskutiert, aber Radio war so meine zweite Idee. Dann musste man aber erstmal ein Praktikum kriegen, was auch nicht so leicht war.
1: Ja, ist gar nicht so einfach, da ranzukommen.
0: Ja, damals, und dann habe ich gesagt, zur Not erstmal studieren. Ich habe so mitbekommen, wenn Leute studieren, die feiern viel. Das könnte mir gefallen, habe ich gedacht.
1: Komm. Ich wollte immer Tierärztin werden. Es war alles dahin ausgerichtet. Ich habe extra Latein genommen und so weiter. Ich bin auf dem Bauernhof groß geworden. Ich wusste, ich komme gut mit Tieren klar. Ich kann alles ab. Dann habe ich ein Praktikum am Tierarzt gemacht. Katzen-OP, Tumor aufgeschnitten, Miri Ohnmacht. Danach konnte ich mein eigenes Blut nicht mehr sehen. Wenn ich so einen kleinen Blutstropfen hatte, dachte ich, okay, was denn jetzt? Und ich wusste wirklich nicht weiter. Ich wusste nicht, was ich machen
0: soll. Ich glaube, das wissen viele Kinder nicht, dass man beim Tierarzt ja mit kranken Tieren ganz viel zu tun hat. Ja. Bei meiner Frau auch so. Die hat immer so viel Mitleid, dass der Tierarzt sie irgendwann immer beim Praktikum rausgeschickt hat und gesagt hat, nee, du tust den Leuten nicht gut, wenn du dann da die ganze Zeit rumheulst dabei. So, das funktioniert nicht.
1: Das Wichtige ist wirklich, es ist nicht für immer. Man kann sich noch umentscheiden. Ja. Man kann sich jetzt für was entscheiden und feststellen, okay, das passt doch nicht, dann macht man was anderes. Früher hieß es immer, das machst du dein Leben lang. Das muss nicht so sein.
0: Und ich glaube, viele Praktika ist eine gute Idee. Am besten auch früher anfangen. Das fordern auch Berufsberater, dass man nicht erst in der 11. Klasse im Gymnasium anfängt, sondern früher. Und wenn Sie auch überlegen, Enkel, Kinder, wie kann ich die unterstützen bei der Berufswahl? Da ist der Artikel in der NDR Schleswig-Holstein-App ganz gut. Da gibt es nämlich viele Hinweise darauf, wie Sie das Richtige tun.
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1: Ein judenfeindliches Schild in einem Flensburger Laden hat vergangenes Jahr für viel Aufregung gesorgt. Ab heute beschäftigt sich das Amtsgericht damit. Und Hamburg hat Nein gesagt zu möglichen Olympischen Spielen. Was bedeutet das für Schleswig-Holsteiner Ambitionen, die Segelwettbewerbe nach Kiel zu holen? Das hören wir jetzt auch in den Nachrichten um 8 mit Martha Rittner.
2: Guten Morgen.
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2: Das Nein war deutlich. Die Mehrheit der Hamburger hat sich gestern in einem Referendum gegen paralympische und olympische Spiele in ihrer Stadt ausgesprochen. 55% waren dagegen, nur 45 dafür. Dafür wird die Hansestadt sich nicht weiter für die Spiele 2036, 40 oder 2044 bewerben. Mit Folgen für Kiel. Immerhin war die Landeshauptstadt ja Teil des Hamburger Konzepts und dort als Segelstandort vorgesehen. Moritz Kutlin, was bedeutet das Hamburger Ergebnis denn für die Kieler Olympiapläne?
4: Die Stadt Kiel ist weiterhin im Rennen. Die Chancen haben sich aber verschlechtert, weil jetzt nur noch München und die Region Rhein-Ruhr in Frage kommen würden. Die haben sich aber in Sachen Segelstandort noch nicht zwischen Rostock-Warnemünde und Kiel entschieden. Der andere Bewerber Berlin hat schon angekündigt, dass sie mit Rostock ins Rennen gehen wollen. Ein weiterer Nachteil der Hamburger Abstimmung: Wenn die Olympischen und Paralympischen Spiele dort stattgefunden hätten, wären in Kiel nicht nur die Segelwettkämpfe, sondern auch andere Disziplinen wie Rugby und Handball in der Landeshauptstadt ausgetragen worden.
2: Tja, Schleswig-Holsteins Innenministerin Finke, die bedauert das Hamburger Nein. Es bleibe aber dabei, Schleswig-Holstein will die Spiele mit Kiel als Segelstandort ins Land holen. Dafür wolle man gemeinsam mit der Landeshauptstadt weiter mit ganzer Kraft werben. Und wie gerade gehört, Kiel ist ja noch nicht aus dem Rennen. Wie geht es denn jetzt weiter?
4: Ja, zuerst stimmt Ende September der Deutsche Olympische Sportbund ab, welcher der jetzt 3 Austragungsorte ins Rennen geschickt werden soll. In dem Zuge wird dann auch entschieden, ob die Segelwettkämpfe in Kiel oder Rostock-Warnemünde ausgetragen werden sollen. Dann geht es für dieses Konzept auf die nächste Ebene. Das Internationale Olympische Komitee will dann frühestens 2027 über die finale Vergabe entscheiden.
2: Schleswig-Holsteins Ministerpräsident Günther fordert die schwarz-rote Koalition auf, bei anstehenden Reformen an einem Strang zu ziehen. Der CDU-Politiker mahnte im ARD-Bericht aus Berlin, sich der Verantwortung bewusst zu sein. Er äußerte sich auch zu den Gerüchten, es gibt Pläne, Bundeskanzler Merz auszutauschen. Diese bezeichnete Günther als absurd. In einem Schaufenster in Flensburg sorgte ein Schild vergangenes Jahr für große Aufregung und viele Schlagzeilen. Juden haben hier Hausverbot, stand darauf zu lesen. Das war im September. Heute nun muss sich vor dem Flensburger Amtsgericht ein 60-jähriger Mann wegen Volksverhetzung dafür verantworten. Laut Staatsanwaltschaft soll er das antisemitische Schild aufgehängt haben. Ben Armstrong, was für eine Strafe droht dem Mann denn bei einer Verurteilung?
5: Also erstmal gilt natürlich bis zu einer Verurteilung die Unschuldsvermutung. Aber laut Gericht soll der Ladenbesitzer die Tat bei seiner polizeilichen Vernehmung bereits eingeräumt haben. Es könnte am Ende eine Freiheitsstrafe von 3 Monaten bis zu 5 Jahren dabei rauskommen. Hier in diesem Fall wurde der Mann angeklagt, weil er laut Staatsanwaltschaft zu Hass gegen die in Deutschland lebenden Jüdinnen und Juden aufgestachelt sowie durch Verächtlichmachung die Menschenwürde angegriffen haben soll. Der 60-Jährige soll bei seiner Vernehmung das von ihm verhängte Hausverbot mit der Begründung gerechtfertigt haben, dass sämtliche ihm bekannte Juden nicht gegen den Gazakrieg seien. Inzwischen sehe er jedoch ein, dass er zwischen den Juden hätte unterscheiden müssen.
2: Sie haben den Schulabschluss in der Tasche. Ja, und dann? Jungen Menschen in Schleswig-Holstein fällt es offenbar immer schwerer, sich nach der Schule für einen Beruf zu entscheiden. Mehrere Verbände und Forschungsinstitute bestätigen NDR Schleswig-Holstein eine wachsende Orientierungslosigkeit bei den Schulabgängern. Rahel Zahlmann hat zu dem Thema recherchiert. Ja, warum fällt es den Jugendlichen denn so schwer, die Wahl zu treffen?
6: Ja, weil die riesige Auswahl von weit mehr als 320 Ausbildungsberufen in Deutschland viele Jugendliche schlicht überfordert. Daten des Bundesinstituts für Berufsbildung belegen diese wachsende Verunsicherung. Globale Krisen und die schnelle Entwicklung von künstlicher Intelligenz erzeugen bei den Schülern eine echte Zukunftsangst. Das haben mir auch viele junge Leute auf einer Berufsmesse in Husum erzählt. Dazu kommen häufiger auftretende psychische Probleme. Die Folge ist, dass viele den Direkteinstieg aufschieben und sich erstmal in Übergangsphasen flüchten, um Zeit zu gewinnen.
2: Und was sagt denn die Jugendberufsagentur dazu, die junge Leute beim Übergang von der Schule in den Beruf unterstützt?
6: Der Sprecher der Jugendberufsagentur Schleswig-Holstein kritisiert vor allem, dass die Berufsorientierung an Schulen viel zu spät startet. An Gymnasien oft erst in Klasse 11. Und es fehle schlicht an verbindlichen und längeren Praxisphasen. Die Forderung ist klar, neben einmaligen Messe-Events sollten auch lange Praktika zum Lehrplan gehören. Denn in der Praxis zeigt sich immer wieder, dass Schulnoten für die Betriebe oft zweitrangig sind. Da zählt vor allem, wie sich die Jugendlichen im Betrieb anstellen.
2: Der European League-Titel bleibt nicht in Schleswig-Holstein. Beim Final Four in Hamburg musste sich Titelverteidiger Flensburg-Handewitt mit Platz 3 begnügen. Und im Finale musste sich der THW Kiel der MT Melsungen mit 23:24 geschlagen geben. Rudi Dautwitz berichtet.
0: Eine der besten Saisonleistungen reichten dem THW Kiel nicht zum Titel. In einem hochklassigen und bis zur letzten Sekunde spannenden Finale war die MT Melsungen die etwas bessere Mannschaft und feierte somit ihren ersten europäischen Titel. Mit einem Freiwurf in der Schlusssekunde hätte Erik Johansson die Kieler in die Verlängerung werfen können, aber der Ball blieb in der Abwehr der Hessen hängen. Und so gewinnt Melsungen das Finale mit 24:23 und qualifiziert sich mit diesem Titel sehr wahrscheinlich auch für die Champions League. Der THW muss sich dagegen wie die SG Flensburg-Handewitt auch in der kommenden Saison mit der sportlich und finanziell weit weniger attraktiven European League-Teilnahme begnügen. Die Flensburger besiegten im Spiel um Platz 3 Montpellier mit 32:30.
2: Die deutsche Fußballnationalmannschaft hat ihr WM-Testspiel deutlich gewonnen. Gegen Finnland stand es am Ende 4:0. Morgen reist das Team in die USA. In knapp 2 Wochen steht dort in Houston der WM-Auftakt gegen Curaçao an.
1: 6:08, NDR 1 Welle Nord mit dem Wetter für uns in Schleswig-Holstein. Und schwupps ist schon Juni, also meteorologischer Sommeranfang, aber das Wetter hält sich nicht so richtig
7: an. Wetter weiß noch nichts davon. Ja. 14 Grad in Lübeck, 14 in Kiel, 13 sind in Husum, aber die Sonne immerhin. Bis zu 11 Stunden heute bei uns. Jetzt noch nicht so häufig, noch viele Wolken am Start. Aber das wird im Laufe des Tages immer sonniger bei uns. Es gibt am Nachmittag aber auch hier und da mal so einen klitzekleinen Schauer, darunter kommt. Heute noch nicht so viel. Morgen wärmer bis 25 Grad, nachmittags aber schon mehr Schauer und insgesamt wolkiger, auch ein bisschen Sonne mit dabei. Ab Mittwoch immer weniger Sonne, immer mehr Schauer, auch Gewitter mit am Start. Das Ganze bis Sonntag bei bis zu 22 Grad.
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7: 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A1 Lübeck Richtung Hamburg, zwischen dem Kreuz Hamburg-Ost und Murfle 6 Kilometer stockend. A7 Richtung Norden, vor dem Elbtunnel 3 Kilometer ab Hausbruch. A24 Richtung Berlin auch 3 Kilometer, zwischen Jenfeld und Horn. A25 Richtung Hamburg auch 3 Kilometer, zwischen Bergedorf und Allermöhe. Und das war's, abgesehen von den aktuellen Blitzern. B201 Schleswig Richtung Husum an der Überleitung auf die B76 dürfen Sie 70 fahren. B207 Lübeck Richtung Bergedorf in Höhe des Flughafens Lübeck 70 auch erlaubt. Und in Kiel auf dem Ostring in Richtung der B76 50 dürfen Sie da. Kommen Sie gut an.
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1: Ja, und Steffi hat so ein Problem, das kennen wir alle.
8: Ich krieg den Kram schon wieder nicht raus.
9: Was denn nun wieder?
8: Ja, diese Sorte-Marmeladengläser, die sind so komisch geformt, kriegst mit dem Messer der Reste nicht raus.
9: Ja, das kenne ich. Ich gehe da immer mit so einem Gummischaber bei.
7: Ja, und oben am Rand muss man ja auch immer noch mal mit dem Messer rum. Wie kriegen wir am besten die Reste raus? Gleich im Best-of bei Frühstück bei Stefanie.
1: Nach Nena. Ja, wir haben sie noch in Büsum gesehen am Freitag. Jetzt gleich bei uns. Und davor gibt's The Human League.
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0: hier bei NDR 1 Welle Nord am Wochenende, ja, in Büsum bei unserem ersten Open Air des Jahres, Legends at the Sea. Ganz viele Fotos haben wir ja in der NDR Schleswig-Holstein App und das war so der Start in unseren NDR Schleswig-Holstein Live-Musik-Sommer.
1: Wir feiern ab sofort jedes Wochenende mit Ihnen, Sonnabend zum Beispiel in Ahrensburg beim Stadtfest. Und jetzt kratzen wir erstmal das Marmeladenglas aus.
2: Frühstück bei Stefanie.
3: Es ist ja, wie es ist.
2: Und das sind ihre Gäste. Herr Ahlers.
4: Ja, da tut dir nichts zu sagen.
2: Udo.
5: Ja, das kann's haben.
2: Und Opa Gerke.
6: Steffi, mach's mir heute mal ein Marmeladenbrötchen. Ich krieg Gicht von diesem mit, sagt der Arzt.
3: Ja, muss ich erst schmieren. Milch und Zucker nimm dir selber, ne? Verdammt nochmal. Ich krieg den Kram schon wieder nicht raus.
4: Was denn nun wieder?
3: Ja, diese Sorte Marmeladengläser, die sind so komisch geformt, kriegst mit dem Messer der Reste nicht raus.
4: Ja, das kenn ich. Ich geh da immer mit so einem Gummischaber bei.
5: Also ihr nur, dann machst ein bisschen Milch rein, schön schütteln, dann hast du einen Erdbeerschick. Allein schon.
6: Ja, wird das denn nun mal was mit meinem Brötchen da?
3: Ja, Franzi, muss ich ein neues Glas aufmachen. Ich weiß auch gar nicht, warum sie so einen Kram überhaupt herstellen.
4: Ja, damit du schneller was Neues kaufst. Kannst nehmen, was du willst.
3: Ja.
4: Diesen Ketchup, den stelle ich schon immer auf den Kopf in die Kühlschranktür.
3: Ja.
4: Bloß beim Aufmachen bellt er immer um.
5: Ja, du musst ihn mit volle Safttüten stützen. Ich kaufe ja manchmal Saft nur als Stützsaft. Also als Stütztüten.
4: Ah, nee, ist klar.
5: Manchmal auch Eistee, die sind noch höher.
3: Ja, nur ist dieses Tetrapack ja aber auch ein Problem. Nimm mal Vanillesoße, kriegst du den Rest ja auch nie raus.
6: Du, Steffi.
3: Ich lass grad mal Franz.
4: Ja, oder Joghurt in so einen Tetrapack oder diesen Tomatenbrei. Muss aufschneiden oder da bleibt was drin.
5: Ja, ich saug das aus. Jetzt Hollandaise Soße sauge ich direkt aus der Packung, wenn mir denn noch ist.
3: Ah, also Udo, wirklich.
5: Ja, wat, ihr lasst euch verarschen und schmeißt dann alles weg. Ich sag dir was, Tum zum Beispiel.
4: Oh, Tum, die roll ich vorn wegschmeißen, ganz stramm mit der Flachzange auf. Was meinst du, was da noch rauskommt?
5: Ja, gib mir eine von deinen Wickeltum. Da sauge ich immer noch was raus. Zahnpasta, Senf, Remoulade, alles aussaugen.
3: Mensch, Udo.
5: Du kommst ja nicht anders ran an der Reste. Neulich habe ich ein Lachsbrötchen gehabt.
6: Was?
3: Franz.
5: Da denke ich noch schön Sahnemehl redig drauf. Da sauge ich noch was von aus der leeren Tube und schmier es quasi mit der Zunge.
4: Also jetzt ist aber mal Feierabend
5: aufs hier. Brötchen.
3: Schluss jetzt. Aus, Roggi. Was brauchst du noch, Franz?
6: Marmeladenbrötchen, ihr Säcke.
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0: bisschen Sommerfeeling zum 1. Juni hier bei uns. Und jetzt um 8.30 Uhr die wichtigen Infos von Martha Rittner.
1: Guten Morgen.
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1: Wie schon vor 11 Jahren sagt Hamburg erneut Nein zu Olympischen Spielen. Beim Referendum gestern haben sich knapp 55% der Bürgerinnen und Bürger gegen eine Bewerbung für die Sommerspiele 2036, 40 oder 44 ausgesprochen. Kiel wollte Segelstandortpartner werden. Im Rennen sind jetzt noch München und die Region Rhein-Ruhr. Sie haben sich noch nicht für einen möglichen Segelstandort entschieden, tendieren aber zu Kiel. Der dritte Bewerber Berlin hat sich bereits für Rostock ausgesprochen. Schleswig-Holsteins Ministerpräsident Günther fordert Bundesregierung zu Zusammenhalt auf. Die schwarz-rote Koalition müsse bei den anstehenden Reformen an einem Strang ziehen, sagte der CDU-Politiker im ARD-Bericht aus Berlin. Die Gerüchte zu angeblichen Plänen, Bundeskanzler Merz auszutauschen, bezeichnete Günther als absurd. THW Kiel beendet Saison ohne Titel. Der deutsche Handballrekordmeister unterlag gestern im Finale der European League in Hamburg der MT Melsungen mit 23 zu 24. Den dritten Platz beim Final Four belegte die SG Flensburg-Handewitt, die sich im kleinen Finale gegen die

0: Franzosen aus Montpellier durchsetzte.
1: Es ist 8.31 Uhr, NDR1 Wetter Nord mit dem Wetter für uns in Schleswig-Holstein. Und heute heißt es Sunset Sailing um 18.30 Uhr auf der Förde in Kiel. Egal, ob Sie segeln können oder nicht, kommen Sie zum Segelcamp. Das Einzige, was Sie brauchen, sind feste Schuhe und wetterfeste Klamotten.
2: Oh, wobei, das geht sogar heute. Bei 14 Grad in Kiel, 15 in Lübeck, 15 in St. Peter-Ording starten wir relativ mild in diesem Montag. Wir haben auch schon ein bisschen Sonnenschein am Start, aber auch noch viele Wolken, gar keine Frage. Die Sonne setzt sich immer mehr durch, im Laufe des Nachmittages aber auch immer mehr Wolken und mal der ein oder andere Schauer, kommt aber echt wenig heute runter. Morgen schon ein bisschen mehr, morgen aber noch mal wärmer, bei bis zu 25 Grad. Und dann geht es peu à peu bergab, kann man sagen. Also wenn man auf schönes Wetter steht oder auf Sonnenschein steht. Es wird kühler, schauriger, Gewitter mit am Start und auch immer wieder ein bisschen Sonne dazwischen. So ist es ja nicht.
1: Ja, wenn man auf Regen steht, dann ist das ja schönes Wetter.
2: Dann ist es schönes Wetter. So, da kommt richtig schönes Wetter für Sie und die Natur.
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2: 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A1 Lübeck Richtung Hamburg zwischen Basbüttel und Morfleet. Mittlerweile 7 Kilometer stockend. 3 Kilometer auf der A7 Richtung Norden ab Hausbruch vor dem Elbtunnel. Auf der A24 Richtung Berlin zwischen Jenfeld und Horn auch 3 Kilometer. Genauso wie auf der A25 Richtung Hamburg zwischen Bergedorf und Allermöhr. Die aktuellen Blitzer sind auf der B201 Schleswig Richtung Husum. An der Überleitung auf die B76 dürfen Sie 70 fahren. In Kiel sind 2 Theodor-Heuss-Ring statt auswärts bei der Müllverbrennung und Ostring in Richtung der B76. 50 sind da erlaubt. Kommen Sie gut an.
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1: Um 8.33 Uhr, guten Morgen.
2: Guck mal,
1: ich habe Fanpost bekommen.
2: Ja?
1: Ja, ganz gerührt aus Glinde. Da steht, Horst, das war klasse, wir haben Tränen gelacht. Der Text für den neuen Song von Johannes Oerding. Ja, es geht um Nackt in Büsum.
2: Weil Johannes Oerding bei unserem Open Air am Sonnabend in Büsum auf einmal gegenüber von ganz vielen Nackten stand. Die ganze Geschichte, auch den Song bei uns in 8 Minuten.
1: Was ist da bloß passiert? Ja, wir wollen alle zusammen lachen. Nach Michael Patrick Kelly und Johnny Hates Jazz haben wir aus den 80ern jetzt mit Turn Back the Clock.
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0: 8.41 Uhr in der A1 Welle Nord. Hier erstmal mit einer Verkehrsmeldung.
1: In beiden Richtungen aufpassen. Auf der A23 Heide-Hamburg. Denn zwischen Horst, Elmshorn läuft eine Entenfamilie auf der Fahrbahn.
0: Ja, man sagt ja immer, wenn man aufgeregt ist, dann soll man sich das Publikum einfach nackt vorstellen. Das ist in Büsum nicht nötig. Ja, die Erfahrung hat Johannes Oerding am Wochenende gemacht.
1: Ja, also bei unserem ersten Open Air des Jahres Legends at the Sea in Büsum. Sie müssen sich vorstellen, Sie sind Johannes Oerding, aber Johannes Oerding guckt direkt auf die Dachterrasse der Panoramasauna vom Wellenbad.
2: Da oben, da ist der Saunaclub. Ne? Ich habe heute Mittag, Gott sei Dank seid ihr heute Abend alle angezogen. Ich konnte mich beim Soundcheck wirklich nicht konzentrieren, weil ihr wart alle nackt da oben. Und dann, was zur Hölle passiert da oben? Die Bilder werde ich nie wieder vergessen. Büsum ist auf ewig mit FKK verbunden. Das ist ein neuer Song, das ist ein neuer Song. Nackt in Büsum.
0: Großartig.
1: Der arme Kerl.
0: Ja, aber ich habe hier, das ist eine gute Idee. Ich könnte Johannes Oerding schon so ein bisschen was anbieten. Ich habe schon ein bisschen komponiert.
1: Hast du dir schon Gedanken gemacht, ja?
0: Achtung, so.
1: Du hast es nicht mal gesehen.
0: Nee.

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1: Das ist es. Er braucht nicht selber zu komponieren, er braucht es nicht.
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0: Was war das ein sportliches Wochenende? 10 Minuten vor 9 hier ist NDR1 Welle Nord, das ohne sich zu bewegen. Ne?
1: Ich habe mich bewegt. Ich bin schnell einmal zur Couch geflitzt, weil ich nicht wusste, dass das Champions League Finale um 18 Uhr beginnt. Gott sei Dank gab es Verlängerung und Elfmeterschießen, sonst hätte ich es ganz verpasst.
0: Das ging, glaube ich, einigen so. Also ich habe es zum Glück vorher gelesen, dass es schon um 18 Uhr losgeht. Ja, und dann gab es natürlich auch noch Handball und das gab es wirklich selten, ne, dass keiner der beiden Handball-Top-Clubs hier aus Schleswig-Holstein Titel gewinnt. Die SG Flensburg-Handewitt ist Dritter geworden beim Final Four in der European League und der THW Kiel hat ja gestern Abend das Finale gegen Melsungen verloren.
1: Ganz knapp verloren, muss man sagen, aber sind auch nur knapp ins Finale gekommen. Unser NDR1 Welle Nord-Reporter Samir Schauki war das ganze Wochenende lang für uns in Hamburg mit dabei und hat uns heute Morgen erzählt, dass die vielen Fans, die sich ja extra aus Schleswig-Holstein auf den Weg gemacht hatten, trotzdem ein bisschen Spaß hatten.
2: Immerhin haben die Fans jeweils einen Sieg sehen können, aber ich glaube, die hätten sich mehr gewünscht, mehr erhofft und sind wahrscheinlich auch ein bisschen enttäuscht darüber, dass es in der kommenden Saison wieder nicht zur Champions League gereicht hat. Und naja, also vielleicht muss man mal gucken, ob bei den schleswig-holsteinischen Mannschaften alles so weitergeht wie bisher. In Journalistenkreisen wurde schon gemunkelt, ob da nicht noch der ein oder andere Trainer eventuell in der kommenden Saison nicht mehr auf der Bank sitzen wird. Die Fans, die haben sich trotzdem auf jeden Fall ein schönes Wochenende da gemacht.
1: Ja, insbesondere in Flensburg ist die Stimmung jetzt im Keller, ne?
0: Ja, und Sami hat es ja gerade gesagt, es gibt Diskussionen um Trainer Alis Pajovic. Als möglicher Nachfolger wird schon gehandelt, Ex-Bundestrainer Dagur Sigurdsson. Also sobald es da irgendwas Neues zu berichten gibt, hören Sie es natürlich hier bei uns. 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

0: Ministerpräsident Günther findet, die Bundesregierung muss jetzt dringend mehr zusammenhalten, dazu gleich mehr. Und in Hamburg wird es vorerst keine Olympischen Spiele geben, so lautet das Ergebnis des Referendums von gestern. Was unser Landessportverband dazu sagt, hören wir jetzt auch in den Nachrichten um 9 mit Martha Rittner.
1: Moin.
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1: Hamburg sagt erneut Nein zu Olympischen Spielen, wie schon vor 11 Jahren. In einem Referendum haben sich gestern knapp 55% der Bürgerinnen und Bürger gegen eine Bewerbung für die Sommerspiele 2036, 40 oder 44 ausgesprochen. Nur gut 45% waren dafür, bei einer Wahlbeteiligung von etwa 50%. Kiel wollte Segelstandortpartner werden. Auch andere Disziplinen wie Rugby und Handball sollten in der Landeshauptstadt ausgetragen werden. Maike Evers-Rolver ist Vizepräsidentin des Landessportverbands Schleswig-Holstein und selbst Doppel-Olympiasiegerin im Rudern 2000 und 2004. Sie ist enttäuscht vom Ergebnis.
3: Es ist wirklich schade, dass die Hamburger schon wieder gegen die Olympischen Spiele gestimmt haben, weil Olympische Spiele in einer Stadt einfach unglaublich viel Drive reinbringen und die Bevölkerung auch wirklich mitreißen können. Für Kiel bedeutet das jetzt, dass wir auf München oder Rhein-Ruhr hoffen müssen, da ja zum Glück dieses Mal die Abstimmung für die Segelstandorte komplett getrennt läuft für die Abstimmung für die Hauptspiele.
1: Und beide Bewerber tendieren zu Kiel als Segelstandort. Der dritte Bewerber, Berlin, hat sich hingegen bereits für Rostock ausgesprochen. Die Bundesregierung, sie müsse nun zusammenhalten, findet Schleswig-Holsteins Ministerpräsident Günther. Der CDU-Politiker fordert im ARD-Bericht aus Berlin die schwarz-rote Koalition auf, bei anstehenden Reformen an einem Strang zu ziehen. Die Regierung müsse die Dinge vernünftig voranbringen. Das ist nicht nur die Aufgabe von Kanzler Friedrich Merz. Jim Bob Nikschas berichtet.
4: Alle seien in der Verantwortung und klug beraten, den Weg von Reformen mitzugehen.
5: Die Menschen machen sich Sorgen um ihre Zukunft und Streit, der stattfindet, der hilft uns natürlich überhaupt gar nicht. Und so sinken Umfragewerte für Regierung und auch natürlich die für den Regierungschef.
4: Die jüngsten Spekulationen um einen Austausch von Kanzler Friedrich Merz weist Günther als absurd zurück. Dass dazu angeblich aus dem Umfeld von Merz auch noch Stellung bezogen wurde, bezeichnet Günther als nicht hilfreich.
5: Denn sowas führt natürlich auch weiterhin zu schwindendem Vertrauen, denn ich glaube, alles, was die Menschen im Land wollen, ist mit Sicherheit keine Debatte über einen Kanzler, sondern darüber, wie jetzt vernünftige Reformen auch in unserem Land gemacht werden.
1: Müssen sich Männer zwischen 17 und 45 Jahren abmelden, wenn sie Deutschland länger als 3 Monate verlassen wollen? So steht es eigentlich im Wehrdienstgesetz. Das Verteidigungsministerium hatte diese Regel zwar ausgesetzt, durfte das aber wohl nicht. Zu diesem Schluss kommt der Wissenschaftliche Dienst des Bundestags in einem Gutachten, das dem ARD-Hauptstadtstudio vorliegt. Die Linkspartei hatte das Gutachten in Auftrag gegeben. Sie wirft Verteidigungsminister Pistorius jetzt Kompetenzüberschreitung vor und spricht von einem Maximalversagen. Der Fall machte im September vergangenen Jahres bundesweit Schlagzeilen. Im Schaufenster eines Ladens in Flensburg hing stundenlang ein judenfeindlicher Aushang. Ab heute muss sich ein 60-jähriger Mann vor dem Flensburger Amtsgericht wegen Volksverhetzung verantworten. In diesen Minuten soll der Prozess beginnen. Ben Armstrong kennt den Fall.
6: Juden haben hier Hausverbot. Nach den Ermittlungen der Staatsanwaltschaft soll der Ladeninhaber ein Schild mit dieser Aufschrift im September vergangenen Jahres in seinem Geschäft in Flensburg ausgehängt haben. Der 60-Jährige hat das laut Gericht auch so während der polizeilichen Vernehmung eingeräumt. Er habe das Hausverbot mit der Begründung gerechtfertigt, dass sämtliche ihm bekannte Juden nicht gegen den Gazakrieg seien. Mittlerweile habe er jedoch eingesehen, dass er zwischen den Juden hätte unterscheiden müssen. Die Staatsanwaltschaft hat den Mann wegen Aufstachelung zu Hass gegen die in Deutschland lebenden Jüdinnen und Juden sowie wegen eines Angriffs auf die Menschenwürde durch Verächtlichmachung angeklagt. Im Fall einer Verurteilung könnte eine Freiheitsstrafe zwischen 3 Monaten und 5 Jahren drohen.
0: Es ist 9:04, NDR 1 Welle Nord mit dem Wetter für uns in Schleswig-Holstein. Ja, und erstmal haben wir noch ein paar Wolken, die Sonne kommt aber heute noch raus. Wir müssen uns aber doch auf so einen kleinen Wetterumschwung in dieser Woche einstellen.
7: Sonne, erstmal Sonne. Sonne heute bis 11 Stunden. Yes, bis 22, 23 Grad. Klingt erstmal alles gut. Wir haben tatsächlich, wie Horst gerade schon gesagt hat, viele Wolken heute, aber auch die erstmal weg müssen. Im Laufe des Tages kann auch mal ein kleiner Schauer bei Ihnen runterkommen. Die meisten bekommen davon nichts ab und es ist wirklich minimal, was heute am Start ist. Morgen dann nochmal wärmer, bis 25 Grad, aber weniger Sonne. Und dann ab Mittwoch ist der Wetterumschwung auch da, nämlich mit vielen Wolken, immer wieder mal Schauer, auch mal ein paar Gewitter dabei. Dazwischen wieder Sonnenschein bei 20 bis 22 Grad, aber auch gern mal wieder richtig nass.
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7: 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A1 Richtung Hamburg von Lübeck aus zwischen Basbüttel und Morfleet mittlerweile 7 Kilometer stockend. A7 Richtung Norden. Ab Hausbruch vor dem Elbtunnel 2 Kilometer stockend. A24 Richtung Hamburg zwischen Jenfeld und Horn sind es 3 Kilometer. Und 3 Kilometer auch auf der A25 Geesthacht Richtung Hamburg zwischen Bergedorf und Allermöhe. Aktuelle Blitzer sind zum Beispiel auf der B432 Bad Segeberg Richtung Hamburg zwischen Kaihude und Norderstedt Ochsenzoll 60 dürfen Sie da. Kiel, Theodor-Heuss-Ring statt Auswärtshöhe der Müllverbrennung und in Kistorf, Ulzburger Straße, beidseitig dürfen Sie 50 fahren. Kommen Sie gut an.
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0: Um 8:55, guten Morgen.
7: Guten Morgen.
0: Oh, da hatten wir kurz Sorge, ne? Als sich Dennis Undaf nach dem Tor an den Oberschenkel gefasst hat, nach seinem zweiten im Fußball-Länderspiel gegen Finnland. Und natürlich haben ihn unsere Reporter nach dem Abpfiff gefragt, wo es den wehtut.
8: Arschbacke. Entschuldigung. Arschbacke, da habe ich ein bisschen Probleme.
7: Musculus Gluteus Maximus wollte er eigentlich sagen. Aber Sie hören schon, er lacht. Es ist also nichts Ernstes.
0: Ja. Gab auch noch einen zweiten lustigen Spruch gestern Abend. Nicht von ihm, von jemand anders. Hören wir in 10 Minuten hier nochmal bei uns nach Musik von Ugly Kid Joe. Wir haben ABBA noch und Climie Fischer aus den 80ern mit Love Changes.
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0: Moin, NDR1 Welle Nord ist hier um 17 Minuten nach 9 und im ersten Moment dachte ich, er hätte sich eine Strumpfhose angezogen, aber nein, er hatte die Stutzen nur über die Knie gezogen, Hose, Trikot sahen auch so 3 Nummern zu groß aus. Ja, so stellt man sich das vor, wenn zum Beispiel beim SV Bönebüttel in der Kreisliga in der Herrenmannschaft einer fehlt und dann muss halt irgend so ein 18-Jähriger aus der A-Jugend nochmal mit ran. Ne?
1: Aber der junge Typ, der gerade mal 18 ist, in den viel zu großen Klamotten gestern bei der deutschen Nationalmannschaft, der hieß Lennart Karl, ist nur 1,68 Meter groß, könnte aber bei der Fußball-Weltmeisterschaft diesen Sommer der große der Riesenstar werden, muss man sagen. Unser bester Mann gestern auf dem Platz beim 4:0 gegen Finnland. Es war sein allererstes Länderspiel von Anfang an.
2: Ja, es macht mich einfach glücklich, dass ich starten durfte heute. Ja, sehr, sehr besonders, in meiner ersten Profisaison direkt bei der WM dabei zu sein. Sehr, sehr stolz, meine ganze Familie sehr, sehr stolz. Ab und zu kann ich es auch nicht realisieren, was gerade passiert alles. Aber muss man durch, dem jungen Alter, wenn man da so gut spielen kann, dann muss man auch das machen.
0: Man könnte sagen, er ist nur 1,68, man könnte aber auch sagen, er hat Messi-Größe. Ne?
1: Das könnte man auch sagen. Nämlich, ja. So klingt es auch viel schöner.
0: Heute spielen wir übrigens nochmal gegen Finnland um 11 Uhr, aber das ist quasi unter Ausschluss der Öffentlichkeit, sind nur 2x25 Minuten. Das sind dann die, die gestern nicht gespielt haben, die sollen auch nochmal ein bisschen ran dürfen, sich auspowern und bewegen. Und dann geht's ja auch los Richtung USA. Ne, da gibt's dann auch nochmal ein Testspiel.
1: Ja, aber es wird auch Zeit, muss man sagen, dass es jetzt losgeht, oder?
0: Ich glaube jetzt tatsächlich, wir haben eine gute Mannschaft. Auch Musiala hat gestern sich nochmal ein bisschen selbstbewusst
1: geholt. Alle haben sich so gefreut.
0: Sein Tor nach der Verletzung mit Wirtz zusammen ist natürlich eine gute Kombi.
1: Wir haben auch ein Team. Ja, so sieht's aus, ne?
0: Dennis Undaf trifft, der soll wahrscheinlich nur als Joker immer reinkommen, aber wenn er dann immer trifft, ist auch
1: ist
0: gut.
1: Uns egal.
0: Das läuft schon, ne? Erstes WM-Spiel ist ja dann Sonntag in einer Woche, 14. Juni, 19 Uhr gegen Curaçao.
1: Ja, Gott sei Dank 19 Uhr, nicht für die anderen Spiele, 22 Uhr und noch viel später.
0: Ja, das wird ein bisschen hart dann so, auch für die Kinder, die das gerne sehen wollen, wenn am nächsten Tag dann Schule ist.
1: Deswegen das erste Spiel 19 Uhr, da können wir alle schon mal reinstarten.
0: Dann haben die Kinder halt nur ein Spiel gesehen, das muss halt auch reichen.
1: Nein, wir haben noch weiter, verdammt.

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5: Es ist 9.30 Uhr. Moin.
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7: Die Nachrichten für das Studio Lübeck mit Julian Marxen. Guten Morgen. Da haben Autobahnpolizisten im Kreis Herzogtum Lauenburg offenbar den richtigen Riecher gehabt. Auf der A24 war ihnen am Donnerstag ein Transporter aufgefallen. Wie die Beamten berichten, haben sie das Fahrzeug dann in Höhe Hornbeck kontrolliert. Dabei entdeckten sie im Laderaum 15 hochwertige Fahrräder. Der 51-jährige Fahrer des Transporters hatte aber keine Ladepapiere. Wie sich dann herausstellte, waren einige Fahrräder schon zur Fahndung ausgeschrieben und auch die übrigen Räder sind nach ersten Erkenntnissen möglicherweise gestohlen worden. Der Wert liegt bei insgesamt mehreren 10.000 Euro. Die Ermittlungen laufen. Heute vor 50 Jahren ist der erste Hubschrauber der Luftrettung Christoph 12 in Dienst gegangen. Am Wochenende wurde das mit einem Jubiläumsfest auf dem Landeplatz Siblin bei Ahrensböck gefeiert. Ostholsteins Landrat Timo Garz betonte, dass die Anforderungen im Rettungsdienst stetig wachsen würden. Garz sagte, dass auch künftig in Strukturen, Technik und Personal investiert werden müsse, damit die Menschen in der Region weiter auf bestmögliche Hilfe vertrauen könnten. Christoph 12 wird meist gerufen, wenn es schnell gehen muss, vor allem bei Schlaganfällen, Herzinfarkten, aber auch bei schweren Unfällen. Mit dem Radfahren und damit ein Zeichen für den Klimaschutz setzen, das können jetzt wieder alle Interessierten bei der Aktion Stadtradeln, auch bei uns in der Region. 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

0: Berlin Nord-Reporter Yannick Wölfel berichtet.
1: Mitmachen können bei den Stadtraten alle, die in Lübeck im Kreis Ostholstein oder im Kreis Herzogtum Lauenburg leben, wohnen, arbeiten, einem Verein angehören oder zur Schule gehen. Die Anmeldung läuft ganz einfach online über stadtradeln.de. Im Kreis Ostholstein sind unter anderem Eutin, Bad Schwartau, Neustadt, Oldenburg und Timmendorfer Strand dabei. Im Kreis Herzogtum Lauenburg machen zum Beispiel Geesthacht, Mölln und Schwarzenbeck mit. Ziel ist es, möglichst viele Alltagswege aufs Rad zu verlegen und gemeinsam Kilometer zu sammeln.
2: 9.32 Uhr, NDR1 Welle Nord mit dem Wetter für uns in Schleswig-Holstein. Und heute gibt's wieder die Montagsbratwurst im Familienzentrum Einfeld. Der Grill wird angeschmissen zwischen 15 und 16 Uhr. Vielleicht kannst du da mit ein paar Resten noch vorbeikommen. Und
3: die
2: auch
3: sind jetzt
2: schmeißen.
3: Alle weg. Ich kann jetzt auch nicht mehr grillen. Wir haben Freitag gegrillt, Samstag haben wir Reste grillen gemacht und Sonntag war immer noch was übrig, haben wir Reste grillen gemacht. Ach so, aber es war total schön. Sind jetzt alles Familienmitglieder, unsere Gäste.
2: Ja, auch heute vielleicht nochmal Grillwetter, wenn Sie auch Lust haben.
3: Ne? Wir haben gerade so einen klitzekleinen Schauer, der da mal kurz irgendwie an Westküste reinzieht, aber das ist wirklich minimal. Ansonsten die meiste Zeit Sonnenschein, ab und an auch dichtere Wolken. Im Moment, ja, es weiß, ist es noch ein bisschen bedeckter, aber die meisten Wolken verziehen sich heute bei bis zu 22 Grad. Wir kommen jetzt gerade mal so von 15, 16 Grad und müssen uns noch hochackern. Morgen wärmer bis 25 Grad, aber insgesamt wolkiger. Und ab Mittwoch dann deutlich nasser, Gewitter, Schauer, immer alles so mit am Start. Bis Sonnabend habe ich geguckt und bis Sonnabend bleibt es so bei bis zu 22 Grad.
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3: 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A1 Lübeck Richtung Hamburg zwischen Basbüttel und Murfleth 7 Kilometer Angestehe und Generve. A7 Richtung Norden 2 Kilometer Abhausbruch vor dem Elbtunnel. A24 Richtung Hamburg zwischen Jenfeld und Horn sind es 3 Kilometer. Und A25 Geesthacht Richtung Hamburg zwischen Nettelburg und Allermöhe 2 Kilometer stockend. Außerdem in Hamburg sind im gesamten Stadtgebiet diverse Ampelanlagen ausgefallen. Deswegen vorsichtig bitte an die Kreuzung da heranfahren und ja, erstmal gucken, ne? Die aktuellen Blitzer noch für Sie. Auf der B201 ist einer, Schleswig Richtung Husum, an der Überleitung auf die B76. 70 dürfen Sie da. Auf der B207 Lübeck Richtung Bergedorf beim Flughafen Lübeck, da ist auch 70. Und in Kiel, Theodor-Heuss-Ring, stadtauswärts bei der Müllverbrennung, hier ist 50. Kommen Sie gut an.
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2: Um 9.34 Uhr, guten Morgen. Ja, Udo Lindenberg im Krankenhaus, das war ein ziemlicher Schreck, als diese Eilmeldung am Freitag kam. Udo hat ja aber am Wochenende Entwarnung gegeben, es ist wohl nur eine Gastritis. Jetzt lässt er sich eben im AK St. Georg in Hamburg nochmal richtig durchchecken.
3: Ja, die hat er wohl öfter, hat er gesagt. Hat aber trotzdem alle Veranstaltungen für die nächsten 14 Tage erstmal abgesagt. Und wenn es nochmal was wird mit einer neuen Tournee, dann wahrscheinlich auch erst im nächsten Jahr. Also gute Besserung erstmal von uns. Mittendrin hören wir noch in dieser halben Stunde.
2: Jetzt gibt's erstmal Leon Rimes, Cat Stevens und wir haben Huey Lewis and the News.
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0: 9.46 Uhr, NR1 Welle Nord ist hier mit Miri Horst und Mike aus Wahlstedt.
1: Guten Morgen, ihr beiden. Hier ist der Mike aus Wahlstedt. Ich feiere das gerade noch, dass Horst den Starschnitt von meiner Lieblingskombo aus den 80ern Modern Talking hatte. Wunderbar. Freue mich schon wieder auf das nächste Mal, wenn das bei euch auf dem Sender läuft. Cherry Cherry Lady ist so mein absoluter Favorite. Bin mal gespannt.
2: Ja. Mike.
0: Haben wir vielleicht gleich für dich, Mike, aber das mit dem Starschnitt solltest du noch nicht verraten. Ja. Na gut, ich habe selber verraten. Ne? Ich hatte tatsächlich den Starschnitt von Modern Talking, haben wir heute Morgen drüber gesprochen, weil im ersten heute die große Doku zum 70. Geburtstag der Bravo läuft.
2: Ich habe nie einen Starschnitt zusammenbekommen. Ich bin immer zu Helmut Feierabend, das war der Höker bei uns quasi im Dorf und da gab es die Bravo für 50 Pfennig, immer am Donnerstag bin ich immer hingetigert, aber den Starschnitt, das war mir zu anstrengend. Aber
0: ja,
2: du? Musst,
0: ja, ich habe von den Nachbarn mal einen ganzen Karton mit alten Bravos bekommen und dann konnte ich das direkt zusammen basteln. Weißt du, muss ich nicht Woche
2: das,
0: für Woche
2: das
0: warten.
2: Das war ausgerechnet Modern Talking und sonst keiner, oder was?
0: Und ich gebe auch offen zu, ja, Modern Talking war auch meine erste Musikkassette, die mir meine Mutter bei Quelle bestellt hat. Mein Bruder hat sich eine bessere ausgesucht, er hat sich Europe ausgesucht mit dem Final Counter und ich irgendwie Modern Talking. Ich war jung, ich war klein.
2: Ja, und das ist ja immer ein Riesenhit überall, da kann man nichts sagen.
0: Ja,
2: ne?
0: Nummer Mike steht heute noch drauf, ist doch gut, ne? 23.05 Uhr heute Abend, dem ersten Bravo, Headlines, Hypes und Herzschmerz heißt die Doku.
2: Promis blättern durch die alten Ausgaben und erinnern sich dann an die Geschichten. Also unter anderem ist Blümchen dabei, Angelo Kelly, Oli P. oder auch Eloy von Caught in the Act redet mit.
0: Ja, gibt's natürlich auch jetzt schon in der ARD Mediathek, wenn sie sagt 23.05 Uhr, das ist mir viel zu spät.
2: Ich will's jetzt schon sehen.
0: Müssen wir nicht so lange wach bleiben, ne, damit sie auch morgen früh um 5 wieder fit sind, wenn sie wieder bei uns sind. Aber jetzt hören wir erstmal Jan Bastik, der übernimmt und hat direkt als ersten Song hier Mike für dich, Sherry,
2: und für
0: Sherry
2: auch.
0: Lady
2: und
0: auch
2: für
0: mich
2: natürlich.
0: Tief im Herzen noch.
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0: den Schulabschluss in der Tasche.
1: Ja, und dann immer mehr Jugendliche bei uns im Land wissen das erstmal nicht. Und in Hamburg ist die Mehrheit gegen Olympische Spiele in der Hansestadt. Wie die Reaktionen darauf bei uns im Land ausfallen, das hören Sie jetzt auch in den Nachrichten um 10 mit Martha Rittner.
2: Moin.
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2: Das Nein war deutlich. Die Mehrheit der Hamburger hat sich gestern in einem Referendum gegen paralympische und olympische Spiele in ihrer Stadt ausgesprochen. Damit wird die Hansestadt sich nicht weiter für die Spiele 2036, 40 oder 44 bewerben. Kiel war als Partnerstadt fester Bestandteil des Hamburger Olympiakonzepts. Aber immerhin tendieren zwei der drei noch übrigen deutschen Bewerber, München und Rhein-Ruhr, zu Kiel als Segelstandort. Hamburg ist aber nun mal raus. Die Reaktionen aus dem Land darauf fasst Moritz Kudlin zusammen.
4: Ministerpräsident Günther bedauerte das Nein der Hamburgerinnen und Hamburger zu Olympia. Er sagte, dass Hamburg gemeinsam mit Kiel großartige und weltoffene Spiele hätte austragen können. Dennoch müsse man das Votum der Mehrheit akzeptieren. Landtagspräsidentin Herbst und SPD-Landesvorsitzender Kämpfer zeigten sich optimistisch, dass Kiel trotzdem als Segelstandort ausgewählt werde. Auch die Ruder-Olympiasiegerin und Vizepräsidentin des Landessportverbandes Maike Evers-Rülvers machte Hoffnung auf München und Rhein-Ruhr und teilte mit, dass die Landeshauptstadt noch nicht aus dem Rennen sei. Der Deutsche Olympische Sportbund will Ende September über den deutschen Bewerber entscheiden.
2: 500 Milliarden zusätzliche Schulden hat die Bundesregierung vor über einem Jahr aufgenommen als sogenanntes Sondervermögen für Investitionen in Infrastruktur und Klimaschutz. Die Gelder wurden bislang aber nicht in vollem Umfang genutzt, zeigt ein Bericht des Finanzministeriums. Allein im vergangenen Jahr sollten daraus gut 37 Milliarden Euro verwendet werden. Tatsächlich waren es aber nur rund 24 Milliarden. Vor allem in die Bereiche Energie und Verkehr floss weniger Geld als ursprünglich geplant. Mit der Schule fertig, aber keine Ahnung, was nun? Jungen Menschen in Schleswig-Holstein fällt es offenbar immer schwerer, sich für eine konkrete Ausbildung oder ein bestimmtes Studium zu entscheiden. Das Bundesinstitut für Berufsbildung und das Institut für Arbeitsmarkt und Berufsforschung bestätigen eine wachsende Orientierungslosigkeit bei den Jugendlichen. Unter anderem überfordern viele die große Auswahl an Studienfächern und Ausbildungsberufen. Rahel Zahlmann.
5: Ob globale Krisen, die Sorge vor künstlicher Intelligenz in den Wunschberufen oder häufiger auftretende psychische Erkrankungen. Die Gründe für die wachsende Verunsicherung bei Jugendlichen sind vielfältig. Verbände und Forschungsinstitute bestätigen, dass es für Schulabgänger im Land immer schwieriger wird, eine Entscheidung zu treffen und in eine Ausbildung oder ein Studium zu starten. Zumal viele der mehr als 320 Ausbildungsberufe in Deutschland kaum bekannt sind. Die Jugendberufsagenturen in Schleswig-Holstein fordern deshalb ein Umdenken. Schulen müssten deutlich früher anfangen, bei der Berufsfindung zu unterstützen. Vor allem längere Pflichtpraktika seien jetzt nötig, um den Jugendlichen durch echtes Erleben die Orientierungslosigkeit und die Angst vor einer Fehlentscheidung zu nehmen.
2: Längere Stromausfälle sind statistisch gesehen eher selten in Deutschland. Meist betreffen sie nur kurz einzelne Orte, wenn zum Beispiel ein Kabel durchtrennt ist. Bei Hackerangriffen oder Anschlägen, wie zuletzt in Berlin, kann es aber länger dauern. Mein Kollege Per Axel Krüks hat recherchiert, wie es in so einem Fall eigentlich um die Wasserversorgung steht. Was ist denn zu erwarten und wie sollte man sich verhalten?
6: Das Trinkwasser läuft wohl noch ein paar Tage. Wenn es losgeht, könnte man sich also noch einen Vorrat zum Trinken abfüllen, falls nicht schon vorhanden. 2 bis 5 Tage mindestens haben die Frischwasserpumpen Notstrom, sagen die Verbände. Die meisten Abwasserpumpen fallen dagegen aus. Schon nach wenigen Stunden staut sich das Abwasser in den Schächten. Daher sollten wir unnötigen Wasserverbrauch vermeiden. Dann brauchen die Wasserwerke auch weniger Energie, um die Pumpen anzutreiben. Der Dieselvorrat für den Notstrom hält etwas länger. Und die Schächte laufen natürlich erst später über, wenn alle Wasser sparen. Es sind da zwar auch Saugfahrzeuge unterwegs, um das Schlimmste zu verhindern, aber auch die brauchen Diesel und ohne Handynetz wird die Koordination natürlich schwieriger, je länger der Strom ausfällt.
0: 10:04, NDR 1 Welle Nord, das Wetter für uns in Schleswig-Holstein ist heute gutes Wetter für so eine Radtour an der Ostseeküste. Sonnenschein, Wolken und nur vereinzelt Schauer bei 18 bis 23 Grad. Der Wettertrend morgen ähnlich wechselhaft, aber es wird wärmer morgen, 25 Grad. Mittwoch dann nasser mit mehr Regenschauer.
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0: 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A1 Lübeck Richtung Hamburg zwischen Basbüttel und Moffleth. 7 Kilometer stockender Verkehr. Und A21 Kiel Richtung Park der Heide. Die Ausfahrt Bornhövels. Die ist wegen Markierungsarbeiten bis ca. 16 Uhr gesperrt. Die aktuellen Blitzer.
1: Geblitzt wird B201 Schleswig Richtung Husum und zwar an der Überleitung auf die B76. Dann B207 Lübeck Richtung Bergedorf für Flughafen Lübeck und Kiel, Theodor-Heuss-Ring statt auswärts Höhe der Müllverbrennung. Und wenn Sie jetzt auch noch einen Stau oder einen Blitzer haben, dann gerne Bescheid geben über die NDR Schleswig-Holstein-App. Besten Dank und einen schönen Montag.
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1: 1. Juni, Sommeranfang. Ja, wie schön. Dazu die größten Hits für Schleswig-Holstein. Und hier kommt der allergrößte.
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0: Tag wünsche ich Ihnen mit Ihrem Lieblings-Sommersender Nummer 1 mit NDR1 Hölle Nord. Und ich kann zu Recht sagen, super Sommersender, weil heute, weiß nicht, ob Sie das Kalenderblatt schon abgerissen haben, 1. Juni, meteorologischer Sommeranfang. Und ich meine, schon beim Wort Sommer kriege ich gute Laune. Deswegen sammeln wir jetzt mal. Was sollten wir in diesem Sommer in Schleswig-Holstein unbedingt machen? Ich bin mir auch sicher, Sie haben einen Tipp für uns. Deswegen gleich mal rüberschicken über unsere NDR Schleswig-Holstein-App. Was sollten wir in diesem Sommer in Schleswig-Holstein unbedingt machen? Hier kommt der Tipp von Manuela aus Kiel. Moin Manuela.
1: Hallo, und zwar, was man unbedingt machen sollte, ist eine Mini-Kreuzfahrt. Und zwar von hier von der Förde von Kiel aus bis nach La Bö mit unseren Fördeschiffen. Und das Besondere daran ist, man kann ja die Seeluft genießen, den Wellengang genießen, lustige Leute kennenlernen oder nette Leute. Das würde ich empfehlen. Und man sieht was von Kiel.
0: Absolut geniale Idee, Manuela. Das kann ich Ihnen auch nur empfehlen. Machen Sie das mal gerne und dann schön La Bö aussteigen. Da vielleicht ein bisschen was essen, einen kleinen Happen trinken. Also, kleinen Happen essen, was trinken, Fischbrötchen und dann wieder zurück. Also, jetzt kommen Sie. Was sollten wir unbedingt in diesem Sommer in Schleswig-Holstein machen? Ich sammle heute Ihre Sprachnachrichten über unsere NDR Schleswig-Holstein-App und bin mir sicher, wir kriegen eine richtig schöne Liste zusammen.

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0: 10:30 NDR1 für den Nord. Das Wetter für uns in Schleswig-Holstein. Ideale Bedingungen heute für einen Strandspaziergang in St. Peter-Ording. Sonnenschein, Wolken und nur vereinzelt Schauer. Wenn überhaupt, Höchstwerte 18 bis 23 Grad. Und der Wettertrend morgen wechselhaft. Morgen wird es wärmer, 25 Grad. Mittwoch dann aber eindeutig nasser mit mehr Regenschauer.
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0: 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Vorsicht bitte, A1 Lübeck Richtung Hamburg zwischen Hamburg-Mofleth und Norderelbbrücke. Da gibt es eine ungesicherte Unfallstelle. Und A21 Kiel Richtung Park der Heide, die Ausfahrt Bonn-Hövelt. Die ist wegen Markierungsarbeiten heute noch bis 16 Uhr gesperrt. Aktuelle Blitzer, A1 Richtung Süden, so circa einen Kilometer hinter dem Autobahnkreuz Bad Schwartau steht einer. Dann A21 wird geblitzt, Kiel Richtung Park der Heide zwischen Schwissel und Lezen. Und zwar im Baustellenbereich und Kiel-Ostring in Richtung B76 einen Blitzer haben. Falls Sie jetzt auch einen Stau oder einen Blitzer haben, dann gerne mal Bescheid geben über unsere NDR Schleswig-Holstein-App. Besten Dank, schönen Montag.
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0: Vor allen Dingen schönen meteorologischen Sommeranfang, der ist nämlich heute. Und meine Frage an Sie, was muss man in diesem Sommer unbedingt in Schleswig-Holstein machen? Senden Sie mir gerne eine Sprachnachricht über unsere NDR Schleswig-Holstein-App. Und hier kommt Melina. Moin, Melina.
2: Moin, Jan. Ich bin begeisterte Inlinerfahrerin und Wetter ist bombastisch zum Inlinerfahren. Keine Berge, schöne Aussicht. Dafür Schleswig-Holstein, perfekte Fleck Erde.
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0: NDR 1, Wellenort, schönen Montag wünsche ich Ihnen. Und jetzt kommt Jan Graf, der muss dringend mal eine Runde Plattschnacken mit Ihnen. Und das macht er jetzt.
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0: Wenn der Strom mal länger ausfällt, hat das eigentlich auch Folgen für die Wasserversorgung? Und wenn ja, welche? Dazu gleich mehr. Und in Hamburg wird es vorerst keine Olympischen Spiele geben, so lautet das Ergebnis des Referendums gestern. Die Reaktion darauf aus Schleswig-Holstein hören Sie jetzt auch in den Nachrichten um 11 mit Martha Rittner.
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2: Hamburg hat entschieden, die Olympischen und Paralympischen Spiele kommen nicht in die Hansestadt. Bei einem Referendum hat gestern eine Mehrheit gegen eine Austragung der Spiele 2036, 40 sowie 44 gestimmt. Und das hat auch Folgen für Schleswig-Holstein, denn Kiel war als Segelstandort vorgesehen. Die Reaktionen bei uns im Land fasst Corin Brietschneider zusammen.
3: Ministerpräsident Daniel Günther bedauert das Ergebnis. Hamburg und Kiel hätten gemeinsam großartige und weltoffene maritime Spiele ausrichten können. Jedoch müsse man das Votum der Mehrheit akzeptieren. Auch Kiels Oberbürgermeister Samet Yilmaz findet die Entscheidung schade, ebenso wie Innenministerin Magdalena Finke. Sie betont jedoch, dass es weiterhin das Ziel sei, die Spiele ins Land zu holen. Dafür werde man gemeinsam mit der Stadt Kiel mit ganzer Kraft werben. Die Chance dazu gibt es auch noch. Zwei der drei übrigen deutschen Bewerber, München und Rhein-Ruhr, tendieren zu Kiel als Segelstandort.
2: Müssen sich Männer zwischen 17 und 45 Jahren abmelden, wenn sie Deutschland länger als 3 Monate verlassen wollen? So steht es eigentlich im Wehrdienstgesetz. Das Verteidigungsministerium hatte diese Regel zwar ausgesetzt, durfte das aber wohl nicht. Zu diesem Schluss kommt der Wissenschaftliche Dienst des Bundestags in einem Gutachten, das dem ARD-Hauptstadtstudio vorliegt. Die Linkspartei hatte das Gutachten in Auftrag gegeben. Sie wirft Verteidigungsminister Pistorius jetzt Kompetenzüberschreitung vor und spricht von einem Maximalversagen. Sie haben den Schulabschluss in der Tasche und dann? Jungen Menschen in Schleswig-Holstein fällt es offenbar immer schwerer, sich nach der Schule für einen Beruf zu entscheiden. Mehrere Verbände und Forschungsinstitute bestätigen NDR Schleswig-Holstein eine wachsende Orientierungslosigkeit bei den Schulabgängern. Harald Zahlmann hat zu dem Thema recherchiert. Warum fällt den Jugendlichen die Wahl denn heute so schwer?
4: Ja, weil die riesige Auswahl von weit mehr als 320 Ausbildungsberufen in Deutschland viele Jugendliche schlicht überfordert. Daten des Bundesinstituts für Berufsbildung belegen diese wachsende Verunsicherung. Globale Krisen und die schnelle Entwicklung von künstlicher Intelligenz erzeugen bei den Schülern eine echte Zukunftsangst. Das haben mir auch viele junge Leute auf einer Berufsmesse in Husum erzählt. Dazu kommen häufiger auftretende psychische Probleme. Die Folge ist, dass viele den Direkteinstieg aufschieben und sich erstmal in Übergangsphasen flüchten, um Zeit zu gewinnen.
2: Nach Brandanschlägen auf mehrere Parteibüros in Flensburg am Osterwochenende sitzt nun ein Tatverdächtiger in Untersuchungshaft. Nach Angaben der Polizei wurde wegen Wiederholungsgefahr ein Haftbefehl erlassen. Eine Öffentlichkeitsfahndung mit einem Bild des Verdächtigen hatte zu Hinweisen auf den 40-jährigen Flensburger geführt. Die Beamten haben am Sonnabend seine Wohnung durchsucht und Beweise sichergestellt. Der Staatsschutz ermittelt. Wenn der Strom mal länger ausfällt, was ist dann eigentlich mit der Trinkwasserversorgung? Die besteht noch mindestens 2 bis 5 Tage. Das hat eine NDR-Umfrage unter den Wasserverbänden in Schleswig-Holstein ergeben. Aber unser Abwasser, das staut sich im Rohrnetz dagegen schon nach wenigen Stunden. Per Axel Kröske berichtet.
5: Abwasserpumpen auf dem Weg zur Kläranlage können meist nicht mit Notstrom versorgt werden, heißt es vom Wasserverband Nord. Es seien zu viele. Bereits nach einem halben Tag droht bei einem solchen Szenario dann ein Rückstau in den Rohren. Gullis und Schächte können überlaufen. Zwar versuchen Gemeinden und Verbände dann Saugfahrzeuge und Landwirte zur Hilfe zu organisieren. Durch den gleichzeitigen Ausfall der Handynetze wird die Absprache jedoch massiv erschwert. Für das Trinkwasser sind weniger Pumpen nötig. Und diese können ein paar Tage mit dem von Dieselgeneratoren erzeugten Strom laufen. Allerdings haben Polizei und Feuerwehr Vorrang beim Nachschub an Diesel. Sollte der Wasserhahn bei einem längeren Stromausfall am Ende dann doch trocken bleiben, muss Trinkwasser aus Notbrunnen in den Gemeinden geholt werden.
0: 11:04, NDR 1 Welle Nord. Das Wetter für uns in Schleswig-Holstein. Ab aufs Subboard, solange die Sonne scheint. Gibt auch ein paar Wolken, eventuell auch vereinzelte Schauer, 18 bis 23 Grad. Und der Wettertrend morgen ähnlich, aber morgen wird es wärmer, 25 Grad. Mittwoch dann nasser mit mehr Regenschauer.
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0: 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A21, Kiel Richtung Barkter Heide, die Ausfahrt Bornhöwe, die ist wegen Markierungsarbeiten bis ca. 16 Uhr gesperrt. Und an der Elbfähre Glückstadt Wischhafen beträgt die Wartezeit ab Wischhafen eine Stunde. Aktuelle Blitzer. Geblitzt wird A1 Richtung Süden, zum Kilometer hinter dem Autobahnkreuz Bad Schwartau. Dann A21, Kiel Richtung Barkter Heide, zwischen Schwissel und Lezen. Der Blitzer ist hier im Baustellenbereich und Kiel wird Ostring Richtung B76 geblitzt. Wenn Sie jetzt auch noch einen Stau oder einen Blitz haben, dann gerne mal Bescheid geben über unsere NDR Schleswig-Holstein-App. Besten Dank, schönen Montag.
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0: Und mit Olaf Kunk aus Brunsbüttel. Moin, Olaf.
6: Moin, Jan Bastig.
0: Du wohnst in Brunsbüttel und du hast bestimmt auch noch einen guten Tipp, was wir unbedingt in diesem Sommer machen sollten, oder?
6: Am besten am Nord-Ostsee-Kanal spazieren gehen, Schiffe anschauen oder Schiffe fotografieren, so wie ich das mache als Hobby.
0: Auf welches Foto bist du denn am meisten stolz?
6: Ja, also ich habe so viel, ich habe mittlerweile an die 150.000 Fotos.
0: Was?
6: Ja, ich fliege ja auch nach Istanbul, auch dieses Jahr wieder nach Istanbul, 3 Wochen zum Bosporus. Da kommt schon was zusammen.
0: Wahnsinn. Also, Olaf Kunke hat so viele Fotos, wie sich gerade Schiffe in der Straße von Hormuz tummeln.
6: So ungefähr.
0: Cool. Und wir spielen gleich eine Runde. Jan deckt auf. Du bist ganz kurz davor, ein Digitalradio zu gewinnen.
6: Ja, super. Das wäre natürlich geil.
0: In 10 Minuten geht's los.
6: Alles klar, Jan.

0: Einmal Vorsicht bitte, A21, Bargteheide Richtung Kiel, zwischen Wankendorf und Nettelsee, da liegen Gegenstände.
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0: Wenn Sie Lust haben mitzumachen, immer gerne einfach Bescheid geben über das Formular in unserer NDR Schleswig-Holstein-App. Dann sind Sie registriert. So wie Olaf Kunke aus Brunsbüttel. Moin Olaf.
2: Moin Jan.
0: Bist begeisterter Schiffsfotograf, das heißt, du bist oft am Nordostseekanal unterwegs, knippst gerne die Schiffe. Hattest ja vorhin schon erzählt, du hast 150.000 Fotos. Hast du überhaupt noch eine Übersicht, Olaf?
2: Ja, ich habe ja alles auf digital. Ich mache ja mit Digitalkamera und dann tue ich das Schiffsnamen rein und dann brauche ich nur suchen, ob ich den und den habe.
0: Ah, wo war nochmal Regine 2? Ah, hier vorne, der alte Kymo.
2: Ja, genau.
0: Sehr gut. Olaf, wir spielen eine Runde. Jan deckt auf.
2: Jawohl.
0: Im Grunde wie Memory. Hier liegen 6 Karten umgedreht auf dem Tisch. Dahinter verbergen sich NDR 1 für den Nordhits. 3 Hits mal 2 und du musst nur ein Pärchen finden und 2 Versuche hast du.
2: Okay.
0: Von 1 bis 6 alles durchgemischt. Welche beiden Karten soll ich als erstes aufdecken?
2: Fangen wir mit der goldenen Mitte an, mit 3.
0: Einmal die 3.
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0: das sind die Sportfreunde Stiller.
2: Stiller, ja. Dann die, machen wir die 6.
0: Mal die 6. Hier, das ist genauso rockig, aber es ist Bryan Adams. So, Karten werden wieder umgedreht. Und jetzt deine zweite Runde.
2: Nehmen wir die 1.
0: Einmal die 1. So, Chaka Khan, jetzt hast du wirklich alle 3 getroffen, aber das heißt natürlich jetzt, Chaka Khan liegt hier, jetzt musst du natürlich Chaka Khan die 2. aufdecken.
2: Oha.
0: Aber ein paar kannst du ja schon ausschließen.
2: Die 4.
0: Einmal die 4. Und die 4, das ist da ist der Bryan Adams gewesen.
2: Och Mann.
0: Beim nächsten Mal, Olaf.
2: Ja, kann man nichts machen. Das ist Glückssache.
0: Vielen Dank fürs Mitmachen. Grüße nach Brunsbüttel und viel Spaß beim Schiffeknipsen.
2: Ja, ebenfalls schöne Grüße nach Kiel.
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0: 11.30 Uhr, NDR 1, Welle Nord. Perfekter Tag heute für so einen Ausflug auf die Halligen beispielsweise, weil heute gibt es Sonne, heute gibt es Wolken und nur vereinzelt Schauer bei 18 bis 23 Grad. Der Wettertrend, morgen wird es ähnlich, aber wärmer morgen, 25 Grad. Mittwoch dann eindeutig nasser mit mehr Regenschauer.
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0: 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A21, hier Richtung Park der Heide, die Ausfahrt Bonn-Hövelt. Die ist wegen Markierungsarbeiten bis ca. 16 Uhr gesperrt. Und an der Elbfähre Glückstadt Wischhafen gibt es eine Wartezeit ab Wischhafen eine Stunde. Die aktuellen Blitzer. Geblitzt wird A1 Richtung Süden, ca. einen Kilometer hinter dem Autobahnkreuz Bad Schwartau. Dann B432 Bad Segeberg Richtung Hamburg zwischen Kaihude und Norderstedt Ochsenzoll und Kiesdorf. Da wird Ulzburger Straße beidseitig geblitzt. Und wenn Sie jetzt auch noch einen Stau oder einen Blitz haben, dann gerne mal Bescheid geben über unsere NDR Schleswig-Holstein-App. Dankeschön, schönen Montag.
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0: Vor allen Dingen schönen meteorologischen Sommeranfang. Der ist nämlich heute und deswegen mit der Frage verbunden, was muss man in diesem Sommer unbedingt in Schleswig-Holstein erleben? Was muss man machen? Wenn Sie da einen schönen Tipp haben, gerne mal rüberschicken über unsere NDR Schleswig-Holstein-App. Klaus aus Flensburg, der hat einen Bombentipp. Klaus, erzähl.
2: Was man unbedingt mal machen sollte, eine Tour mit unserer alten Dame, der Alexandra, auf der Flensburger Innenförde machen. Dieser kohlebefeuerte Dampfer ist einfach nur eine Wucht. Wir sehen uns.
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0: ist der richtige Soundtrack für diesen Tag. Klingt nach Sommer. Und ab heute haben wir auch Sommer. Zumindest den meteorologischen Sommeranfang heute. Das ist sehr schön. Und deswegen meine Frage heute an Sie. Was muss man unbedingt in diesem Sommer hier in Schleswig-Holstein erleben? Norbert hat geschrieben, ich lebe im wundervollen Büsumer Deichhausen und freue mich auf den entspannten Sommer hier am Meer. Und wenn es ein bisschen mehr Trubel sein soll, mit dem Zweirad nach Büsum nebenan. Und bei uns, schreibt Norbert, kann man Urlaub machen, ohne Urlaub zu haben. Das stimmt, Norbert, da bin ich sowas von bei dir. Und wenn Sie auch eine Idee haben, was man unbedingt in diesem Sommer hier in Schleswig-Holstein gemacht haben muss, erleben muss, senden Sie mir gerne eine Sprachnachricht über unsere NDR Schleswig-Holstein-App. Die Sammlung ist eröffnet. Und hier kommt Jörg aus Südhessen. Moin, Jörg.
1: Einen wunderschönen guten Morgen, mein lieber Jan. Ja, was sollte man diesen Sommer auf jeden Fall machen? Da kann ich nur sagen, ich als alter Karl-May-Fan, ich habe ja mal als Statist bei den Karl-May-Spielen mitgemacht, 75 bis 77, lang ist her. Aber das sollte man auf jeden Fall diesen Sommer machen, sich eine Vorstellung der Karl-May-Spiele anschauen. Ich empfehle da immer die Abendvorstellung. Dieses Jahr ist die 73. Saison und gestartet wird mit Premiere am 27. Juni im schönen Freilichttheater in Bad Segeberg. Kann ich wirklich nur empfehlen, ist auf jeden Fall eine Reise wert. Liebe Grüße ins Studio, der Jörg.

0: Hamburg wird sich nicht für die Olympischen Spiele bewerben. In einem Referendum hat sie eine Mehrheit mit Nein gestimmt. Das ist ein Thema jetzt in unseren Nachrichten. Und auch das hier. Im vergangenen September hat ein Ladenbesitzer ein antisemitisches Schild ins Schaufenster gehängt. Jetzt ist das Urteil gegen den Mann da. 12 Uhr, hier ist Sabrina Prinz-Barriera.
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2: Im vergangenen September hat dieser Vorfall bundesweit für Schlagzeilen gesorgt. Ein Ladeninhaber hatte in Flensburg ein Schild mit judenfeindlichem Inhalt ins Schaufenster gehängt. Eben hat das Amtsgericht das Urteil gesprochen. Der Mann bekam 6 Monate auf Bewährung. Außerdem muss der 60-Jährige 1.200 Euro an die KZ-Gedenkstätte Ladelund zahlen. Das Nein war deutlich. Die Mehrheit der Hamburger hat sich gestern in einem Referendum dagegen ausgesprochen, dass sich Hamburg für die Olympischen Spiele bewirbt. 55% waren dagegen, 45% dafür. Damit wird die Hansestadt sich nicht weiter für die Spiele 2036, 40 oder 44 bewerben. Mit Folgen für Kiel. Immerhin war die Landeshauptstadt Teil des Hamburger Konzepts und als Segelstandort vorgesehen. Moritz Kodlin, jetzt haben Was bedeutet das Hamburger Ergebnis jetzt für die Kieler Olympiapläne?
3: Die Stadt Kiel ist weiterhin im Rennen. Die Chancen haben sich aber verschlechtert, weil jetzt nur noch München und die Region Rhein-Ruhr in Frage kommen würden. Die haben sich aber in Sachen Segelstandort noch nicht zwischen Rostock-Warnemünde und Kiel entschieden. Der andere Bewerber Berlin hat schon angekündigt, dass sie mit Rostock ins Rennen gehen wollen. Ein weiterer Nachteil der Hamburger Abstimmung: Wenn die Olympischen und Paralympischen Spiele dort stattgefunden hätten, wären in Kiel nicht nur die Segelwettkämpfe, sondern auch andere Disziplinen wie Rugby und Handball in der Landeshauptstadt ausgetragen worden.
2: Schleswig-Holsteins Innenministerin Finke bedauert das Hamburger Nein. Es bleibe aber dabei, Schleswig-Holstein will die Spiele mit Kiel als Segelstandort ins Land holen. Dafür wolle man gemeinsam mit der Landeshauptstadt weiter mit ganzer Kraft werben. Dem Verteidigungsministerium droht neuer Ärger aufgrund einer Verwaltungsvorschrift für das Wehrdienstgesetz. Dem ARD-Hauptstadtstudio liegt ein Gutachten des Wissenschaftlichen Dienstes des Bundestages vor, was die Aussetzung der Abmeldepflicht für junge Männer bei längeren Auslandsaufenthalten für rechtswidrig hält. Christina Nagel zu möglichen Konsequenzen des Gutachtens.
4: Was daraus folgt, das ist erstmal noch offen, weil das Gutachten des Wissenschaftlichen Dienstes ja erstmal nur in Anführungszeichen eine juristische, fachliche Einschätzung ist, wobei man in diesem Fall sagen muss, schon eine sehr eindeutige. Da wird sich das Verteidigungsministerium sicher in irgendeiner Form zu verhalten müssen. Die Linkspartei wird auf jeden Fall nachhaken. Da ist man sich einig, Verteidigungsminister Pistorius hat da Kompetenzen überschritten und die Linke spricht davon Maximalversagen, weil es eben beim Wehrdienst und den Pflichten, die damit einhergehen, schon um gravierende Eingriffe in die Lebensplanung junger Menschen gehe.
2: Bekommen Studierende künftig mehr BAföG oder kippt die geplante Erhöhung? Bundesforschungsministerin Bär machte am Wochenende deutlich, dass sie nicht mehr mit einer baldigen Reform der Ausbildungsförderung rechnet. Die SPD pocht darauf, dass sie zum Herbst umgesetzt wird. Ruth Kirchner dazu.
5: Die Erhöhung der BAföG-Leistungen soll kommen. Das Forschungsministerium arbeitet daran, dass die BAföG-Reform Ende Juli im Kabinett verabschiedet wird und zum Wintersemester 2026/27 in Kraft treten kann, schreibt das Ressort auf der Plattform X. Bär hatte sich am Wochenende pessimistisch zur Reform der Ausbildungsförderung für Studierende geäußert. Zugleich äußerte sie Verständnis für einen möglichen Stopp der Reformen wegen allgemeiner Sparzwänge. Das hatte scharfe Kritik der SPD ausgelöst. Der Koalitionsvertrag von Union und SPD sieht vor, in diesem Jahr zum Wintersemester die Wohnkostenpauschalen für Studierende, die nicht mehr bei den Eltern leben, anzuheben.
0: 4:12 NDR 1 Welle Nord, das Wetter für uns in Schleswig-Holstein. Eis essen auf der Promenade, aber Regenjacke sicherheitshalber dabei haben, weil es kann heute vereinzelt Schauer geben. Höchstwerte 18 bis 23 Grad. Und der Wettertrend morgen ähnlich, wird aber wärmer. 25 Grad, Mittwoch dann nasser mit Regenschauer.
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0: 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Einmal A21 Kiel Richtung Bagdaheide, die Ausfahrt Bornhöwe. Die ist wegen Markierungsarbeiten noch bis 16 Uhr gesperrt. Und an der Elbfähre Glückstadt Wischhafen gibt es eine Wartezeit. Ab Wischhafen dauert es eine Stunde. Und wenn Sie jetzt auch noch einen Stau oder einen Blitzer haben, gerne Bescheid geben über unsere NDR Schleswig-Holstein-App. Hier kommen die aktuellen Blitzer. B207 Lübeck Richtung Bergedorf wird Höhe Flughafen Lübeck geblitzt. Dann Ulzburg Süd, Hamburger Straße Richtung Norderstedt, Höhe Abschiedskoppel. Und von der B5 kommt Richtung Hinstedt, Höhe Schlichting. Und wenn Sie jetzt auch noch einen Stau oder einen Blitzer haben, dann gerne mal Bescheid geben über unsere NDR Schleswig-Holstein-App. Besten Dank, gute Fahrt.
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0: Ich habe hier jede Menge Stars. Raymond, Barbara Streisand, El Stuart, Teddy, Swims, Herbert Grönemeyer, Vanessa Williams, Lobo und die Men Without Hats aus dem Jahr 1982. Und ich weiß genau, was wir jetzt alle gemeinsam mit denen machen werden. Und zwar
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0: 30 ist es, NDR1 Welle Nord. Das Wetter für uns in Schleswig-Holstein. Beste Aussichten für so eine Segeltour auf der Schlei heute. Es gibt Sonne, es gibt Wolken und auch nur vereinzelt Schauer bei 18 bis 23 Grad. Wettertrend zeigt morgen ähnlich wechselhaft wie heute, aber es wird wärmer. Morgen 25 Grad. Mittwoch allerdings auch wieder nasser mit mehr Regenschauer dann.
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0: 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Vorsicht bitte, A1 Hamburg Richtung Bremen zwischen Hittfeld und Dibbersen. Da steht ein Fahrzeug, das ist defekt. Noch ein defektes Fahrzeug auf der A7 Hamburg Richtung Flensburg zwischen Othmarschen und Bahrenfeld. Dann A7 Hamburg Richtung Flensburg. Bahnfeld nicht, aber Ausfahrt Othmarschen ist wegen eines Feuerwehreinsatzes jetzt auch gesperrt. Dann A21, Kiel Richtung Bagdeheide, die Ausfahrt Bornhöwe, die ist auch gesperrt bis 16 Uhr. Grund sind hier Markierungsarbeiten. Und an der Elbfähre dauert es wieder. Glückstadt Bischhafen, und zwar Wartezeit ab Bischhafen jetzt 2 Stunden. Die aktuellen Blitzer. B207 wird geblitzt, Lübeck Richtung Bergedorf, Höhe Flughafen Lübeck. Dann Ulzburg Süd. Hamburger Straße in Richtung Norderstedt, Höhe Abschiedskoppel. Und noch einer von der B5 kommt Richtung Hennstedt, Höhe Schlichting. Und wenn Sie jetzt auch noch einen Stau oder einen Blitz haben, dann einfach mal Bescheid geben über unsere NDR Schleswig-Holstein-App. Besten Dank, schönen Montag.
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0: Heute ja mit der Frage, passend zum meteorologischen Sommeranfang, den wir haben heute. Was muss man in diesem Sommer unbedingt mal hier in Schleswig-Holstein gemacht haben? Das ist eine sehr schöne Liste. Da kommen ganz coole Tipps rüber von Ihnen. Also ich kann Ihnen sagen, wenn Sie die Sendung heute durchhören bis 14:45, danach wissen Sie genau, ich weiß, was wir in diesem Sommer machen. Und wenn Sie auch noch einen Tipp haben, gerne rüberschicken. Als Sprachnachricht vor allen Dingen über unsere NDR Schleswig-Holstein-App, weil Bärbel aus Lübeck hat das auch gemacht. Die hat einen schönen Tipp. Bärbel, erzähl.
2: Also was ich hier in Lübeck empfehlen würde, wäre eine Bootstour rund um Lübeck mit Bootnow. Das ist ein Elektroboot, was man sich hier mieten kann. Würde ich empfehlen, das unbedingt online vorher zu reservieren. Die fahren nämlich dann stündlich und man hat dann immer 1 Stunde Zeit und hat man ganz anderen Blickwinkel auf Lübeck. Man kann dort bis zu 6 Personen eben halt auf einem Boot Platz nehmen, mit einem schönen Tischlein nebenbei Picknick machen und sich Lübeck anschauen. Wunderschöne Tour.
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0: Heute meteorologischer Sommeranfang. Für mich hier die schönste Zeit. So Ende Mai, dann den kompletten Juni durch, auch noch den Juli. Ich liebe das. Ich finde das großartig. Und Sommer 2026 steht ja in den Startlöchern. Heute mit dem meteorologischen Sommeranfang. Freifühlen, baden, hier in Schleswig-Holstein. Was kann man noch so alles schön machen? NDR1 für den Nordreporter Jens Zacharias, der hat sich mal umgehört.
1: Endlich Sommer.
2: Oh.
1: Ja, wirklich, echt.
2: Ingrid.
1: Sie können jetzt rauskommen.
2: Er möchte wissen, was wir alles im Sommer machen.
3: Ich freue mich wahnsinnig doll auf den Sommer 26.
1: Und das Urlaubsziel 2026, es kommt immer näher. Es ist fast zum Greifen nah.
4: Heuschrecken zirpen. Hinten ein paar Berge im Hintergrund. Trockenwiesen, Biotope, Trockenrasenbiotope. Ich bin Biologe. Tut mir leid.
1: Herrlich. Italien, Mittelmeer, Tristans Urlaubsparadies. Was geht noch im Sommer 2026? Und los.
5: Fahrradfahren.
6: Segeln. Surfen.
3: Wandern. Fallschirmspringen würde ich auch nur im Sommer machen.
1: Klar, im Winter geht das nicht so gut, da friert ja alles ein.
7: Rollerskaten.
2: Baden gehen.
1: Neu in diesem Jahr.
6: Fußballfans.
3: Immer barfuß und kurze Hosen.
1: Nachteulen.
8: Die haben Fernsehen geguckt.
1: Weil wir uns
6: die Nächte um die Ohren hauen und deutsche Siege feiern.
1: 5:0 gegen
8: Curaco?
1: Doch.
6: Curaçao.
3: Die sind ja voll der Meinung, dass sie gewinnen gegen Deutschland.
1: Ja, vielleicht im Träumen und
7: echt, spielen wir gegen Curaçao. Dieser Likör, oder?
1: Übernächsten Sonntag. Was liegt noch an?
8: Also ich treffe mich mit Freunden, feiern meinen Geburtstag nochmal.
1: Glückwunsch an Linus.
9: Go to the beach, eat ice cream.
1: Strand, Eis.
9: In the summer house.
1: Da sind die Däninnen Luis und Witte. Und Maria ist schon fast da im Griechenlandurlaub 2026.
10: Blaues Meer, Felsen, Sonne, Sandstrand.
11: Aber auch Schatten.
10: Genau. Und wenn, dann ruhige Leute.
12: Barfuß laufen.
1: Hast du meine Sandburg gebaut?
12: Ja.
1: Yay. Wir schlafen draußen. Oder im Zelt.
7: Draußen schlafen. Ich fahre nach Schweden mit dem Fahrrad.
3: Wir machen morgen eine Kreuzfahrt.
7: Baden, Eis essen, schwitzen.
1: Juliane hat so einiges vor. Der Sommer 2026, er kann kommen. So
7: ohne Jacke rauszugehen, ist einfach herrlich. Ne?
1: Ja.
7: Ich freue mich riesig auf den Sommer 26.

0: Vor dem Nord-Ostsee-Kanal bei Brunsbüttel sind zwei Schiffe zusammengestoßen. Wie es dazu gekommen ist, das hören Sie jetzt in unseren Nachrichten. Und auch das ist Thema. Im vergangenen Jahr hat ein judenfeindliches Schild in einem Laden in Flensburg bundesweit für Aufsehen gesorgt. Jetzt ist das Urteil gegen den Inhaber da. Sabrina Prinzen-Ferreira bringt Sie jetzt mal auf den neuesten Stand um 13 Uhr.
1: Moin.
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3: Nach einem antisemitischen Aushang in Flensburg hat das Amtsgericht einen Ladenbesitzer wegen Volksverhetzung zu 6 Monaten Haft auf Bewährung verurteilt. Er muss zudem eine Geldstrafe von 1.200 Euro zahlen, die an die KZ-Gedenkstätte Ladelund gehen soll. Der 60-Jährige hatte im vergangenen September einen Zettel mit der Aufschrift »Juden haben hier Hausverbot« ins Schaufenster gehängt. Per Axel Kröske hat die Verhandlung verfolgt.
4: Der Mann war geständig, entschuldigte sich in einer Erklärung über seinen Verteidiger und hatte betont, er hätte unterscheiden müssen zwischen Juden, die für den Gaza-Krieg seien, und denen, die dagegen seien. Die Verteidigung führte an, der Mann sei schon seit der Kindheit aufgrund mangelnder Impulskontrolle in psychiatrischer Behandlung. Spontan sei die Tat aber nicht gewesen, stellte die Richterin fest. Er habe den Zettel am Computer erstellt, 4 Stunden ausgehangen und in den Folgetagen im Innenraum auch weiterhin gezeigt. Kritik am Vorgehen Israels sei erlaubt, so das Gericht. Die Fokussierung auf Juden erinnere aber an die Boykottaufrufe zur Zeit des Nationalsozialismus und stachle zum Hass auf.
3: Bund und Länder haben im vergangenen Jahr weniger Geld aus dem 500 Milliarden Euro Sondervermögen Infrastruktur und Klimaschutz ausgegeben als geplant. Das geht aus einem Bericht des Bundesfinanzministeriums hervor, der an den Haushaltsausschuss des Bundestags gehen soll und mehreren Medien schon vorab vorliegt. Dennis Pützig berichtet.
5: 37,2 Milliarden Euro sollten im vergangenen Jahr aus dem Sondervermögen abfließen. Tatsächlich waren es laut Bericht nur rund 24 Milliarden Euro. Dennoch ist von einem insgesamt erfolgreichen Start der Umsetzung die Rede. Fortschritte bei Investitionsprojekten sind dem Bericht zufolge beim Wohnungsbau und bei der Digitalisierung erzielt worden. Die Bereiche Verkehr, Energieinfrastruktur und Forschung hinken hinterher. Das Sondervermögen hat laut Finanzministerium aber bereits einen positiven Einfluss auf das Bruttoinlandsprodukt von 0,5%. Bundestag und Bundesrat hatten im vergangenen Jahr den Weg für eine zusätzliche Schuldenaufnahme über insgesamt 500 Milliarden Euro freigemacht für zusätzliche Investitionen in Infrastruktur und Klimaschutz. Das Sondervermögen ist auf 12 Jahre angelegt.
3: Hamburg hat entschieden, die Olympischen und Paralympischen Spiele kommen nicht in die Hansestadt. Bei einem Referendum hat gestern eine Mehrheit gegen eine mögliche Austragung der Spiele 2036, 40 und 44 gestimmt. Und das hat auch Folgen für Schleswig-Holstein, denn Kiel war als Segelstandort vorgesehen. Die Reaktionen bei uns im Land fasst Corinne Brettschneider zusammen.
6: Ministerpräsident Daniel Günther bedauert das Ergebnis. Hamburg und Kiel hätten gemeinsam großartige und weltoffene maritime Spiele ausrichten können. Jedoch müsse man das Votum der Mehrheit akzeptieren. Auch Kiels Oberbürgermeister Samet Yilmaz findet die Entscheidung schade, ebenso wie Innenministerin Magdalena Finke. Sie betont jedoch, dass es weiterhin das Ziel sei, die Spiele ins Land zu holen. Dafür werde man gemeinsam mit der Stadt Kiel mit ganzer Kraft werben. Die Chance dazu gibt es auch noch. 2 der 3 übrigen deutschen Bewerber, München und Rhein-Ruhr, tendieren zu Kiel als Segelstandort.
3: Vor dem Nord-Ostsee-Kanal bei Brunsbüttel sind 2 Schiffe kollidiert. Nach Angaben der Polizei entstand an beiden gestern früh ein Sachschaden, Verletzte gab es nicht. Nach ersten Ermittlungen fuhr das Schwergutschiff langsam am Containerschiff vorbei, das vor Anker lag, um ebenfalls dort zu ankern. Dabei sei es zum Zusammenstoß gekommen.
0: 13.04 Uhr ist es, NDR 1 Welle Nord, das Wetter für uns in Schleswig-Holstein. Ja, der Tag, der lässt sich heute auch entspannt draußen genießen, gibt ja nur vereinzelt Schauer, wenn überhaupt. Wechselhaft, Sonnenschein, Wolken, alles mit dabei heute, 18 bis 23 Grad. Und der Wettertrend morgen, ähnlich wie heute, aber morgen wird es wärmer. Morgen kriegen wir bis zu 25 Grad. Mittwoch allerdings dann wieder nasser mit mehr Regenschauer.
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0: 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A1 Lübeck Richtung Hamburg ist zwischen dem Kreuz Hamburg-Ost und Öjendorf nach einem Unfall gesperrt. Dann A7 Hannover Richtung Flensburg zwischen Waltershof und Bahrenfeld. 7 Kilometer stockender Verkehr. A21 Kiel Richtung Bargteheide. Die Ausfahrt Bonn-Hövet, die ist wegen Markierungsarbeiten bis ca. 16 Uhr gesperrt. Und an der Elbfähre Glückstadt-Wischhafen beträgt die Wartezeit ab Wischhafen 2 Stunden. Dann aktuelle Blitzer. B207 wird geblitzt. Lübeck Richtung Bergedorf für Flughafen Lübeck. Ulzburg Süd, Hamburger Straße Richtung Norderstedt, Höhe Abschiedskoppel und von der B5 kommend Richtung Hennstedt, Höhe Schlichting. Und wenn Sie jetzt auch noch einen Stau oder einen Blitz haben, dann einfach Bescheid geben über unsere NDR Schleswig-Holstein App. Besten Dank, schönen Montag.
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0: Senden Sie mir auch gerne eine Sprachnachricht über unsere NDR Schleswig-Holstein-App. Thema ist ja, passend jetzt zum meteorologischen Sommeranfang, was muss man im Sommer in Schleswig-Holstein unbedingt mal gemacht haben? Hier kommt der Tipp von Björn aus Elsterwestermühlen.
1: Also was man auf jeden Fall in Schleswig-Holstein machen sollte, ist Fahrradfahren. Und da bieten sich an beispielsweise der Ochsenweg von Rendsburg. Kann man auch einen Bahndamm fahren, Alten Richtung Husum oder an den Küsten. Gibt vielfältig tolle Radwege und das lohnt sich auf alle Fälle.
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0: Ich habe jetzt schon keinen Platz mehr im Kalender. 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Bei diesen ganzen Tipps, die hier ankommen von Ihnen, NDR1 Welle Nord als Sprachnachricht rübergeschickt über den Messenger in unserer NDR Schleswig-Holstein-App, was man alles unbedingt diesen Sommer machen soll in Schleswig-Holstein. Und es ist so viel, es ist so cool, es wird einfach großartig werden. Was für eine Liste. Nächste Vorschlag, Punkt für die Liste kommt jetzt von Frank. Erzähl.
1: Ja, in diesem Sommer muss man in Kiel unbedingt auf die Kieler Woche. Einfach nur interessant, verschiedene Länder zu entdecken, sei es kulinarisch oder mit allem anderen, was dabei ist. Die Stände sind wunderbar aufgestellt. Und auch ein weiteres Highlight ist natürlich die Hafenrundfahrt in Kiel, um ein bisschen Hintergründe über Kiel auch zu erfahren. Und das bei strahlendem Sonnenschein, mehr geht einfach nicht.
0: Keine schlechte Idee, Frank, sehr gut. Und wenn Sie sagen, ja, Hafenrundfahrt, es geht auch einen Tick kleiner, günstiger auf jeden Fall auch, einfach mit der Fähre von Kiel nach Laboe und wieder zurück. Das ist dann zwar nicht mit Begüscherung, sage ich mal, während der Fahrt, dass Ihnen da viel erzählt wird, aber die Fahrt ist top. Hatten wir vorhin auch schon als Tipp. Also das ist auch sehr gut, Frank. Und du hast Kieler Woche gesagt, dauert ja auch nicht mehr lange. So rund 20 Tage, dann ist soweit, dann geht's wieder ab. Und ich bin mir sehr sicher, diesen Song werden Sie mindestens einmal hören, der Kieler Woche. Vielleicht auch 100-mal. Weil ist einfach gute Laune Garant. Patrick Hernandez aus dem Jahr 1978. Hier ist Born to be Alive.

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0: 1, Welle Nord. Wetter für uns in Schleswig-Holstein. Heute gibt es Sonnenschein, heute gibt es Wolken und nur vereinzelt mal vielleicht ein kleiner Schauer. Und das bei Höchstwerten von 18 bis 23 Grad. Der Wettertrend, morgen wird es wärmer, morgen kriegen wir bis zu 25 Grad. Aber auch so wechselhaft wie heute. Mittwoch, da wird es nasser und dann gibt es auch mehr Regenschauer.
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0: 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A7 Hannover Richtung Hamburg zwischen Hamburg-Horsenbruch und dem Elbtunnel. 5 Kilometer stockender Verkehr. A21 Kiel Richtung Bargteheide. Die Ausfahrt Bornhövelt, die ist wegen Markierungsarbeiten bis ca. 16 Uhr gesperrt. Und an der Elbfähre Glückstadt Wischhafen gibt es eine Wartezeit ab Wischhafen. 1,5 Stunden. Dann aktuelle Blitzer. Geblitzt wird A1 Richtung Süden, so einen Kilometer hinter dem Autobahnkreuz Bad Schwartau. B201 Schleswig Richtung Husum an der Überleitung auf die B76 und ein Blitzer in Kistorf, Ulzburger Straße, beidseitig. Und wenn Sie jetzt auch noch einen Stau oder einen Blitz haben, dann gerne mal Bescheid geben über unsere NDR Schleswig-Holstein-App. Dankeschön, schönen Montag.
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0: Da ja heute 1. Juni ist, meteorologischer Sommeranfang. Ihre Tipps heute per Sprachnachricht über unsere NDR Schleswig-Holstein-App. Was muss man in diesem Sommer unbedingt in Schleswig-Holstein erleben? Wenn Sie auch einen Tipp haben, gleich rüberschicken per Sprachnachricht. Hier kommt Mike aus Wahlstedt. Moin Mike.
2: Ja, moin, hier ist Mike aus Wahlstedt. Unbedingt diesen Sommer machen. Ins Deutsche Schallplattenmuseum nach Nortorf. Danach an der Schiffsbegrüßungsanlage in Rendsburg einen schönen Pharisäer trinken.
0: Ja.
2: Und dann mit der Schwebefähre über den Kanal rüber. Bisschen Schiffe gucken und einfach die Seele baumeln lassen auf der längsten Bank der Welt. Mehr geht nicht.
0: Stimmt. Sehr schöne Tipps, Mike. Vielen Dank. Apropos Schiffsbegrüßungsanlage, da ist ganz schön was los gerade. Ich schalte mal schnell rüber.
3: Meine sehr verehrten Damen und Herren, es läuft nun ein Jan Bastik aus Schleswig-Holstein. Er hat eine Länge von 178 Zentimetern. Sein Heimathafen ist Kiel. Herzlich willkommen am Nachmittag. Welcome to the afternoon. 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Toplo Pascholowitz vidieren. Herzlich willkommen am Nachmittag.

0: NDR1 Welle Nord hier. Schönen Montag wünsche ich Ihnen. Schönen meteorologischen Sommeranfang.
1: Ja.
0: Mit Julian Krafzig.
1: Hallo Jan Bastik.
0: Summerboy ab 15 Uhr zu hören hier auf NDR1 Welle Nord. Schöne Tipps heute wieder, die ankommen von unseren NDR1 Welle Nord-Hörern. Meine Frage ist ja jetzt zum Sommeranfang. Mhm. Was muss man in diesem Sommer unbedingt in Schleswig-Holstein machen? Ich kann schon mal sagen, Karl May auf jeden Fall besuchen, weil es immer gut. Kann ich Ihnen auch nur wärmstens empfehlen. Bringt richtig Spaß. Dann eine gute Fährfahrt machen, entweder eine Hafenrundfahrt, ist cool, aber man kann es auch auf der günstigen Variante ziehen, und zwar einfach eine Fährfahrt, wenn Sie jetzt zum Beispiel in Kiel unterwegs sind, mit der Fähre von Kiel nach La Bö und wieder zurück. Das bringt richtig Spaß und eine richtig schöne Strecke.
1: Super cool, ja. Oder eine schöne Radtour, ne? Du hast doch Bock auf eine Radtour. Du hast mir gerade was erzählt hier.
0: Genau, ich habe das ist eigentlich so ein Plan, den ich schon die ganze Zeit so im Kopf habe. Vielleicht setze ich das mal diesen Sommer um, hätte ich Lust drauf, und zwar mit dem Fahrrad von Kiel nach Brunsbüttel am Nord-Ostsee-Kanal längs fahren. Du kannst ja die ganze Strecke mit dem Fahrrad durchdödeln.
1: Wobei direkt am Kanal glaube ich nicht. Manchmal muss man so ein bisschen irgendwie außen rum.
0: Aber du kannst einen großen Teil der Strecke kannst du direkt am Kanal längs
1: fahren. Aber es wäre doch geil. Das ist so ein bisschen wie so 50-Jährige, die so leichte Midlife-Crisis haben. Die kaufen sich ja neuerdings immer so Gravel-Bikes. Das sind so moderne Rennräder.
0: Ja.
1: Und damit machen die dann so Herrentouren. Da könnten wir uns doch beide so Midlife-Crisis-mäßig ein Gravel-Bike leihen für den Tag, und dann machen wir eine schöne Herrentour.
0: Ja, aber das ist so eine Stresstour. Das ist so schnell fahren da, ne? Wahrscheinlich auch mit so
1: Du machst den Einkehrschwung und ich ziehe das Ding durch.
0: Ich will das Ding mit Ballonseide.
1: In 30 Minuten anziehen. Von Kiel nach Brunsbüttel. Nee, aber was man natürlich machen muss diesen Sommer, ich meine, dass du da nicht drauf kommst. 21. August, klingelt's?
0: Oh, ja, natürlich. Ja. Das können Sie schon mal auf jeden Fall. Das müssen Sie in diesem Sommer machen. Und zwar 21. August, die größte 80er-Show aller Zeiten hören, und zwar Volume 2, zweite Folge.
1: Ja, genau.
0: Letztes Jahr ging es los.
1: Haben wir mit Ihnen Vollgas gegeben, 10 Stunden lang. Das hat so Spaß gemacht mit Ihnen gemeinsam, den ganzen Wünschen und den ganzen Talks. Und wir sind so richtig abgetaucht in die 80er. Und das machen wir dieses Jahr tatsächlich normal, weil so viele Anfragen kamen und sagen, mach das bitte öfter. Wir haben gesagt, okay, mindestens einmal im Jahr.
0: Ja, wir machen das aber nicht so wie das letzte Mal. Wir legen einfach nochmal 5 Schippen drauf, haben wir uns überlegt.
1: Oh je. Das wird so krass. Ich bin nur am Abbau, wie soll ich da rauflegen? Aber gut, alles klar. Bin gespannt.
0: Wird ein Kracher. 21.8. schon mal vormerken. Und jetzt auch gleich schon mal vormerken, 15 Uhr, weil dann gibt's den hier in voller Länge.
1: Ihnen

0: Hamburg hat Nein zu einer Olympia-Bewerbung gesagt. Kiel kann aber noch hoffen. Das ist ein Thema in unseren Nachrichten. Außerdem ist in Flensburg ein Mann wegen eines antisemitischen Aushangs in sein Geschäft verurteilt worden. 14 Uhr ist es. Sabrina Prinzen bringt Sie jetzt mal auf den neuesten Stand.
1: Moin.
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3: Nach einem antisemitischen Aushang in Flensburg hat das Amtsgericht einen Ladenbesitzer wegen Volksverhetzung zu 6 Monaten Haft auf Bewährung verurteilt. Er muss zudem eine Geldbuße von 1.200 Euro zahlen, die an die KZ-Gedenkstätte Ladelund gehen soll. Der 60-Jährige hatte im vergangenen September einen Zettel mit der Aufschrift »Juden haben hier Hausverbot« ins Schaufenster gehängt. Per Axel Kröske hat die Verhandlung verfolgt. Wie hat das Gericht das Urteil begründet?
4: Es ist ein gravierender Unterschied, Kritik an Israels Kriegsführung zu üben oder eben Verachtung gegenüber Juden auszudrücken. So lautete sinngemäß die Begründung des Amtsgerichts in Flensburg, erst recht vor dem Hintergrund der deutschen Geschichte. Der Angeklagte hatte sich vor Gericht entschuldigt. Er hatte auch in Interviews seine Aussage relativiert und gesagt, er würde mit Juden, die gegen den Gaza-Krieg seien, auch gerne einen Kaffee trinken. Ein Ermittler der Polizei berichtete zudem, der Mann bewerte die deutsche Politik gegenüber Israel generell als heuchlerisch. Doch die Richterin stellte fest, der Aushang sei im Innenraum des Ladens auch noch nach dem Polizeieinsatz angebracht gewesen und offenbare ganz eindeutig eine feindselige Gesinnung gegenüber Juden. Und die Fokussierung auf Juden, die erinnere an die Boykottaufrufe zur Zeit des Nationalsozialismus und stachelte zum Hass auf.
3: Bund und Länder haben im vergangenen Jahr weniger Geld aus dem 500 Milliarden Euro Sondervermögen Infrastruktur und Klimaschutz ausgegeben als geplant. Das geht aus einem Bericht des Bundesfinanzministeriums an den Haushaltsausschuss des Bundestags hervor. Benjamin Großkopf berichtet.
5: Auf fast 400 Seiten hat das Bundesfinanzministerium aufgelistet, wie viel Geld aus dem Sondertopf bereits geflossen ist und welche Wirkung damit erzielt wird. Die Mittel müssten jetzt schnell bei Bürgerinnen und Bürgern ankommen, heißt es aus dem SPD-Gefühl. Finanzministerium. Blickt man auf das Jahr 2025, so sind dem Bericht zufolge 24 Milliarden Euro aus dem Sondervermögen ausgegeben worden. Geplant waren allerdings gut 37 Milliarden. Außerdem definiert das Ministerium anhand von Zahlen, ob die Ausgaben auch wirken. Demnach gibt es vor allem in den Bereichen Verkehr, Energie, Infrastruktur sowie Forschung und Entwicklung Nachholbedarf. Das heißt, es müsse schneller von Planung auch in die Umsetzung gegangen werden.
3: Im vergangenen Jahr sind erneut weniger Menschen nach Deutschland gekommen. Nimmt man Einwanderung und Auswanderung zusammen, waren es 235.000 Menschen. Das hat das Statistische Bundesamt so mitgeteilt. Im Vergleich zu 2024 ist es ein Rückgang von 45%. Eine Ursache dafür sehen die Statistiker darin, dass weniger Menschen aus Syrien, Afghanistan und der Ukraine nach Deutschland gekommen sind. Was bedeutet das Nein für Olympia in Hamburg? Bei einer Volksabstimmung haben sich gestern 55% der Hamburgerinnen und Hamburger gegen eine Olympia-Bewerbung ausgesprochen. Eine Niederlage für den Hamburger Senat von Bürgermeister Tschentscher, denn der war für Olympia. Jan Busche, was bedeutet das für Hamburg und auch die anderen möglichen Olympiaorte im Norden, wie zum Beispiel Kiel?
6: In Hamburg gibt es jetzt vor allem Kritik an der Regierung aus SPD und Grünen. Die Pro-Olympia-Kampagne sei schlecht gewesen, heißt es aus der CDU. Die Linke sagt, dass sich der Senat jetzt um die wirklichen Probleme der Menschen in Hamburg kümmern sollte. Hohe Mieten zum Beispiel. Und die AfD fordert den Rücktritt von Bürgermeister Tschentscher. Hoffnung auf Olympia im Norden gibt es noch in Rostock, Warnemünde und in Kiel. Beide Städte möchten die Segelwettbewerbe bei sich austragen und hoffen, dass die anderen deutschen Olympia-Bewerber sich für Kiel oder Warnemünde entscheiden. Berlin hat sich schon festgelegt und setzt auf Warnemünde.
0: 14:04 ist es, NDR1 Welle Nord. Ideale Bedingungen heute für den Strandspaziergang. Wechselhaft Sonnenschein, Wolken, vereinzelt Schauer und das bei 18 bis 23 Grad. Der Wettertrend morgen ähnlich. Morgen wird es ein bisschen wärmer, morgen so 25 Grad. Am Mittwoch, da wird es nicht wärmer, aber nasser. Deutlich nasser mit mehr Regenschauer dann.
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0: 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A7 Hannover Richtung Hamburg, zwischen Hamburg-Hausbruch und dem Elbtunnel 5 Kilometer stockender Verkehr. Dann A21 Kiel Richtung Bagdeheide, die Ausfahrt Bonn-Höwitz. Die ist wegen Markierungsarbeiten bis ca. 16 Uhr gesperrt. Dann A21 Bagdeheide Richtung Kiel ist zwischen Tremsbüttel und Bad Oldesloe Süd jetzt nach einem Unfall gesperrt. Und an der Elbfähre Glückstadt bis Schafen gibt es eine Wartezeit in beide Richtungen jetzt eine Stunde. Und aktuelle Blitzzeit noch. Geblitzt wird A21, Kirchturm Bagdad Heide zwischen Schwissel und Lezen im Baustellenbereich. Dann B201, Schleswig Richtung Husum, an der Überleitung auf die B76 und zwischen Kaltenkirchen und Schmalfeld wird auch geblitzt. Und wenn Sie jetzt auch noch einen Stau oder einen Blitzer haben, dann gerne mal Bescheid geben über unsere NDR Schleswig-Holstein-App. Besten Dank, schönen Montag.
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0: Und mit Ihren Sommertipps. Was muss man unbedingt in diesem Sommer in Schleswig-Holstein erleben? Rasmus hat sich gemeldet mit der Sprachnachricht. Also bei seinem Tipp müssen Sie dringend nach oben gucken. Erzähl mal.
1: In diesem Sommer sollte man auf keinen Fall die partielle Sonnenfinsternis am Abend des 12. August verpassen. Bis zu 85% der Sonne werden vom Mond verfinstert. Beste Beobachtungsplätze sind dort, wo die Sonne im Meer versinkt, zum Beispiel an der Nordseeküste.
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Welle Nord hier, heute 1. Juni 2026. Heute würde Norma Jean Baker 100 Jahre alt werden. Norma Jean Baker, besser bekannt unter ihrem Pseudonym Marilyn Monroe. 63 Jahre nach ihrem Tod. Fasziniert sie immer noch. Ist ja wirklich so eine, die, kann man sagen, auch heutzutage noch zu den schönsten und geheimnisvollsten Frauen überhaupt gehört, die in Hollywood je groß gemacht wurden. Und Elton John hat 1973 einen Song gemacht über sie. Hatte er gewidmet damals. 1973, es ist Candle in the Wind. Für Marilyn Monroe von Elton John.

0: Moin, wir sind's, Miri und Horst hier bei NDR 1 Welle Nord. Und heute Morgen habe ich mal den nächsten Hit für Johannes Oerding geschrieben.
1: So ist es, denn Johannes hat ja in Büsum so seine Erfahrungen gemacht mit der Panoramasauna gegenüber der Bühne.
2: Ich konnte mich beim Soundcheck wirklich nicht konzentrieren, weil ihr wart alle nackt da oben. Und was zur Hölle passiert da oben? Das ist ein neuer Song. Nackt in Büsum.

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0: Vorsicht, A21, Kiel Richtung Wagterheide, zwischen Wahlstedt und Bad Segeberg Nord, da liegt ein Helm. Dann A7, Hannover Richtung Hamburg, zwischen Hamburg-Hausbruch und dem Elbtunnel, 5 Kilometer stockender Verkehr. Und A21, Kiel Richtung Bagdeheide. Die Ausfahrt Bornhöved ist wegen Markierungsarbeiten gesperrt bis 16 Uhr. Und es gibt noch eine Meldung für die A21. Und zwar Bagdeheide Richtung Kiel. Da gibt es auch eine aktuelle Meldung von Ihnen direkt über unser NDR Schleswig-Holstein-App. Per Nachricht, gerade angekommen.
1: Moin im Studio, hier ist der Marc aus Borgstedt. Auf der A21 Richtung Bad Oldesloe, vor der Ausfahrt Bad Oldesloe Süd. Vollsperrung wegen Unfall. Heli ist da, Krankenwagen, alles Mögliche. Also das staut sich hier jetzt mal richtig, richtig. Ja, das wird wahrscheinlich auch noch ein bisschen dauern.
0: Ja, danke für die Info, Marc. Marc hat auch noch eine kleine Info hinterhergeschickt. Und zwar, Stauende liegt in einer Kurve. Also zwischen Trimsbüttel, Bad Oldesloe, A21. Schön vorsichtig fahren. An der Elbfähre Glückstadt-Beschafen gibt es eine Wartezeit in beide Richtungen. Eine Stunde. Und aktuelle Blitzer kann ich auch noch schnell hinterher schieben. Geblitzt wird B201, Schleswig Richtung Husum, an der Überleitung auf die B76, dann B432, Bad Segeberg, Richtung Hamburg, zwischen Kaihude und Norderstedt-Ochsenzoll und zwischen Großensee und Brag auch noch ein Blitzer. Und wenn Sie jetzt auch noch einen Stau oder einen Blitzer haben, dann gerne mal Bescheid geben über unsere NDR Schleswig-Holstein-App. Dankeschön, schönen Montag.
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0: Und schönen meteorologischen Sommeranfang, weil der ist heute. Und deswegen meine Frage an Sie, was muss man in diesem Sommer unbedingt in Schleswig-Holstein machen? So viele gute Tipps schon bekommen und jetzt kommt auch noch Lutz mit seinem Tipp.
3: Jan, was man diesen Sommer in Schleswig-Holstein unbedingt gemacht haben sollte, das, was man jeden Sommer in Schleswig-Holstein machen sollte.
0: Na?
3: Auf einem unserer zahlreichen Erdbeerfeldern Erdbeeren pflücken.
0: Definitiv.
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0: der A7 Flensburg Richtung Hamburg zwischen Großen Aspern und Bad Bram steht. Da liegen Fahrzeugteile. Fahren Sie gut mit uns. Mit NDR1 Welle Nord heute am meteorologischen Sommeranfang. Und Sie wissen ja, was das für bedeutet hier bei uns in Schleswig-Holstein.
1: Viel Sonne und lange mit den Kindern am Strand sein.
2: Ich freue mich am meisten darauf, hier in Kiel auf der Förde mit meinem Laser segeln zu gehen. Bei allerbestem Wetter, schön Wind und so wie jetzt gerade am besten. Kieler Wochewetter.
3: Möwengeschrei, Erdbeeren pflücken und Fröhlichkeit, draußen Aktivitäten. Am liebsten bin ich draußen im Sommer am Strand mit den Kindern und das ist eigentlich Sommer für mich.
0: Ja, und das war ja auch der Tipp von Lutz eben gerade. Erdbeeren pflücken und genau das werde ich auch heute in die Tat umsetzen. Will mir schöne Schale Erdbeeren und der Typ da drüben kriegt nichts ab. Joel Kraft sich, dafür kann er jetzt senden ab 15 Uhr. Ich bin morgen um 10 wieder da.
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0: uns in Schleswig-Holstein ist der Förderpreis Landwirtschaft vergeben worden. An wen der gegangen ist, hören Sie natürlich bei uns jetzt gleich in den Nachrichten. Und auch das hier, eine Bewährungsstrafe und eine Geldbuße. So lautet das Urteil gegen einen Flensburger Ladenbesitzer, der im vergangenen Jahr einen antisemitischen Zettel ins Schaufenster gehängt hat. Auch das jetzt ausführlich um 15 Uhr bei Sabrina Prinzen-Ferreira.
1: Moin!
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3: Das Amtsgericht Flensburg hat einen Ladenbesitzer wegen Volksverhetzung zu 6 Monaten auf Bewährung verurteilt. Außerdem muss er eine Geldstrafe von 1.200 Euro an die KZ-Gedenkstätte Ladelund zahlen. Der 60-Jährige hatte im vergangenen September einen Zettel mit der Aufschrift »Juden haben hier Hausverbot« ins Schaufenster gehängt. Per Axel Kröske hat die Verhandlung verfolgt.
4: Der Mann war geständig, entschuldigte sich in einer Erklärung über seinen Verteidiger und hatte betont, er hätte unterscheiden müssen zwischen Juden, die für den Gaza-Krieg seien, und denen, die dagegen seien. Die Verteidigung führte an, der Mann sei schon seit der Kindheit aufgrund mangelnder Impulskontrolle in psychiatrischer Behandlung. Spontan sei die Tat aber nicht gewesen, stellte die Richterin fest. Er habe den Zettel am Computer erstellt, 4 Stunden ausgehangen und in den Folgetagen im Innenraum auch weiterhin gezeigt. Kritik am Vorgehen Israels sei erlaubt, so das Gericht. Die Fokussierung auf Juden erinnere aber an die Boykottaufrufe zur Zeit des Nationalsozialismus und stachle zum Hass auf.
3: Müssen sich Männer im wehrfähigen Alter abmelden, wenn sie mehrere Monate ins Ausland gehen? Über diese Frage ist schon im April diskutiert worden. Das Verteidigungsministerium reagierte darauf und setzte eine entsprechende Regel außer Kraft. Ein Gutachten kommt jetzt zu dem Schluss, dass dieser Schritt möglicherweise nicht rechtmäßig war. Gabor Hallas dazu.
5: Wer länger ins Ausland reisen will, muss dafür keine Erlaubnis einholen. Das stellt das Verteidigungsministerium klar. Es verweist darauf, dass bereits geplant ist, das Wehrpflichtgesetz erneut zu ändern. Dann solle die Regel, also die Pflicht, sich abzumelden, nur noch im Spannungs- oder Verteidigungsfall gelten. Bis dahin bleibe die Übergangslösung, also die Verwaltungsvorschrift. Das Ministerium geht weiter davon aus, dass so die Zeit überbrückt werden kann. Konkret geht es um eine Regelung zur Wehrpflicht, die derzeit ausgesetzt ist, und zwar die Vorschrift für alle Männer bis 45, sich abzumelden, wenn sie länger als 3 Monate ins Ausland gehen.
3: Der Förderpreis Landwirtschaft geht an den Betrieb Hof Bornhold in Osterhorn im Kreis Pinneberg. Verliehen worden ist der Preis heute von den Volks- und Raiffeisenbanken unter der Schirmherrschaft von Schleswig-Holsteins Landwirtschaftsministerin Schmachtenberg. Ausgezeichnet werden damit besondere Leistungen und Innovationen in der Landwirtschaft in Schleswig-Holstein. John von Bismarck war bei der Preisverleihung dabei. Womit hat der Hof überzeugt?
6: Ja, wie auch bei den anderen Finalisten wird beim Hof Bornhold auf Technik und Digitalisierung gesetzt. Es gibt Milchroboter und die Vitalwerte der Kühe sind quasi rund um die Uhr abrufbar. Entscheidend für den Titel war aber, so sagte es mir ein Jurymitglied, dass parallel der Fokus auch sehr auf Ausbildung und Qualifizierung gesetzt wird. Heißt, neben der klassischen landwirtschaftlichen Ausbildung beteiligt sich der Futterbau- und Milchviehbetrieb auch am Programm Dairy Q, ein Zusammenspiel aus insgesamt 7 Höfen, bei denen sich bereits ausgebildete Landwirte innerhalb von 2 Jahren zu sogenannten Herdenmanagern spezialisieren lassen können. Durch die verschiedenen Schwerpunkte der einzelnen Höfe wäre die Ausbildung deutlich vielseitiger, so Betriebsleiter Florian Bornhold. Für den ersten Platz gab es 7.000 Euro. Auf den Plätzen 2 und 3 des Landwirtschaftspreises landeten der Travenhof aus Rheinfeld und der Hof Thomsen aus Sterup. Sie dürfen sich über 4.500 und 3.500 Euro Preisgeld freuen.
3: Vor dem Nordostseekanal bei Brunsbüttel sind 2 Schiffe kollidiert. Nach Angaben der Polizei entstand an beiden gestern früh ein Sachschaden. Verletzte gab es nicht. Nach ersten Ermittlungen fuhr das Schwergutschiff langsam am Containerschiff vorbei, das vor Anker lag, um ebenfalls dort zu ankern. Dabei kam es zum Zusammenstoß.
0: Dankeschön, Sabrina. 15.04 Uhr ist es in der 1 Welle Nord. Das Wetter für uns in Schleswig-Holstein ist es heute meteorologischer Sommeranfang. Sonne und Wolken wechseln sich höflich ab am Himmel. Es gibt seltener Regen, aktuell keine Wolke in Sicht, also keine Regenwolke. Dazu maximal 20 Grad in Husum, 23 Grad in Lübeck und auf den Inseln sind so 18 bis 20 Grad. Morgen ist es ähnlich wie heute. Wir bekommen bis zu 6 Stunden Sonne und bis 26 Grad, wird also nochmal ein Ticken wärmer wieder. Der Wettertrend. Mittwoch und Donnerstag ist aber auch gleich wieder Schicht. Dann wird es nämlich ungemütlicher, auch mit Gewitter und Regen bei 18 bis 21 Grad dann noch.
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0: 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Die A7 Richtung Norden zwischen Hausbruch und dem Elbtunnel 5 Kilometer stockend. A21 Kiel Richtung Bargteheide. Die Ausfahrt Bornhöved ist wegen Markierungsarbeiten gesperrt. Noch eine Stunde. Die A21 Bargteheide Richtung Kiel ist zwischen Tremsbüttel und Bad Oldesloe Süd nach einem Unfall dicht. Die B431 Elmshorn-Wedel ist zwischen Steindamm und Ansgarstraße wegen Reinigungsarbeiten in beide Richtungen gesperrt. Und an der Elbfähre Glückstadt-Beschafen beträgt die Wartezeit in beide Richtungen bis zu eine Stunde. Aktuelle Blitzer, lieben Dank fürs Melden. A21 Kiel Richtung Bargteheide zwischen Schwissel und Lezen im Baustellenbereich. Blitzer haben wir auf der B432 Bad Segeberg Richtung Hamburg zwischen Kaihude und Norderstedt-Ochsenzoll. Und Blitzer zwischen Kaltenkirchen und Schmalfeld. Gerne noch ergänzen, wenn Ihnen was unterkommt, klingeln Sie durch, kostenfrei. Das ist die 0800 22 12 800. Gute Fahrt wünschen wir.
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0: Johannes Oerding hat am Wochenende ja ein cooles Konzert in Husum gespielt und er hatte vorher noch so einen Empfang beim Bürgermeister von St. Peter-Ording und er hatte beim Empfang die Hose wohl offen, also der Johannes. Und wir haben mal beim Bürgermeister nachgefragt, was er zu diesem Fauxpas sagt. Hören Sie gleich bei uns. Vorher
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0: Achtung Autofahrer, auf der A226 Bad Schwartau Richtung Travemünde, Höhe Lübeck-Dänischburg, befindet sich eine ungesicherte Unfallstelle. Um was haben wir mit Ihnen gefeiert am Wochenende?
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0: Für diese beiden Konzerte haben wir Ihnen Tickets geschenkt und nicht irgendwo, sondern direkt an der Nordsee mit traumhafter Kulisse, Bühne quasi mit Blick aufs Meer, in Büsum das Ganze, Legends at the Sea. Am Freitag Nena auf der Bühne, am Sonnabend dann Johannes Oerding. Die beiden haben die Watt-Tribüne gerockt. Rund 7.500 Menschen haben mitgefeiert. Und Johannes Oerding auf der Bühne, wie gewohnt natürlich in Plauderlaune, hat auch so ein bisschen aus dem Nähkästchen geplaudert, was ihm nämlich vor dem Konzert noch passiert ist backstage.
2: Nochmal Dankeschön an den Bürgermeister, der hat mich gerade in sein rotes Buch eintragen lassen. Und ich habe von euch hier in Büsum die Nele geschenkt bekommen. Das ist die Garnele. Das ist ein Stofftier, was aussieht wie eine Garnele, logischerweise. Ich habe vorhin gerade noch, ich habe es erzählt, den Bürgermeister getroffen, dann noch einige andere Leute im Backstage. Und wisst ihr, was mir auch gefallen ist? Keiner hat sich getraut, mir zu sagen, dass meine Hose auf ist. Ich stand also die ganze Zeit da vor der Presse mit Hose auf. Ja. Nee, jetzt ist zu.
0: Sehr lustig. Und wir haben natürlich mal nachgefragt bei Oliver Kumbatski, das ist der Bürgermeister von Büsum, ob ihm das denn aufgefallen ist mit Johannes Oerdings offener Hose.
3: Nein, ich war komplett auf ihn und das Buch konzentriert und auf das Stofftier. Also ich habe da auch nicht drauf geachtet, wenn ich ehrlich bin. Als er sich dann umdrehte, sah ich das, aber ich habe gedacht, das gehört zum Kostüm. Und ich kann ihn ja auch beruhigen, auf den Fotos sieht man es auch nicht.
0: Sehr gut, okay. Johannes Oerding kann aufatmen und ein sehr schönes Video von dem Konzert. Eine Zusammenfassung sehen Sie auf ndr.de/sh. Dort unbedingt einloggen. Von ihm zu hören gibt es jetzt auch Kreise aus dem Jahre 2017. Aber vorher noch ganz schnell der Blick auf die Straßen mit der Gefahrenmeldung von der A7 Hannover-Hamburg. Bitte vorsichtig in beiden Richtungen zwischen Hausbruch und Waltershof sind Menschen auf der Fahrbahn.

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0: 15:30 ist es. Hier ist NDR1 Welle Nord. Die Handballer aus Kiel und Flensburg bleiben in dieser Saison ohne Titel. Das ist die bittere Wahrheit. Wollen wir mal drüber sprechen mit Marc Kramhöf. Moin Marc.
1: Hallo Julian.
0: Insgesamt ein enttäuschendes Wochenende beim Final Four der European League in Hamburg. Und wir können leider festhalten, alle schleswig-holsteinischen Träume sind an der MT Melsungen zerschellt.
1: Ja, kann man so sagen. Fangen wir mal an mit der SG Flensburg-Handewitt. Die musste schon im Halbfinale am Sonnabend dran glauben beim 30:37 gegen die Hessen nach einer ganz schwachen zweiten Halbzeit. Minimaler Trost dann gestern der Sieg im Spiel um Platz 3 gegen Montpellier aus Frankreich. Aber am Ende steht für die SG eben kein Titel in der European League, nicht im Pokal und auch nicht in der Bundesliga. Und das ordnet Rückraumspieler Marco Grigic so ein.
2: Dass wir halt einfach nicht so weit sind oder noch nicht so weit sind wie die Magdeburger, das ist halt so, das müssen wir akzeptieren. Aber

0: Verein und für die Spieler und für die Fans, glaube ich, extrem schön gewesen und wichtig gewesen. Du läufst hier natürlich auch als THW-Spieler immer so einer gewissen Erfolgshistorie hinterher und das schmerzt schon extrem, wenn man dann dem nicht so richtig gerecht wird.
1: Ja, man hört den Frust, ne, der sich wahrscheinlich bis in die Buchhaltung, sage ich mal, durchschlägt, denn die Champions League wäre einfach deutlich lukrativer. Aber was das jetzt genau bedeutet finanziell, dazu hat der THW eine Interviewanfrage von uns heute abgesagt mit Verweis auf Termine.
2: Okay, schauen wir noch auf ein weiteres wichtiges Votum, das Nein in Hamburg zu Olympia, zu der Bewerbung. Da haben die Bürger der Hansestadt ja gestern so entschieden. Was heißt das denn eigentlich für Schleswig-Holstein?
1: Naja, einfach erstmal eine Option weniger. Hamburg hatte ja im Vorfeld gesagt, wir würden uns mit Kiel vor allem als Segelstandort bewerben. Jetzt sind noch München und die Rhein-Ruhr-Region übrig, die wohl auch zu Kiel tendieren als Partnerstadt bei ihren Bewerbungen. Berlin als dritter möglicher Ausrichter hat sich schon für Rostock entschieden beim Segeln. Die Landesregierung jedenfalls hat schon gesagt, dass sie sich weiter um die Spiele 2036, 40 oder 44 in Kiel bemühen wird. Und auch die Bewohner dort hatten sich ja mit über 60% dafür ausgesprochen.
2: Dankeschön. Marc Kramel für den Sport. 15:33 ist es jetzt in der 1-Welle Nord. Das Wetter für Ihre Region bekommen Sie direkt von Sebastian Wache.
3: In Lübeck, Ostholstein wie auch im Lauenburgischen scheint die Sonne lange Zeit, wird aber auch mal von Quellwolken verdeckt. Insgesamt bleibt es aber meist trocken dabei und recht mild am Abend mit Werten zwischen 17 und noch 20 Grad. In die Nacht rein geht es dann eher gering bewölkt, doch im Verlauf ziehen neue Wolkenfelder auf. Und die halten sich dann auch größtenteils über den Dienstag und somit scheint die Sonne nicht ganz so oft. Es wird ein eher wolkiger Tag morgen, doch es geht lange trocken zu. Erst ab dem Nachmittag könnte es dann die ersten Tropfen aus den Wolken geben und das alles bei bis zu sommerlichen 26 Grad.
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2: 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Die A7 Richtung Norden zwischen Hausbruch und dem Elbtunnel 5 Kilometer stockend. A21 Kiel Richtung Bargteheide. Die Ausfahrt Born-Höwedt ist wegen Markierungsarbeiten noch gut eine halbe Stunde dicht. Die A21 Bargteheide Richtung Kiel ist nach einem Unfall gesperrt und zwar zwischen Tremsbüttel und Bad Oldesloe Süd. Und an der Elbfähre Glückstadt-Wischhafen beträgt die Wartezeit in beide Richtungen bis zu eine Stunde. Aktuelle Blitzer, Dankeschön fürs Melden, zum Beispiel natürlich auch über die Verkehrshotline 0800 22 12 800. Julian Kraft sich hier, moin moin.
5: Hallo, hier ist Günni aus Neumünster.
2: Hallo Günni.
5: In der Brachenfelder Straße beim Imbiss steht ein Blitzer.
2: Dankeschön, nehmen wir mit auf. Zwischen Kaltenkirchen wird auch geblitzt und Schmalfeld. Und Kiel, Theodor-Heuss-Ring, statt auswärts Höhe der Müllverbrennung. Gute Fahrt wünschen wir.
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2: Und liebe Grüße an alle, die gerade online was bestellen. Das kennen Sie vielleicht auch. Trixi schreibt im Netz, muss ich sehr schmunzeln. Sie sagt, gut, dass ich seit einer Woche auf eine Bestellung warte, die ich leider nur in meinem Warenkorb gepackt und nie bestellt hatte.
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0: Schönen Montagnachmittag, neue Woche und pünktlich zum meteorologischen Sommeranfang schlägt ja das Wetter so ein bisschen um. Ne? Mittwoch wird es ein Ticken ungemütlicher, aber wir hatten es ja auch schon so schön. Ne? Und die Abende sind so schön lange hell, da wollen wir uns mal gar nicht beschweren. Und wir in Schleswig-Holstein genießen ja eh schon diese tollen Tage und jetzt ab dem meteorologischen Sommeranfang natürlich noch viel mehr. Mein Kollege Jens Zacharias hat sich da mal umgehört.
1: Endlich Sommer.
2: Oh.
1: Ja, wirklich, echt.
2: Ingrid.
1: Sie können jetzt rauskommen.
2: Er möchte wissen, was wir alles im Sommer machen.
3: Ich freue mich wahnsinnig doll auf den Sommer 26.
1: Und das Urlaubsziel 2026, es kommt immer näher. Es ist fast zum Greifen nah.
4: Heuschrecken zirpen. Hinten ein paar Berge im Hintergrund. Trockenwiesenbiotope, Trockenrasenbiotope. Ich bin Biologe, tut mir leid.
1: Herrlich. Italien, Mittelmeer, Tristans Urlaubsparadies. Was geht noch im Sommer 2026? Und los!
5: Fahrradfahren, Segeln, Surfen,
3: Wandern, Fallschirmspringen würde ich auch nur im Sommer machen.
1: Klar, im Winter geht das nicht so gut, da friert ja alles ein.
6: Rollerskaten,
2: baden gehen.
1: Neu in diesem Jahr.
5: Fußballfans.
3: Immer barfuß und kurze Hosen.
1: Nachteulen.
7: Die haben Fernsehen geguckt.
1: Weil wir uns
5: die Nächte um die Ohren hauen und deutsche Siege feiern.
1: 5:0 gegen
7: Curaco?
1: Doch.
7: Curaçao.
3: Die sind ja voll der Meinung, dass sie gewinnen gegen Deutschland.
1: Ja, vielleicht im Träumen und
6: echt, spielen wir gegen Curaçao. Dieser Likör, oder?
1: Übernächsten Sonntag. Was liegt noch an?
7: Also ich treffe mich mit Freunden, feiere meinen Geburtstag nochmal.
1: Glückwunsch an Linus.
6: Go to the beach, eat ice cream.
1: Strand, Eis.
6: In the summer house.
1: Da sind die Däninnen Luis und Witte. Und Maria ist schon fast da im Griechenland-Urlaub 2026.
8: Blaues Meer, Felsen, Sonne, Sandstrand.
9: Aber auch Schatten.
8: Genau. Und wenn, dann ruhige Leute.
10: Barfuß laufen.
1: Hast du mal eine Sandburg gebaut?
10: Ja.
1: Yeah. Wir schlafen draußen. Oder im Zelt.
6: Draußen schlafen. Ich fahre nach Schweden mit dem Fahrrad.
3: Wir machen morgen eine Kreuzfahrt.
6: Baden, Eis essen, schwitzen.
1: Juliane hat so einiges vor. Der Sommer 2026, er kann kommen. So
6: ohne Jacke rauszugehen, ist einfach herrlich, ne?
1: Ja.
6: Ich freue mich riesig auf den Sommer 26.
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0: In der 1-Welle Nord, wir blicken ihm auf die Straßen. Vorsicht bitte auf der A1 Lübeck Richtung Hamburg. Zwischen Billstedt und Morfleet ein Plastikteil. Und Achtung, eine ungesicherte Unfallstelle haben wir auf der A21 Kiel Richtung Bargteheide. Zwischen Dahldorf und Wahlstedt fahren Sie doch bitte vorsichtig. Polizei noch nicht vor Ort. Große Freude heute bei drei Bauernhöfen im Land. Sie sind in Rendsburg für besondere Leistungen und innovative Konzepte ausgezeichnet worden. Einzelheiten jetzt in unseren Nachrichten. Und ein Ladenbesitzer hat im vergangenen Jahr einen antisemitischen Zettel ins Schaufenster gehängt. Dafür ist er heute verurteilt worden. Auch das Thema um 16 Uhr bei Sabrina Prinzen-Ferreira.
1: Moin.
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3: Nach einem antisemitischen Aushang in Flensburg hat das Amtsgericht einen Ladenbesitzer wegen Volksverhetzung zu 6 Monaten Haft auf Bewährung verurteilt. Er muss außerdem eine Geldbuße von 1.200 Euro zahlen, die an die KZ-Gedenkstätte Ladelund gehen soll. Der 60-Jährige hatte im vergangenen September einen Zettel mit der Aufschrift »Juden haben hier Hausverbot« ins Schaufenster gehängt. Per Axel Kröske hat die Verhandlung verfolgt. Wie hat das Gericht das Urteil begründet?
4: Es ist ein gravierender Unterschied, Kritik an Israels Kriegsführung zu üben oder eben Verachtung gegenüber Juden auszudrücken. So lautete sinngemäß die Begründung des Amtsgerichts in Flensburg erst recht vor dem Hintergrund der deutschen Geschichte. Der Angeklagte hatte sich vor Gericht entschuldigt. Er hatte auch in Interviews seine Aussage relativiert und gesagt, er würde mit Juden, die gegen den Gazakrieg seien, auch gerne einen Kaffee trinken. Ein Ermittler der Polizei berichtete zudem, der Mann bewerte die deutsche Politik gegenüber Israel generell als heuchlerisch. Doch die Richterin stellte fest, der Aushang sei im Innenraum des Ladens auch noch nach dem Polizeieinsatz angebracht gewesen und offenbare ganz eindeutig eine feindselige Gesinnung gegenüber Juden. Und die Fokussierung auf Juden, die erinnere an die Boykottaufrufe zur Zeit des Nationalsozialismus und stachelte zum Hass auf.
3: Bei der geplanten BAföG-Reform herrscht weiterhin Verwirrung. Eigentlich sollte sie Ende Juli im Kabinett beschlossen werden und zum Wintersemester starten. Doch jetzt ist offen, ob sie überhaupt kommt. Sarah Beham mit den Einzelheiten.
5: Vom zuständigen Forschungsministerium heißt es auf ARD-Anfrage, es werde mit Nachdruck daran gearbeitet, dass die BAföG-Reform Ende Juli im Kabinett verabschiedet werde und zum Wintersemester 2026/27 in Kraft treten könne. Hintergrund ist ein Interview von Forschungsministerin Dorothee Bär von der CSU, in dem sie zweifelte, ob es eine Mehrheit der Regierungsfraktionen bei der BAföG-Reform gebe. Zuvor hatte Unionsfraktionschef Jens Spahn klargemacht, wegen der schwachen Wirtschaft könne der Staat nicht überall mehr ausgeben. Die SPD widerspricht scharf. Man habe sich gemeinsam auf die Reform geeinigt, das Geld sei gesichert. Und die Warnung an die Union, wer jetzt aus der BAföG-Reform aussteige, schade den Fachkräften von morgen und am Ende auch der eigenen Koalition.
3: In Rendsburg sind 3 Bauernhöfe mit dem Landwirtschaftspreis der Volksbanken Raiffeisenbanken ausgezeichnet worden. Der Preis ist mit insgesamt 15.000 Euro verbunden und richtet sich an Betriebe in Schleswig-Holstein, die mit besonderen Leistungen und innovativen Konzepten überzeugen. Schirmherrin ist Landwirtschaftsministerin Schmachtenberg. John von Bismarck berichtet.
6: Aus knapp 20 Bewerbungen hat es am Ende 3 Finalisten gegeben, über die sowohl online als auch von einer Fachjury abgestimmt wurde. Durchgesetzt hat sich dabei der Hof Bornhold aus Osterhorn im Kreis Pinneberg, der sich nun auch über ein Preisgeld von 7.000 Euro freuen darf. Neben moderner Technik, wie beispielsweise Melkrobotern, setzt der Futterbau- und Milchviehbetrieb seinen Fokus sehr stark auf die Ausbildung und Qualifizierung der Mitarbeitenden. So beteiligt sich der Hof Bornhold am Programm Dairy Q, in dem ausgebildete Landwirte eine praxisnahe Fortbildung zum sogenannten Herdenmanager bekommen. Da es ein Zusammenspiel von 7 Höfen und verschiedener Schwerpunkte ist, wäre die Ausbildung dadurch besonders vielseitig, so ein Jurymitglied. Platz 2 des Landwirtschaftspreises und 4.500 Euro gingen an den Travenhof aus Rheinfeld. Der Hof Thomsen aus Sterup wurde Dritter und bekam 3.500 Euro.
3: Im vergangenen Jahr sind erneut weniger Menschen nach Deutschland gekommen. Nimmt man Einwanderung und Auswanderung zusammen, waren es 235.000 Menschen. Das hat das Statistische Bundesamt mitgeteilt. Im Vergleich zu 2024 ist das ein Rückgang von 45%. Eine Ursache dafür sehen die Statistiker darin, dass weniger Menschen aus Syrien, Afghanistan und der Ukraine nach Deutschland gekommen sind.
0: Dankeschön, Sabrina. Mehr Nachrichten aus unseren 5 Studios im Land hören Sie gleich um 16:30. Jetzt ist es 16:04 Uhr. 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Das Wetter für uns in Schleswig Schleswig-Holstein. Sonnenuntergang übrigens heute bummelig 21.42 Uhr. So schön spät abends, wenngleich es heute auch ein paar mehr Wolken gibt, die so ein bisschen die Sonne verdecken. Aber im Moment auf dem Regenradar keine Regenwolke zu sehen. Das ist die gute Nachricht. Wir haben maximal 20 Grad in Husum, sogar 23 heiße Grad in Lübeck. Auf den Inseln sind es 18 bis 20 Grad. Morgen Sonnenscheindauer wiegt auf für 3 Stunden. Richtung Grömitz sind 6, also die Ostküste kommt besser weg. Und wir bekommen bis 26 Grad. Wenn nochmal ein Ticken wärmer, ist aber ähnlich gemixt wie heute der Tag. Der Wettertrend, Mittwoch und Donnerstag wird es dann ungemütlicher. Mit Regenwolken und auch Gewitterwolken bei 18 bis 21 Grad.
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0: 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Vorsicht bitte auf der A1 Lübeck Richtung Hamburg. Zwischen Bildstedt und Morfleet ein Plastikteil. Und die ungesicherte Unfallstelle, die haben wir auf der A21 Kiel Richtung Bagdeheide zwischen Dahldorf und Wahlstedt. Dort bitte ebenfalls vorsichtig fahren. Staus und stockenden Verkehr. A7 Hannover Richtung Hamburg zwischen Hausbruch und dem Elbtunnel 5 Kilometer. A21 Kiel Richtung Bagdeheide. Die Ausfahrt Bornhöved ist wegen Markierungsarbeiten noch dicht, sollte sich aber in den nächsten Minuten auflösen. Und die A21 Bagdeheide Richtung Kiel ist zwischen Tremsbüttel und Bad Oldesloe Süd nach einem Unfall gesperrt. An der Elbfähre Glückstadt Bischafen beträgt die Wartezeit in beide Richtungen bis zu 1 Stunde. Damit rüber zu den aktuellen Blitzern, die Sie uns gemeldet haben. B432 Bad Segeberg Richtung Hamburg zwischen Kaihude und Norderstedt-Ochsenzoll. Geblitzt wird Degeling Richtung Itzehoe hinter der Tankstelle und in Neumünster. Brachenfelder Straße, ebenfalls im Blitzer. Gerne noch ergänzen, zum Beispiel auch im Messenger in der NDR Schleswig-Holstein-App. Gute Fahrt wünsche ich Ihnen.
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0: Das ist auch eine Geschichte. An der deutsch-schweizerischen Grenze, also ein bisschen weiter weg von Schleswig-Holstein, da wurde eine Urlauberin aus der Schweiz kontrolliert, die in einem Wagen 55 Koffer hatte. Da würde Mariah Carey sagen, 55 Koffer, nur das Nötigste. Alle Koffer wurden aber geröntgt und es war auch alles in Ordnung. Sie hatte also gar nichts Illegales dabei. Aber bei 55 Koffern, ne? Also die hat ja nicht nur An- und Abreisetag, die hat auch noch Aus- und Einpacktag, oder?
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0: sich gerade fragen, was ist das denn Cooles? Das ist was Aktuelles von Alex Warren Ordinary, heißt das, zu hören hier bei
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0: Und das hier kennen Sie vielleicht auch noch aus Ihrer Kindheit. Liebes Dr. Sommer-Team, kann man vom Küssen schwanger werden? Seit 70 Jahren beantwortet uns die Bravo Fragen wie diese. Und zum 70. Geburtstag, ist ganz interessant, gibt es nämlich eine aktuelle Doku, die da heißt Bravos, Headlines, Hypes und Herzschmerz, das Ganze im Ersten zu sehen. Hab mir mal damals eine Bravo gekauft als Kind, wie Sie wahrscheinlich auch. Und es war aber leider auf einer Autofahrt mit meinen drei Brüdern. Also war ich ein kleiner Bubi. Und die ganze Fahrt wurde ich von meinen Brüdern gehänselt. Hast du hier nur gekauft wegen Dr. Sommer und die nackten Leuten da drin? Dass ich dann irgendwann sie irgendwie mit rotem Kopf dann weggeschmissen habe. Gesagt, nein, ich wollte eigentlich die Musikgeschichte lesen. Aber hat mir keiner geglaubt. Die Bravo, welche Erinnerungen haben Sie noch so?
2: Das Starposter zum Beispiel in der Bravo, was man sammeln konnte. Und dann so ein Starschnitt von den Musikern eben halt.
3: Ich habe die ganze Bravo komplett gelesen. Ich habe mir ab und an von den Musikern die Poster ausgeschnitten und die durfte ich dann an die Wand machen.
4: Also die Bravo, die verbinde ich mit meiner Jugendzeit. Immer tolle Stories, tolle Bilder. Ja, wie man das halt so damals als Jugendlicher, ja, war man immer gespannt auf die neue Ausgabe.
5: Poster von den Stars und alle, ne?
6: Ich verbinde Bravo mit den 80er Jahren. Das war meine Bravo-Zeit. Ganz viele Bands, die in der Zeit gespielt haben, wo mir es wichtig war, Hintergründe als Jugendlicher zu erfahren.
7: Informationen über ganz verschiedene Themen, Sexualität, aber auch anderes über Bands. Da gab es viele Poster drinnen, das weiß ich noch. Die habe ich mir dann immer aufgehangen in meinem Zimmer. Das ist für mich die Bravo.
0: Siehst du, wegen der Musik habe ich es mir auch gekauft, aber keiner hat es mir geglaubt. Die Doku Bravo, Headlines, Hypes und Herzschmerz läuft heute Abend übrigens mit richtig coolen Bildern. Da können wir uns nochmal zurückkatapultieren in die 90er. Promis blättern da so die alten Ausgaben durch, erinnern sich an die Geschichten. Zum Beispiel Blümchen dabei, Angelo Kelly, Oli P. und Eloy von Court and the Act. Also sehr interessant. 23.05 Uhr heute Abend in der ARD und natürlich auch sofort jetzt schon in der ARD-Mediathek.

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0: 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Vorsicht bitte A1 Lübeck Richtung Hamburg. Zwischen Ahrensburg und Stapelfeld eine ungesicherte Unfallstelle. Und vorsichtig bitte auf der A1 Lübeck Fehmarn wiederum. Zwischen Lübeck-Mäusling und Lübeck-Zentrum sind Fahrradfahrer unterwegs. Es ist 16.30 Uhr. Wir hören, was Thema ist bei Ihnen vor der Haustüre und schalten in unsere 5 Studios im Land.
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2: Aus dem Studio Lübeck meldet sich Hauke Bülow. Bei einem Motorradunfall bei Geesthacht sind 2 Menschen verletzt worden, darunter ein 9-jähriges Mädchen. Gestern Nachmittag soll der 48-jährige Motorradfahrer auf der Strecke zwischen Geesthacht und Gülzow bei einem Überholmanöver die Kontrolle über seine Maschine verloren haben, teilte die Polizei mit. Das Motorrad stürzte in den Grünstreifen, der Fahrer verletzte sich dabei leicht. Das Kind, das hinten drauf mitfuhr, zog sich dagegen schwere Verletzungen zu. Beide kamen ins Krankenhaus. Wie genau es zu dem Unfall kommen konnte, ermittelt nun die Polizei. Rund 30 Jahre nach der letzten Sanierung der Viermastpark Passat muss der Travemünder Großsegler bald wieder in eine Werft. Und dorthin kann das Schiff geschleppt werden. Das ist das Ergebnis eines sogenannten Krängungstests. NDR1-Welle Nordreporter Dennis Schwalm, was genau wurde da gemacht?
3: Schiffbauingenieure haben vor rund 2 Wochen die Passat an ihrem Liegeplatz am Priwall zur Seite neigen lassen. Und zwar mit Hilfe von mehr als 30 Wassertanks, jeder etwa 1 Tonne schwer. Der letzte dokumentierte Test dieser Art sei mehr als 70 Jahre her. Mit dem Ergebnis des aktuellen Krängungstests sind die Fachleute sehr zufrieden. Sie sprechen von einer erstaunlich stabilen, ausbalancierten Schiffslage, selbst bei einseitiger Gewichtsauflage. Nach Angaben der Stadt bedeutet

0: gesorgt. Es ist 16:32 NDR1-Welle Nord. Das Wetter für Ihre Region bekommen Sie von Sebastian Wache.
1: In Lübeck, Ostholstein wie auch im Lauenburgischen scheint die Sonne lange Zeit, wird aber auch mal von Quellwolken verdeckt. Insgesamt bleibt es aber meist trocken dabei und recht mild am Abend mit Werten zwischen 17 und noch 20 Grad. In die Nacht rein geht es dann eher gering bewölkt, doch im Verlauf ziehen neue Wolkenfelder auf. Und die halten sich dann auch größtenteils über den Dienstag und somit scheint die Sonne nicht ganz so oft. Es wird ein eher wolkiger Tag morgen, doch es geht lange trocken zu. Erst ab dem Nachmittag könnte es dann die ersten Tropfen aus den Wolken geben und das alles bei bis zu sommerlichen 26 Grad.
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0: 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Vorsicht bitte auf der A1 Lübeck Richtung Hamburg. Zwischen Ahrensburg und Stapelfeld eine ungesicherte Unfallstelle. A7 Richtung Norden, zwischen Hausbruch und dem Elbtunnel 5 Kilometer stockend. Die A21 Bargteheide Richtung Kiel, zwischen Tremsbüttel und Bad Oldesloe Süd nach einem Unfall immer noch gesperrt. Und an der Elbfähre Glückstadt bis Scharfen beträgt die Wartezeit ab Glückstadt bis zu eine Stunde. Aktuelle Blitzer. A21 Kiel Richtung Bargteheide, zwischen Schwissel und Lietzen im Baustellenbereich. Geblitzt wird Degeling Richtung Itzehoe hinter der Tankstelle und zwischen Kaltenkirchen und Schmalfeld. Gute Fahrt wünschen wir.
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0: Ja, wir haben schon coole Bauern hier bei uns in Schleswig-Holstein. Moderne Bauern, die alles im Griff haben. Und drei von ihnen wurden jetzt ausgezeichnet. Mit dem Gewinner von Platz 1 sprechen wir gleich, was seinen Hof denn so besonders macht. Hören Sie gleich hier bei uns. Vorher gibt's aber noch das hier.
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1: Schönen Montagnachmittag auf dem Weg in den Feierabend. So ein Landwirt, der hat ja nie so richtig Feierabend, das ist ja immer irgendwas zu tun. Aber sie machen einen guten Job hier bei uns in Schleswig-Holstein. Sind natürlich auch wichtig für uns alle und deswegen werden Betriebe bei uns, die ganz besonders sich engagieren, auch geehrt. In Rendsburg zum Beispiel wurde der Landwirtschaftspreis der Volksbanken Raiffeisenbanken verliehen. Der Preis richtet sich an Betriebe, die eben besondere Leistungen hervorbringen oder eben auch innovative Konzepte haben. Dritter Platz, das können wir lüften, das ist also kein Geheimnis mehr. Hof Thomsen in Sterup, herzlichen Glückwunsch an dieser Stelle, Kreis Schleswig-Flensburg. Silbermedaille geht an Travenhof in Rheinfeld im Kreis Stormarn. Und mit dem Gewinner sprechen wir jetzt mal persönlich. Das ist nämlich der Hof Bornhold in Osterhorn im Kreis Pinneberg. Chef ist Florian Bornhold. Moin Florian.
2: Moin Julian.
1: Und herzlichen Glückwunsch. Erster doch, alle abgehängt.
2: Ja, sauber, ne?
1: Ja, richtig cool. Da wollen wir mal drüber schnacken. Ihr wurdet ja vor allen Dingen dafür ausgezeichnet, praxisnah zu sein. Und so heißt auch die Initiative, mit der ihr euch beworben habt, praxisnah, verantwortungsvoll und mit Blick in die Zukunft. Was verbirgt sich dahinter?
2: Ja, dass wir authentisch sind, dass wir unsere Produkte hier in Schleswig-Holstein produzieren. Was bei uns so der ausschlaggebende Punkt war, ist, dass wir ein modernes Trainee-Programm mit 7 anderen Betrieben in Schleswig-Holstein machen. Dass wir da halt junge Leute ausbilden, die hochspezialisiert sind auf Kühe. Ja, dass sie wissen, wie man eine Kuhherde führt. Wir nennen das bei uns in der Branche, nennen wir das Herdenmanager.
1: Warum hast du dir dafür ein Herz genommen? Warum ist dir das so wichtig?
2: Weil wir festgestellt haben, dass wir von den Fachkräften viel zu wenig auf dem Markt finden können. Wenn wir sie selber ausbilden, können wir sie so ausbilden, wie wir sie brauchen. Und zusätzlich haben wir die Arbeitskräfte halt auf dem Hof.
1: Was macht euren Hof denn noch so besonders, wenn ihr jetzt als erster Platz ausgezeichnet sind? Ist das dann nur diese Ausbildungsgeschichte oder hängt da noch was anderes mit dran?
2: Wir haben 6 Melkroboter, wo wir unsere Kühe mitmelken. Wir haben ein modernes KI-System, wo wir unsere Kühe die Gesundheit mit überwachen und ja, sind halt modern aufgestellt, schaffen dadurch, dass wir ziemlich gesunde Kühe haben, eine tolle Milchleistung.
1: Klingt so auf jeden Fall modern, Florian.
2: Ja.
1: 7.000 Euro ist das Preisgeld. Hast du das schon irgendwo eingepreist oder fährst du schön in Urlaub?
2: Ja, das wäre auch schön. Nee, wir wollen für unsere Mitarbeiter ein neues Büro bauen.
1: Cool.
2: Und da wollen wir das auch modern und digital ausstatten.
1: Aber ein bisschen gefeiert wird auch noch.
2: Ja, gefeiert wird auch noch. Irgendwie müssen wir das. Die Tage sind ein bisschen wild momentan, aber irgendwann finden wir da auch noch einen Punkt. Wir sind noch am Silo fahren nebenbei. Das ist heute auch noch fertig.
1: Florian, ich gratuliere dir nochmal ganz herzlich und freue mich für euren Hof und wünsche euch auch für die Zukunft alles
0: Gute.
2: Vielen Dank, Julian.
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0: vergangenen Jahr hat der Fall aus Flensburg bundesweit Schlagzeilen gemacht. Ein Ladeninhaber hatte einen Zettel mit antisemitischem Inhalt ins Schaufenster gehängt. Sie erinnern sich sicher. Heute gab es das Urteil gegen den Mann. Dazu gleich mehr in den Nachrichten. Und die Schleifähre Miss Hunde 3 sorgt wieder für Gesprächsstoff. Und ich sag mal vorsichtig, nicht unbedingt für Schönen. Auch das jetzt Thema um 17 Uhr bei Sabrina Prinzen Ferreira.
1: Moin.
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3: 13 Bürgermeister und Amtsvorsteher des Amtsgebiets Süderbrarup fordern ein Ende der Elektroschleifähre Miss Hunde 3. Das haben sie in einem offenen Brief an die Landesregierung geschrieben, der NDR Schleswig-Holstein vorliegt. Der Grund für die Forderung: die wirtschaftlichen Kosten und die langen Umwege seien für die Bürgerinnen und Bürger aus der Region nicht mehr tragbar. Ben Armstrong berichtet.
4: Als Lösung schlagen die Verfasser eine Wiederinbetriebnahme der dieselbetriebenen Schleifähre Miss Hunde 2 vor, die noch im Besitz des Landes ist. Die Forderung: bis zum Start der Sommerferien soll die alte Fähre wieder fahren und später general überholt werden. Die Unterzeichner des Briefes fordern dies nicht als Mandatsträger, sondern als Privatpersonen. Das zuständige Verkehrsministerium zeigte auf Anfrage Verständnis für den Unmut in der Region. Dennoch müsste das Land nun Gespräche mit den zuständigen Ingenieurinnen und Ingenieuren führen, um das weitere Vorgehen zu klären. Es sollten daher keine voreiligen Beschlüsse gefasst werden, betont das Ministerium. Nachdem die Schleifähre Miss Hunde 3 Anfang April nach vielen Verzögerung in den Dienst genommen wurde, musste sie am Pfingstwochenende wieder den Betrieb pausieren. Der Grund: ein defekter Zahnriemenantrieb.
3: Das Amtsgericht Flensburg hat einen Ladenbesitzer wegen Volksverhetzung zu 6 Monaten auf Bewährung verurteilt. Außerdem muss er eine Geldstrafe von 1.200 Euro an die KZ-Gedenkstätte Ladelund zahlen. Der 60-Jährige hatte im vergangenen September einen Zettel mit der Aufschrift „Juden haben hier Hausverbot“ ins Schaufenster gehängt. Per Axel Kröske hat die Verhandlung verfolgt.
5: Der Mann war geständig, entschuldigte sich in einer Erklärung über seinen Verteidiger und hatte betont, er hätte unterscheiden müssen zwischen Juden, die für den Gaza-Krieg seien, und denen, die dagegen seien. Die Verteidigung führte an, der Mann sei schon seit der Kindheit aufgrund mangelnder Impulskontrolle in psychiatrischer Behandlung. Spontan sei die Tat aber nicht gewesen, stellte die Richterin fest. Er habe den Zettel am Computer erstellt, 4 Stunden ausgehangen und in den Folgetagen im Innenraum auch weiterhin gezeigt. Kritik am Vorgehen Israels sei erlaubt, so das Gericht. Die Fokussierung auf Juden erinnere aber an die Boykottaufrufe zur Zeit des Nationalsozialismus und stachle zum Hass auf.
3: Bund und Länder haben im vergangenen Jahr weniger Geld aus dem 500 Milliarden Euro Sondervermögen Infrastruktur und Klimaschutz ausgegeben als geplant. Das geht aus einem Bericht des Bundesfinanzministeriums an den Haushaltsausschuss des Bundestags hervor. Benjamin Großkopf dazu.
6: Auf fast 400 Seiten hat das Bundesfinanzministerium aufgelistet, wie viel Geld aus dem Sondertopf bereits geflossen ist und welche Wirkung damit erzielt wird. Die Mittel müssten jetzt schnell bei Bürgerinnen und Bürgern ankommen, heißt es aus dem SPD-geführten Finanzministerium. Blickt man auf das Jahr 2025, so sind dem Bericht zufolge 24 Milliarden Euro aus dem Sondervermögen ausgegeben worden. Geplant waren allerdings gut 37 Milliarden. Außerdem definiert das Ministerium anhand von Zahlen, ob die Ausgaben auch wirken. Demnach gibt es vor allem in den Bereichen Verkehr, Energie, Infrastruktur sowie Forschung und Entwicklung Nachholbedarf. Das heißt, es müsse schneller von Planung auch in die Umsetzung gegangen werden.
3: Der Förderpreis Landwirtschaft geht an den Betrieb Hof Bornhold in Osterhorn im Kreis Pinneberg. Verliehen worden ist der Preis heute von den Volks- und Raiffeisenbanken unter der Schirmherrschaft von Schleswig-Holsteins Landwirtschaftsministerin Schmachtenberg. Ausgezeichnet werden damit besondere Leistungen und Innovationen in der Landwirtschaft in Schleswig-Holstein. John von Bismarck war bei dieser Preisverleihung dabei. Womit hat der Hof überzeugt?
7: Ja, wie auch bei den anderen Finalisten wird beim Hof Bornhold auf Technik und Digitalisierung gesetzt. Es gibt Milchroboter und die Vitalwerte der Kühe sind quasi rund um die Uhr abrufbar. Entscheidend für den Titel war aber, so sagte es mir ein Jurymitglied, dass parallel der Fokus auch sehr auf Ausbildung und Qualifizierung gesetzt wird. Heißt, neben der klassischen landwirtschaftlichen Ausbildung beteiligt sich der Futterbau- und Milchviehbetrieb auch am Programm Dairy Q, ein Zusammenspiel aus insgesamt 7 Höfen, bei denen sich bereits ausgebildete Landwirte innerhalb von 2 Jahren zu sogenannten Herdenmanagern spezialisieren lassen können. Durch die verschiedenen Schwerpunkte der einzelnen Höfe wäre die Ausbildung deutlich vielseitiger, so Betriebsleiter Florian Bornhold. Für den ersten Platz gab es 7.000 Euro. Auf den Plätzen 2 und 3 des Landwirtschaftsministeriums Wirtschaftspreises landeten der Travenhof aus Rheinfeld und der Hof Thomsen aus Sterup. Sie dürfen sich über 4.500 und 3.500 Euro Preisgeld freuen.
3: Spaß und gute Laune im Klassenzimmer spielen eine größere Rolle als bisher gedacht. Wie Lehrerinnen und Lehrer ihren Unterricht gestalten, hat direkten Einfluss darauf, wie viel die Kinder nach Hause mitnehmen. Das zeigt eine Studie, die in einem Fachmagazin veröffentlicht wurde. Anja Braun fasst die wichtigsten Punkte zusammen.
1: Die Auswertung zeigt, empfinden die Lehrkräfte Freude, dann gelingt der Matheunterricht besser. Das Interesse der Lernenden steigt und sie fühlen mehr Selbstvertrauen. Beides zusammen führt nach Angaben der Forschenden meist zu besseren Ergebnissen und das zeigt sich auch in den Noten. Anders ist es, wenn Lehrkräfte schlecht gelaunt oder verärgert sind, dann machen sie in der Regel schlechteren Unterricht. Laut Forschungsteam führt das schließlich auch zu schlechteren Lernergebnissen der Schülerinnen und Schüler. Als Schlüssel für besseren Unterricht sieht das Team deshalb die Stärkung der psychologischen Ressourcen von Lehrkräften. Sie fordern, wer Unterricht verbessern will, sollte nicht nur an Lehrplänen und Strukturen, sondern auch an der positiven Stimmung von Lehrkräften arbeiten, damit die auch gute Laune und Lernerfolg in die Klassenzimmer bringen können.
0: 17.06 Uhr ist es, NDR1-Welle Nord. Das Wetter für uns in Schleswig-Holstein. Hoch Cornelius sorgt heute noch zumindest für ein bisschen Sonnenschein. Wir haben jetzt aktuell so ein paar Wolken im Osten unseres Landes. Im Westen ist es gerade schön knackig sonnig noch zum Feierabend bei 17 Grad in Hörnum. 22 Grad in Grambeck. Die Nacht ist dann im Norden ein bisschen nass, im Süden trocken. Die Werte sinken nur bis auf 12 Grad, also sehr mild heute Abend. Morgen ist es dann so wie heute, also einigermaßen gemixt. Bis zu 6 Stunden Richtung Ostküste, bis zu 3 Richtung Westküste und bis 26 Grad heiß. Der Wettertrend. Mittwoch und Donnerstag wird es allerdings direkt wieder ungemütlicher, mit Regen- und Gewitterwolken auch dabei bei 18 bis 21 Grad.
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0: 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Die A7 Hannover Richtung Hamburg zwischen Hausbruch und dem Elbtunnel immer noch 5 Kilometer stockender Verkehr. Dann die A21, da gab es ja einen Unfall mit mehreren Fahrzeugen, da war auch der Hubschrauber im Einsatz. Der Rettungseinsatz ist beendet. Aktuell ist aber noch ein Gutachter vor Ort. Wie lange die Sperrung noch andauert, ist nicht absehbar. Deswegen gilt A21 Parkte Heide Richtung Kiel zwischen Tremsbüttel und Bad Oldesloe Süd immer noch gesperrt. An der Elbfähre Glückstadt Bischafen beträgt die Wartezeit ab Glückstadt bis zu 1 Stunde. Aktuelle Blitzer haben sie uns gemeldet in Kiel, Theodor-Heusring-Stadt auswärts, Höhe der Müllverbrennung. Dann Degeling Richtung Itzehoe hinter der Tankstelle und ein Blitzer in Neumünster in der Brachenfelder Straße. Dankeschön fürs Melden, gerne noch ergänzen, zum Beispiel auch im Messenger in der NDR Schleswig-Holstein-App. Gute Fahrt wünschen wir.
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0: Und natürlich mit unserer Kult-Comedy zum Feierabend-Frühstück bei Stefanie mit dem berühmten Anfang, den wir ja wahrscheinlich alle schon mitsprechen können. Aber hören Sie mal, heute ist es ein bisschen anders.
8: Und Opa Gerke.
9: Steffi, macht mir heute mal ein Marmeladenbrötchen. Ich krieg nicht von diesem mit.
0: Was wird das denn für eine Folge? Frühstück bei Stefanie gibt's gleich. Und vorher
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0: Sie hören in der 1 Welle Nord mit Simon & Garfunkel und vor allen Dingen mit dem ersten Feierabend diese Woche. Und das wollen wir doch gemeinsam feiern mit einer Folge, die ein bisschen anders ist heute.
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2: Es ist ja, wie es ist.
1: Und das sind ihre Gäste. Herr Ahlers.
3: Ja, da tut er nichts zu sagen.
1: Udo.
4: Ja, das kann's haben.
1: Und Opa Gerke.
5: Steffi, mach mir heute mal ein Marmeladenbrötchen. Ich krieg Gicht von diesem mit, sagt der Arzt.
2: Ja, muss ich erst schmieren. Milch und Zucker nimm dir selber, ne? Verdammt nochmal. Ich krieg den Kram schon wieder nicht raus.
3: Was denn nun wieder?
2: Ja, diese Sorte Marmeladengläser, die sind so komisch geformt, kriegst mit dem Messer der Reste nicht raus.
3: Ja, das kenn ich. Ich geh da immer mit so einem Gummischaber bei.
4: Also ihr nur, dann machst ein bisschen Milch rein, schön schütteln, dann hast du einen Erdbeerschick. Allein schon.
5: Ja, wird das denn nun mal was mit meinem Brötchen da?
2: Ja, Franzi, muss ich ein neues Glas aufmachen. Ich weiß auch gar nicht, warum sie so einen Kram überhaupt herstellen.
3: Ja, damit du schneller was Neues kaufst. Kannst nehmen, was du willst.
2: Ja.
3: Diesen Ketchup, den stelle ich schon immer auf den Kopf in die Kühlschranktür.
2: Ja.
3: Bloß beim Aufmachen bei dem um.
4: Ja, du musst ihn mit volle Safttüten stützen. Ich kaufe ja manchmal Saft nur als Stützsaft. Also als Stütztüten.
3: Ah, nee, ist klar.
4: Manchmal auch Eistee, die sind noch höher.
2: Ja, nur ist dieses Tetrapack ja aber auch ein Problem. Nimm mal Vanillesoße, kriegst du den Rest ja auch nie raus.
5: Du, Steffi.
2: Ich lass grad mal, Franz.
3: Ja, oder Joghurt in so ein Tetrapack oder diesen Tomaten. Brei, muss aufschneiden oder da bleibt was drin.
4: Ja, ich saug das aus. Jetzt Hollandaise Soße saug ich direkt aus der Packung, wenn mir denn noch ist.
2: Ah, also Udo, wirklich.
4: Ja, wat, ihr lasst euch verarschen und schmeißt dann alles weg. Ich sag dir was, Tum zum Beispiel.
3: Oh, Tum, die roll ich vorn wegschmeißen, ganz stramm mit der Flachzange auf. Was meinst du, was da noch rauskommt?
4: Ja, gib mir eine von deinen Wickeltum. Da saug ich immer noch was raus. Zahnpasta, Senf, Remoulade, alles aussaugen.
2: Mensch, Udo.
4: Du kommst ja nicht anders ran an der Resse. Neulich habe ich ein Lachsbrötchen gehabt.
5: Was?
2: Franz.
4: Da denke ich noch schön sonnenmeerrettig drauf. Da sauge ich noch was von aus der leeren Tube und schmier es quasi mit der Zunge.
3: Also jetzt ist aber mal Feierabend
4: aufs
3: hier.
4: Brötchen.
2: Schluss jetzt. Aus, Roggi. Was brauchst du noch, Franz?
5: Marmeladenbrötchen, ihr Säcke.
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0: Achtung Autofahrer, eine etwas ungewöhnlichere Meldung. Vorsichtig bitte auf der A7 Richtung Norden zwischen Hennstedt-Ulzburg und Bad Bramstedt zieht ein Lastwagen eine Plane hinter sich her. Auch das gibt's. Bitte obacht. Es ist 17:30 und damit rüber zum sportlichen Update. Marc Kramhöf ist unschuldig, hat keine Plane hinter sich.
1: Nee, hallo Julian.
0: Moin Marc, grüße dich. Heißt, in diesem Fall sprechen wir über Fußball mit dem Blick nach Herzogtümlauenburg zum TuS Dassendorf. Ganz kleiner Verein, ganz kleiner Ort, aber mit großen Namen. Die haben nämlich einen Promi-Faktor. Zum einen Martin Hanek und Max Kruse, die beiden in der Mannschaft. Zumindest mit Hanek ist es jetzt aber vorbei.
2: Ja, hat er selbst so angekündigt. Familie, eigene Unternehmen, TV-Experte. Er hat einfach so viel nebenbei, sagt der 38-Jährige, dass er die Zeit für ja doch recht ambitionierten Oberliga-Fußball nicht mehr aufbringen kann. Ob er ganz aufhört, hat Hanek aber noch nicht entschieden. Dassendorf spielt ja in der Oberliga Hamburg, hat dieses Jahr zum ersten Mal überhaupt für die Regionalliga gemeldet, die Aufstiegsrunde dorthin aber am Ende verpasst. Dort ist stattdessen der Eimsbüttler TV dabei, der nächste Gegner des SV Todesfelde übrigens in dieser Vierergruppe am Mittwochabend im Stadion Hohe Luft in Hamburg.
0: Dabei packen die deutschen Nationalspieler wahrscheinlich gleich ihre Koffer. Morgen ist nämlich Abflug Richtung Chicago zur Weltmeisterschaft. Da war ja was. Heute gab es nochmal so ein bisschen Programm, ne? Auch mit einem weiteren Testspiel.
2: Ja, aber im Vergleich zum 4:0 gestern Abend gegen Finnland ein etwas kleineres. Die Reservespieler beider Teams haben zweimal 25 Minuten gespielt und am Ende stand ein 1:0 für Deutschland durch ein Eigentor der Finnen. Hinterher wurde es für die Fans dann fast noch spannender. Beim Abschiedsevent in Frankfurt gab Autogramme und auch Würstchen, Burger, Eisgetränke, bezahlt alles von der Mannschaft. Ui. Und ja, nebenbei natürlich den Blick in die Glaskugel.
3: Ich denke, es gibt immer eine Chance, dass sie es wirklich als Mannschaft zusammenraufen und dann wirklich auch weit kommen.
4: Viertelfinale sollte es auf jeden Fall schon werden. Mehr muss man dann schauen, wen man als Gegner bekommt und wie viel man in der Gruppe wird.
5: Mit ein bisschen Glück ist ein Halbfinale drin. Mehr wird es nicht, dafür haben wir zu starke andere Mannschaften auch in Europa.
2: Ja, schauen wir mal. Morgen Mittag geht's dann ins Flugzeug für die Mannschaft. Das Turnier beginnt am 11. Juni und Deutschland hat das erste Spiel am 14. gegen

0: 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Vorsicht bitte auf der A7 Hamburg Richtung Flensburg. Zwischen Hennstedt-Ulzburg und Bad Bramstedt zieht ein Lastwagen eine Plane hinter sich her. Die A7 Richtung Norden zwischen Heimfeld und Elbtunnel. 8 Kilometer stockender Verkehr. Die A21 Bargteheide Richtung Kiel ist zwischen Tremsbüttel und Bad Oldesloe Süd noch nach einem Unfall gesperrt. Da ist der Gutachter gerade im Einsatz. Wird noch ein bisschen dauern. Und an der Elbfähre Glückstadt Bischafen beträgt die Wartezeit ab Glückstadt bis zu 1 Stunde. Aktuelle Blitzer, Dankeschön fürs Melden, haben wir auf der B432 Bad Segeberg Richtung Hamburg zwischen Kaihude und Norderstedt-Ochsenzoll. Kiel, Theodor-Heusring Stadt auswärts, Höhe der Müllverbrennung. Geblitzt wird Degeling Richtung Itzehoe hinter der Tankstelle und in Neumünster Brachenfelder Straße. Gute Fahrt wünschen wir.
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0: Wie findet man nach der Schule den richtigen Job? Früher gab es ja so unmotivierte Kollegen aus dem Arbeitsamt manchmal an den Schulen, die einen beraten haben. Also war bei mir zumindest enttäuschend. Heutzutage gibt es da Jugendberufsagenturen, also ein bisschen besser aufgestellt, verteilt in ganz Schleswig-Holstein. Stellen wir Ihnen gleich mal vor. Vorher gibt es aber das hier noch.
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0: Das haben die großartig jetzt geschrieben. 95 Queen, Heaven for Everyone. Hier ist NDR1 Welle Nord mit dem Blick auf die Straßen. Vorsicht A7 Richtung Süden zwischen Dreieck Bordesholm und Neumünster Nord. Da liegt ein Besen. Fahren Sie dort bitte vorsichtig. Aller Anfang ist schwer, vor allem wenn man nach der Schule sich entscheiden muss, in welche Richtung das Berufsleben starten soll. Da waren ja viele von uns auch sicher ratlos. Und warum sollte es der Jugend von heute da besser gehen? Tut's leider auch nicht, aber dafür gibt es zum Beispiel die Jugendberufsagentur in Nordfriesland. Koordinator Timo Gölling ist mit uns. Moin Timo.
1: Moin Julian.
0: Die Jugendlichen finden schwer in den Beruf. Was ist das Problem? Woran hakt's?
1: Ja, das liegt zum einen daran, dass die Auswahl einfach sehr groß ist mittlerweile, dass junge Menschen sich auch in großer Unsicherheit befinden durch verschiedene Krisen, die in der Welt sind. Es kann aber auch daran liegen, dass sie einfach nicht genug Praxiserfahrung gesammelt haben oder eben an psychischen Problemlagen, wie zum Beispiel Depressionen oder Angststörungen. Das merken wir in der Beratung mittlerweile, dass das auch sehr gestiegen ist und dass junge Menschen deswegen nicht direkt den Übergang in die Ausbildung schaffen.
0: Fachkräftemangel gibt es ja eigentlich auch in fast allen Branchen übergreifend. Da müsste es doch eigentlich ganz einfach sein, irgendwo rein und ranzukommen, oder?
1: Genau, also es mangelt nicht an Ausbildungsangeboten, aber es führt häufig nicht zu einem Matching. Das heißt, Betrieb und Auszubildender kommen nicht zusammen. Das liegt an dem Ort, wo vielleicht der Betrieb ist und der Jugendliche. Mhm. Das kann aber auch daran liegen, dass eben einfach das nicht nachgefragt wird, was angeboten wird. Und das muss nicht immer unbedingt zusammenpassen.
0: Was wollen die denn so werden, die Jugendlichen von heute?
1: Also ganz klassisch sind das die Berufe, die wir auch so nachgefragt haben. Also Kfz-Mechatroniker, Kaufmann im Einzelhandel. Das sind ganz bodenständige Berufe, zahnmedizinische Fachangestellte.
0: Okay, und du jetzt als Fachmann konkret, wenn jetzt Eltern zu Hause so einen Jugendlichen sitzen haben, 17-Jährige oder eine 16-Jährige, die vielleicht irgendwie mittlere Reife und vielleicht Friseur werden wollen, aber keinen Ausbildungsplatz finden. Was rätst du denen? Wo, an wen wendet man sich?
1: Gerne an die Jugendberufsagenturen, die es mittlerweile in ganz Schleswig-Holstein gibt. Ansonsten können die Eltern auch gerne dabei unterstützen, ein Praktikum aufzunehmen, auch in den Ferien. Das kann man beispielsweise auf Praktikum Westküste finden oder Praktikum SH. Also ich würde den jungen Menschen ermutigen, tatsächlich in die Arbeitswelt über ein Praktikum einzusteigen. Da lernt man den Betrieb kennen, sammelt man Praxiserfahrung, reift nach und da spielen dann vielleicht die Noten am Ende auch gar nicht so eine große Rolle.
0: Das heißt, ihr in der Jugendberufsagentur, ihr habt dann auch die Connection zu den Arbeitgebern und könnt dann auch direkt vermitteln oder wie läuft das bei euch?
1: Unter anderem das auch. Wir unterstützen aber auch die jungen Menschen einfach selber zu suchen und zeigen ihnen die Wege auf, die sie selber gehen können. Das ist uns ganz wichtig, dass die jungen Menschen ihren Weg alleine finden.
0: Klingt doch nach einer guten Institution, die es da gibt. Vielen Dank, Timo, und weiterhin viel Erfolg, dass du ordentlich junge Leute in den Beruf kriegst und unsere Rente später bezahlt werden wird.
1: Ja, vielen Dank.
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0: Der Förderpreis Landwirtschaft ist verliehen worden und den ersten Platz hat ein Betrieb im Kreis Pinneberg gemacht. Einzelheiten gleich und auch das natürlich, die Misshunde 3 ist wieder Thema. Es gibt einen offenen Brief an die Landesregierung. Was es damit auf sich hat, auch das um 18 Uhr jetzt bei Sabrina Prinzen-Ferreira.
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2: Die Bürgermeister und Amtsvorsteher im Amtsbereich Süder-Brarup fordern das Ende der Elektroschleifähre Misshunde 3. In einem offenen Brief wandten sich insgesamt 13 Unterzeichner nicht als Mandatsträger, sondern als Privatpersonen an die Landesregierung. Die Idee, ein stabiler Fährbetrieb soll in Zukunft von der alten dieselbetriebenen Fähre Misshunde 2 sichergestellt werden. Dazu müsste diese mittelfristig modernisiert werden, erklärte Friederik Erdmann, Bürgermeister der Gemeinde Rügge.
3: Also wir sind der Meinung, dass die Landesregierung jetzt den Mut haben sollte, dieses Projekt zu beenden und dann andererseits alles daran setzen, um die Misshunde 2, die ja noch da ist, wieder in Fahrt zu bringen. Am 4. Juli gehen die Sommerferien los. Wenn man da jetzt Gas gibt, dann kann die Misshunde 2 dann wieder fahren. Und die gewonnene Zeit sollte man einsetzen, um dann zu schauen, wie die Misshunde 2 ertüchtigt werden kann, sodass sie ab dem Jahr 2027 dann da auch keine Hängepartien mehr haben.
2: Die Elektrofähre Misshunde 3 hatte zuletzt landesweit Schlagzeilen gemacht. Nachdem sie Anfang April nach vielen Verzögerungen in den Dienst genommen wurde, musste sie am Pfingstwochenende wieder den Betrieb pausieren. Der Grund? Ein defekter Zahnriemenantrieb. Ein Ladenbesitzer ist vom Amtsgericht Flensburg wegen Volksverhetzung verurteilt worden. Er bekam 6 Monate Haft auf Bewährung und muss eine Geldstrafe von 1.200 Euro an die KZ-Gedenkstätte Ladelund zahlen. Der 60-Jährige hatte im vergangenen September einen Zettel mit der Aufschrift »Juden haben hier Hausverbot« ins Schaufenster gehängt. Gegen das Urteil können noch Rechtsmittel eingelegt werden. Der Fall hatte auch über Deutschland hinaus für Schlagzeilen gesorgt. Bei der geplanten BAföG-Reform herrscht weiterhin Verwirrung. Eigentlich sollte sie Ende Juli im Kabinett beschlossen werden und zum Wintersemester starten. Doch jetzt ist offen, ob sie überhaupt kommt. Sarah Beham mit den Einzelheiten.
4: Vom zuständigen Forschungsministerium heißt es auf ARD-Anfrage, es werde mit Nachdruck daran gearbeitet, dass die BAföG-Reform Ende Juli im Kabinett verabschiedet werde und zum Wintersemester 2026/27 in Kraft treten könne. Hintergrund ist ein Interview von Forschungsministerin Dorothee Bär von der CSU, in dem sie zweifelte, ob es eine Mehrheit der Regierungsfraktionen bei der BAföG-Reform gebe. Zuvor hatte Unionsfraktionschef Jens Spahn klargemacht, wegen der schwachen Wirtschaft könne der Staat nicht überall mehr ausgeben. Die SPD widerspricht scharf. Man habe sich gemeinsam auf die Reform geeinigt, das Geld sei gesichert. Und die Warnung an die Union, wer jetzt aus der BAföG-Reform aussteige, schade den Fachkräften von morgen und am Ende auch der eigenen Koalition.
2: In Rendsburg sind 3 Bauernhöfe mit dem Landwirtschaftspreis der Volksbanken Raiffeisenbanken ausgezeichnet worden. Der Preis ist mit insgesamt 15.000 Euro verbunden und richtet sich an Betriebe in Schleswig-Holstein, die mit besonderen Leistungen und innovativen Konzepten überzeugen. Schirmherrin ist Landwirtschaftsministerin Schmachtenberg. John von Bismarck berichtet.
5: Aus knapp 20 Bewerbungen hat es am Ende 3 Finalisten gegeben, über die sowohl online als auch von einer Fachjury abgestimmt wurde. Durchgesetzt hat sich dabei der Hof Bornhold aus Osterhorn im Kreis Pinneberg, der sich nun auch über ein Preisgeld von 7.000 Euro freuen darf. Neben moderner Technik wie beispielsweise Melkrobotern setzt der Futterbau- und Milchviehbetrieb seinen Fokus sehr stark auf die Ausbildung und Qualifizierung der Mitarbeitenden. So beteiligt sich der Hof Bornhold am Programm Dairy Q, in dem ausgebildete Landwirte eine praxisnahe Fortbildung zum sogenannten Herdenmanager bekommen. Da es ein Zusammenspiel von 7 Höfen und verschiedener Schwerpunkte ist, wäre die Ausbildung dadurch besonders vielseitig, so ein Jurymitglied. Platz 2 des Landwirtschaftspreises und 4.500 Euro gingen an den Travenhof aus Rheinfeld. Der Hof Thomsen aus Sterup wurde Dritter und bekam 3.500 Euro.
0: 18.04 Uhr ist es, NDR 1 Welle Nord. Das Wetter für uns in Schleswig-Holstein. Ich bemühe schnell das Regenradar, das zum Glück keins ist im Moment, sondern maximal ein Wolkenradar. Denn in weiten Teilen kommt die Sonne zum Feierabend nochmal durch bei uns im schönen Schleswig-Holstein. Wir messen 17 Grad noch in Hörnum, 22 Grad sogar noch in Grambeck. In der Nacht kann es dann im Norden ein bisschen Regen geben. Die Werte sinken bis auf 12 Grad. Morgen ist es ähnlich wie heute, also einigermaßen gemischt. Wir bekommen 3 Stunden Sonne Richtung Westküste, 6 Richtung Ostküste und bis 26 heiße Grad nochmal zum meteorologischen Sommeranfang. Der Wettertrend allerdings, Mittwoch und Donnerstag wird es dann ungemütlicher. Dann haben wir nur noch 18 bis 21 Grad und gerne auch mal so ein Regen- und Gewitterwölkchen dazwischen.
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0: Schnell und zuverlässig, damit Sie sicher ankommen. Vorsichtig in beiden Richtungen. Auf der A25 Hamburg-Geesthacht zwischen Allermöhe und Neu-Allermöhe West, da sind Menschen auf der Autobahn. Die A7 Hannover Richtung Hamburg zwischen Heimfeld und Elbtunnel 8 Kilometer stockend. Dann die A21 Bargteheide Richtung Kiel. Da hat es einen schweren Unfall gegeben. Heute im Laufe des Tages. Rettungshubschrauber war im Einsatz. Aktuell ist da noch der Gutachter, auch die Abschleppwagen. Deswegen ist die A21 zwischen Tremsbüttel und Bad Oldesloe Süd immer noch gesperrt nach diesem Unfall. Und Anja hat sich gemeldet über den Messenger noch.
6: Moin Julian.
0: Moin.
6: Eine Info zur Sperrung der A21. Die Umleitungsstrecke über Elmenhorst und Fischbeck ist komplett überlastet. Da dauert das alles insgesamt eine Stunde länger, wenn man nach Hause möchte, Richtung Kiel. Ich kann nur jedem raten, nicht auf die A21 zu fahren, der nach Kiel möchte oder in diese Richtung, sondern dann einfach geradeaus weiter über Lübeck zu fahren.
0: Dankeschön, Anja, und schöne Mucke im Hintergrund. Hört den richtigen Sender. Und Kleinküren haben wir noch. Die Straße zwischen Küren und Löbtin ist nach einem Unfall auch in beide Richtungen gesperrt. Aktuelle Blitzer. Dankeschön fürs Melden auf der B432 Bad Segeberg Richtung Hamburg zwischen Kaihude und Norderstedt-Ochsenzoll. In Kiel wird geblitzt. Theodor-Heusring statt auswärts in Höhe der Müllverbrennung. In Degelingen Blitzer Richtung Itzehoe hinter der Tankstelle und Neumünster-Brachenfelder Straße ebenfalls Blitzer. Gute Fahrt wünschen wir.
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0: Dieser berühmte Hit von Roy Orbison aus dem Jahre 88, You Got It, ist nicht nur aus der Feder von Roy, sondern mitgeschrieben hat auch Tom Petty unter anderem. Tom Petty spielt in dem Song auch die Akustikgitarre und singt im Hintergrund. Müsst ihr jetzt mal drauf achten. Klingt, finde ich, aber auch am Anfang so ein bisschen, als wäre das eine Nummer von Tom Petty. Ist aber Roy Orbison und geht's jetzt bei uns zu hören.
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0: Schön, dass Sie mit uns unterwegs sind Richtung sonnigen Feierabend. In weiten Teilen zumindest kommt ihr nochmal durch zum Feierabend. Und in knapp einer Stunde 15 gibt es dann alles Wichtige aus unserem schönen Bundesland nochmal zu sehen und zusammengefasst im Schleswig-Holstein-Magazin. Im NDR Fernsehen diese Woche mit Harriet Heise und Christopher Scheffelmeier und Christopher bei mir. Moin.
1: Moin Christopher.
2: Hallo.
1: Wenn ich dich so angucke, denke ich nicht zuerst an Sport, aber...
2: Wobei, du bist auf der richtigen Spur. Ich habe gestern natürlich geguckt, Deutschland gegen Finnland. Die Trikots haben mir sehr gut gefallen. Ich habe überlegt, kaufe mir jetzt eins. Ich meine, ich mache ja keinen Sport. Warum Trikot?
1: Aber am Ende... Du machst doch irgendeinen Sport, machst du doch, oder nicht?
2: Ja, ab und an gehe ich schwimmen, aber meistens dann ohne Trikot. Aber auf jeden Fall habe ich am Ende mir das Trikot bestellt, obwohl ich jetzt keiner bin, der regelmäßig Fußball spielt.
1: Aber das von Finnland oder von Deutschland?
2: Von Deutschland.
1: Achso, okay. Aber es geht natürlich um Sport bei euch heute Abend. Es gab eine große und weitreichende Entscheidung gestern in Hamburg. Ne? Ihr habt die Reaktion.
2: Ja, Hamburg sagt Nein zu einer Olympia-Bewerbung. Und es war ja so, eigentlich wollte sich die Hansestadt gemeinsam mit Kiel bewerben. Daraus wird jetzt nichts. Und jetzt ist die große Frage in Kiel natürlich, ist der Traum von Olympia in der Landeshauptstadt damit geplatzt? Wir sind heute den ganzen Tag unterwegs gewesen und gucken mal, wie groß jetzt die Olympia-Euphorie hier in der Stadt noch ist.
1: Berlin hat ja schon gesagt, die wollen mit Warnemünde und irgendwie Rostock da vorlieb nehmen.
2: München,
1: ne?
2: Ja, so richtig will da keiner was sagen. Auch die Rhein-Ruhr-Region hält sich da bedeckt. Also viele Fragezeichen.
1: Spannende Themen und es wäre so schön, oder? So Spiele hier bei uns in Schleswig-Holstein. Das gucken wir uns aber erstmal bei euch an.
2: Wenn man nicht mitmachen muss.
1: Du trägst einfach nur ein Trikot von irgendjemandem. 19:30 im Schleswig-Holstein-Magazin.

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0: Ein cooler 80er von Air Supply hier bei NDR 1 Welle Nord. Schnell der Blick einmal auf die Straßen. A7 Hannover Richtung Flensburg. Vorsichtig zwischen Waltershof und Elbtunnel. Eine ungesicherte Unfallstelle. 18:30 ist es. Wir hören jetzt aber erst nochmal, was das Wetter so treibt bei Ihnen in der Region. Alle Daten zusammengefasst hat unser Wetterexperte Sebastian Wache.
1: In Lübeck, Ostholstein wie auch im Lauenburgischen scheint die Sonne lange Zeit, wird aber auch mal von Quellwolken verdeckt. Insgesamt bleibt es aber meist trocken dabei und recht mild am Abend mit Werten zwischen 17 und noch 20 Grad. In die Nacht rein geht es dann eher gering bewölkt, doch im Verlauf ziehen neue Wolkenfelder auf. Und die halten sich dann auch größtenteils über den Dienstag und somit scheint die Sonne nicht ganz so oft. Es wird ein eher wolkiger Tag morgen, doch es geht lange trocken zu. Erst ab dem Nachmittag könnte es dann die ersten Tropfen aus den Wolken geben und das alles bei bis zu sommerlichen 26 Grad.
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0: 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Vorsicht bitte auf der A7 Hannover Richtung Flensburg, zwischen Waltershof und dem Elbtunnel die ungesicherte Unfallstelle. A7 Richtung Norden, zwischen Heimfeld und Elbtunnel 8 Kilometer stockender Verkehr. Die A21 Bargteheide Richtung Kiel ist zwischen Tremsbüttel und Bad Oldesloe Süd nach einem Unfall immer noch gesperrt. Umleitungen sind teils auch ganz schön voll. Das dauert noch ein bisschen, der Gutachter ist noch vor Ort, kann also noch sich bis in die Abendstunden hinziehen. Kreis Segeberg, der Wahlstädter Weg ist zwischen Wahlstedt und Wittenborn nach einem Unfall in beide Richtungen dicht. Und noch ein Unfall, Kleinküren, die Straße zwischen Küren und Löbtin ist nach einem Unfall auch in beide Richtungen gesperrt. Aktuelle Blitzer, B432 Bad Segeberg Richtung Hamburg zwischen Kaihude und Norderstedt-Ochsenzoll. Kiel, Theodor-Heuss-Ring, stadtauswärts, Höhe der Müllverbrennungsanlage. In Degeling Richtung Itzehoe, hinter der Tankstelle wird geblitzt. Und in Neumünster in der Brachenfelder Straße. Gute Fahrt, wünsche ich Ihnen.
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0: Sollte Ihnen abends langweilig sein oder Sie so musikverrückt sein wie ich, dann habe ich da ein paar Doku-Empfehlungen. Es gibt ja gerade so viele coole Dokus. Da kriegen Sie tolle intime Einblicke in das Bandleben von den Toten Hosen zum Beispiel in der aktuellen Doku, natürlich in der ARD-Mediathek. Da gibt es auch Grönemeyer, auch richtig schön produziert mit tollen Bildern und emotionalen Aussagen von Herbert. Sportfreunde Stiller habe ich jetzt auch gerade zu Ende geguckt. Lohnt sich auch richtig, ist frisch hochgeladen in der ARD-Mediathek und da finden Sie auch ihn hier. Udo Lindenberg, ebenfalls eine tolle Dokumentation, heißt Udo, Rebell, Rockstar, Ikone und gibt's jetzt bei uns schon zu hören.
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0: NDR 1 Welle Nord, vorsichtig bitte auf der A7 Richtung Süden. Zwischen Großen Aspen und Bad Bram steht ein Liegenbleiber, und zwar ein Lastwagen.
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0: Für beide Konzerte haben wir Ihnen Tickets geschenkt und das liegt auch schon hinter uns, denn dieses Wochenende waren die Konzerte in Büsum. Herrlich am Strand, Legend at the Sea. Freitag Nena auf der Bühne und am Sonnabend er hier. Ja, Johannes Oerding, live auf der Wartbühne, 7.500 Menschen haben mit ihm gefeiert. Und spannend war vor allen Dingen, was Johannes Oerding beim Konzert so aus dem Nähkästchen geplaudert hat, auf der Bühne. Hören Sie mal.
2: Nochmal Dankeschön an den Bürgermeister, der hat mich gerade in sein rotes Buch eintragen lassen. Und ich habe von euch hier in Büsum die Nele geschenkt bekommen. Das ist die Garnele. Das ist ein Stofftier, was aussieht wie eine Garnele, logischerweise. Ich habe vorhin gerade noch, hab ich erzählt, den Bürgermeister getroffen, dann noch einige andere Leute im Backstage. Und wisst ihr, was mir aufgefallen ist? Keiner hat sich getraut, mir zu sagen, dass meine Hose auf ist. Ich stand also die ganze Zeit da vor der Presse mit Hose auf. Ja. Nee, jetzt ist zu.
0: Haben wir natürlich mal nachgefragt bei Oliver Kumbarski, das ist der Bürgermeister von Büsum, ob ihm das denn aufgefallen ist mit der offenen Hose bei Johannes?
3: Nein, ich war komplett auf ihn und das Buch konzentriert und auf das Stofftier. Also ich habe da auch nicht drauf geachtet, wenn ich ehrlich bin. Als er sich dann umdrehte, sah ich das, aber ich habe gedacht, das gehört zum Kostüm. Und ich kann ihn ja auch beruhigen, auf den Fotos sieht man es auch nicht.
0: Sehr gut. Und auch im Video nicht. Johannes Oerding mit geschlossener Hose gibt es jetzt auf ndr.de/sh. Loggen Sie sich dort ein, da gibt es einen wunderbaren Film über das Konzert bei uns im Netz. Und hier geht's wunderbar weiter. Mit vom Binnenland und Vorderkant. Carina Dawat für Sie am Start. Julian Kraftzig, mein Name. Ich wünsche Ihnen einen schönen Montagabend in der 1 Welle Nord.

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1: Um 19 Uhr mit Beate Rüsop. Der Iran setzt die Verhandlungen mit den USA über ein Ende des Krieges in der Golfregion aus. Grund seien die andauernden Angriffe Israels im Libanon, berichtet die iranische Nachrichtenagentur Tasnim. Aus Istanbul Paul Jens.
2: Die Waffenruhe im Libanon sei eine Voraussetzung für die Verhandlungen gewesen, heißt es weiter. In den vergangenen Tagen hatte sich der Konflikt zwischen der von dem Iran unterstützten libanesischen Hisbollah-Miliz und Israel zugespitzt. Trotz einer vereinbarten Waffenruhe attackieren sich beide Seiten weiterhin. Heute Morgen hatte Israels Premierminister Netanyahu angekündigt, dass das Militär nun auch die Vororte der libanesischen Hauptstadt Beirut angreifen würde. Seit Wochen ringen die Unterhändler in Verhandlungen um ein Abkommen zwischen den USA und Iran.
1: Nach tagelangen Spekulationen über einen personellen Wechsel im Bundeskanzleramt hat der CDU-Vorsitzende in Nordrhein-Westfalen Wüst solchen Überlegungen eine Absage erteilt. Auf einer Tagung von CDU-Abgeordneten aus NRW in Meschede sagte Wüst, er könne vor solchen Diskussionen nur warnen. Deutschland stehe vor großen Herausforderungen, die Kanzler Merz entschlossen angehe. Dabei habe er seine volle Unterstützung. Nach kritischen Äußerungen von Unionspolitikern ist eine Debatte über die geplante BAföG-Erhöhung für Studenten entbrannt. Zuerst hatte sich Unionsfraktionschef Spahn gegen eine Anhebung der BAföG-Sätze ausgesprochen. Kürzlich sagte dann Forschungsministerin Beer von der CSU, sie habe Zweifel an der Zustimmung der Regierungsfraktionen. Scheitert die Reform? Dazu unsere Berlin-Korrespondentin Sarah Biham.
3: Na, das kommt drauf an, wen man fragt und wer was sagt. Bei der Union heißt es, die Position des Fraktionsvorsitzenden Spahn gelte. Ganz anders klingt das bei der SPD, die pocht auf die Reform, sagt, Moment mal, man habe sich gemeinsam darauf geeinigt, auch im Koalitionsvertrag, das Geld für die BAföG-Reform sei gesichert. Beers Aussagen seien deshalb falsch. Und die Warnung an die Union von der SPD, wer jetzt aus der BAföG-Reform aussteige, schade den Fachkräften von morgen und am Ende auch der eigenen Koalition.
1: Die AfD Niedersachsen ist vorerst mit ihrem Versuch gescheitert, eine stärkere Beobachtung durch den Verfassungsschutz zu verhindern. Das Verwaltungsgericht Hannover lehnte einen Eilantrag der Partei ab. Sie wehrt sich dagegen, dass der Verfassungsschutz sie zu einem Beobachtungsobjekt von erheblicher Bedeutung hochstuft. Dies ist zunächst eine Eilentscheidung. Ein endgültiges Urteil wird erst nach einer Gerichtsverhandlung gefällt. Das waren die Nachrichten.
4: 7:02 NDR 1 Welle Nord, das Wetter für uns in Schleswig-Holstein. In Bad Schwartau, da haben wir im Moment 22 Grad mit Wolken und in Westerland auf Sylt 17 Grad bei relativ klarem Himmel. Die Nacht heute bleibt auf jeden Fall auch überall mild bei Tiefstwerten von 15 bis 12 Grad. Und morgen starten wir dann aber mit Regen und Sonne im Wechsel in den Rest der Woche. Morgen wird es auch sehr warm, etwas drückend sogar bei bis zu 26 Grad. Danach gehen die Temperaturen dann leicht runter im Laufe der Woche.
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4: 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Vorsicht bitte auf der A39 Lüneburg Richtung Hamburg in Höhe Maschener Kreuz. Da liegen Spanngurte auf der Fahrbahn. A7 Hannover Richtung Hamburg zwischen Hamburg-Heimfeld und dem Elbtunnel. 6 Kilometer stockender Verkehr im Moment. Die A21 Bargteheide Richtung Kiel ist zwischen Tremsbüttel und Bad Oldesloe Süd nach einem Unfall gesperrt. Eine Meldung für den Kreis Stormarn. Die Sachsenwaldstraße zwischen Schönningstedt und Aumühle ist nach einem Unfall in beiden Richtungen gesperrt. Und Kleinküren, da ist die Straße zwischen Küren und Löbtin nach einem Unfall in beiden Richtungen gesperrt. Kommen Sie gut durchsichtig.
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6: Moin! Die Sonne lacht in Schleswig-Holstein, das Hart puckert aus vor Freude auf den bevorstehenden Sommerurlaub. Und die Leber, die kommt dank Feierabendbierchen wieder an ihre Grenzen. Das ist doch genau der richtige Moment, um mal ins Portemonnaie zu gucken, ob der Organspendeausweis da eigentlich noch drin ist. Heute ist nämlich Tag der Organspende. Wichtig für uns alle, egal welche Entscheidung Sie treffen. Denn sicher ist, I don't wanna lose you, findet auch Tina Turner.
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0: Eine Auktion, das hat es im Museum Langestan in Uetersen noch nie gegeben. Aber für eine Premiere ist es ja bekanntlich nie zu spät. Die Priesdorfer Künstlerin Margret Lieser, die hat zu Lebzeiten mehrfach in Uetersen ihre Kunst ausgestellt. Und nach ihrem Tod 2023 ging ihr gesamter künstlerischer Nachlass an das Museum. Mit der Auflage, alles zugunsten des Museums zu versteigern. Und genau das ist nun am Wochenende passiert. Für alle, die Gebote abgegeben haben, aber vor allem auch für die Museumsleiterin, war das, kann man sagen, eine ganz besondere und auch sehr aufregende Angelegenheit. Corinna Belo, die ist für uns dabei gewesen.
1: Schon eine Stunde vor Beginn hat sich am Tresen der Museumsscheune eine Schlange gebildet.
2: Was soll ich jetzt machen?
3: Unterschreiben. Erstmal unterschreiben.
4: Du musst jetzt mal unterschreiben. Datum und E-Mail, wenn du magst.
2: Ja.
4: Und dann kriegst du eine schöne Bieternummer.
2: Oh, da habe ich schon Leute gesehen mit so einem Ding. Das sieht toll aus.
4: Guck mal, du kriegst Nummer 14.
1: Gleich beginnt sie. Die erste Auktion in der Geschichte des Museums.
5: Ja, ein bisschen angespannt, ne?
1: Leiterin Ute Harms hat sich zusammen mit etlichen Unterstützerinnen und Unterstützern seit Monaten auf diesen Tag vorbereitet. 2023 hatte sie nach dem Tod der Priesdorfer Künstlerin Margret Lieser deren gesamten Nachlass übernommen, mit der Auflage, möglichst viel zu verkaufen.
5: Es sind 50 schriftliche Gebote. Das sagt natürlich erstmal noch gar nichts. Ich hoffe, dass auch Leute hierher kommen, die müssen ja nicht schriftlich geboten haben, die kommen hierher und bieten. Mal sehen, ich kann es gar nicht einschätzen.
1: Als Auktionator hat sie den Lübecker Galeristen Augustin Nofke verpflichtet. Der kannte die Künstlerin nicht, ist aber längst überzeugt.
6: Und auch noch, dass sie so selbstbewusst ist und das dem Museum anbietet, mit dem sie immer gut gearbeitet hat, damit die Dinger nicht irgendwie verwest werden, sondern einen sinngebenden Hintergrund bekommen. Und wenn wir uns das mal genauer angucken, die Bilder liefern uns was. Die Bilder sind unterhaltsam und gut gemacht.
1: 145 Werke kommen heute unter den Hammer. Große Gemälde mit sehr lustigen und satirischen Menschenstudien. Hund mit Frauchen mit nahezu gleichem Gesicht zum Beispiel. Aber auch feine Zeichnungen, Stillleben und Selbstporträts. Je mehr wegkommt, desto besser. Ute Harms.
5: Nicht nur, weil ich dann mehr Geld kriege fürs Museum, weil es ist ja fürs Museum, sondern es ist auch im Sinne von Margret Lieser. Sie wollte gerne, dass ihre Bilder unter die Leute kommen und dass die sich freuen an den Bildern.
6: So, das erste Gebot ist bei mir.
1: Heißt, es hat jemand online geboten. Für ein Selbstporträt der Künstlerin.
6: Und wir starten mit 200.
1: Die Preise moderat.
6: Erste Bild ist weg. Sehen Sie, so schnell geht das. Wir sind beim nächsten selbst mit Möwe. Ein außerordentlich exaktes frühes Werk. Wir starten mit 420.
1: Mal bietet niemand.
6: Nummer 1, 470.
1: Dann wieder viele.
6: Ja, die waren jetzt gleichzeitig.
1: So, wie bei diesem Bild.
6: 520, 570, 620, 670. 670, erster, zweiter, sehr schön.
1: Frank Kupinska ist der Glückliche.
7: Ich wollte dieses Bild haben, bin deswegen heute hier und ich wäre doch deutlich höher gegangen. Kunst ist Kunst, ne?
6: Mit 180 beginnen wir.
1: Dann kommt das Bild Gelbspanner dran, darauf eine nackte Frau hinter Blumen. Im Vordergrund ein Zwerg mit Feldstecher, auf sie gerichtet. Auch hier bieten mehrere. Am Ende geht das Bild an Ute Metzner.
8: Ja, ich zitter am ganzen Körper.
6: Hier sitzt eine Frau.
8: Oh, ich freue mich. Find's gut.
6: 120
8: Mal gucken. Vielleicht noch eins.
9: Willst du mal einen Zwischenbericht haben, was du schon eingenommen hast? Du bist bei 12.255
5: ja?
9: Euro.
5: Das ist ja erstaunlich, ne?
9: Wir sitzen ja ganz hinten und du siehst die ganze Zeit, wie viel da hinten schon steht. Deswegen dachte ich, das muss ich dir mal kurz zwischendrin.
5: Das ist ja toll.
1: Die Bilanz nach 4 Stunden. Von 145 Bildern konnten sie 85 versteigern. Für knapp 23.500 Euro. Was Museumsleiterin Ute Harms damit macht, steht noch nicht fest. Erst einmal will sie bis Ende des Jahres auch den Rest der Bilder verkaufen. Immer sonntags im Museum Langestan.
0: Das nenne ich einen vollen Erfolg und eine super Aktion, die sich die 2023 verstorbene Künstlerin Margret Lieser selbst für ihre Kunst überlegt hatte. Und wir starten jetzt weiter durch mit den größten Hits für Schleswig-Holstein mit dem Titelsong aus meinem Lieblingsfilm Dirty Dancing. Oder wie echte Expertinnen und Experten sagen, Donksy Denksy oder Denksy Donksy.

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0: Es ist 19.30 Uhr in der 1 Welle Nord. Das Wetter für uns in Schleswig-Holstein. Wer heute geschwitzt hat, der kann sich auf jeden Fall für morgen noch kürzere Ärmel rauslegen. Wir bekommen morgen nämlich bis zu 26 Grad. Das Ganze drückt dann an einigen Orten auch etwas. Es kann nämlich auch gewittern und kräftig nass werden. Aber über die Woche pendelt sich das alles wieder ein bei Sonnenschein und um die 21 Grad.
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0: Vorsicht bitte auf der A7 Hamburg Richtung Flensburg. Zwischen Bad Bramstedt und Großen Aspe liegen Gegenstände auf der Fahrbahn. Noch eine Meldung für die A7 Hannover Richtung Hamburg. Zwischen Hamburg Hausbruch und im Elbtunnel haben wir 4 Kilometer stockenden Verkehr im Moment. Und im Kreis Stormarn, da ist die Sachsenwaldstraße zwischen Schönningstedt und Aumühle nach einem Unfall in beiden Richtungen gesperrt. Gute Fahrt, sage ich.
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0: Moin! Wo auch immer Sie gerade sitzen, am Küchentisch, im Stau oder vielleicht noch bei der Arbeit, machen Sie es einfach wie wir Plattschnacker und denken Sie immer dran, lief jümmer ruhig und sinnig aus dem Stoll. Dem und auch mit Jaden Maastricht kommen. In diesem Sinne, schönen Abend und ab 20 Uhr schnackt wie hier denn bloß noch Plattdütsch. Doch frei ich mir all ob.
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0: Gestern, on point, gestern am 31. Mai vor 100 Jahren, da wurde James Krüss auf Helgoland geboren. Wenn Ihnen der Name jetzt nicht sagt, James Krüss war Sprachzauberer und Reimkünstler und jetzt wird mit etlichen Aktionen an ihn erinnert. Es gibt Neuausgaben seiner Bücher, zum Beispiel von Tim Thaler, sogar ein Gedichtband zu seinen Ehren. Und der wurde ganz schön aufwendig vorbereitet, denn bereits im letzten Jahr im Mai, da haben sich 7 Dichterinnen und Dichter auf Helgoland getroffen, um in Krüss Geiste zu dichten. Herausgekommen ist nun der Gedichtband Gedi Gedda Gedichte, Reimlichkeiten für Klein und Groß. Katja Weise stellt uns den Gedichtband einmal vor.
1: Kein Wunder, dass Möwen im Werk von James Krüss oft eine Rolle spielen. Ihr Geschrei ist stets präsent auf der Insel. Ob sie wirklich alle Emma heißen, wie Krüss behauptet, alle, bis auf die eine, die Gedicht- und Geschichtenverliebte Alexandra, unsterblich geworden unter anderem durch die Hummerklippenreihe.
2: Wir wurden einander noch nicht vorgestellt,
1: kommentiert Simone Arnold kurz und knapp. Sie leitet seit 2024 das Museum Helgoland, zu dem auch das James-Krüss-Museum gehört. Untergebracht in leuchtend bunten Hummerbuden. In einer sitzt der Urgroßvater auf einer Bank, eine lebensgroße Puppe, ganz in maritimes Dunkelblau gekleidet. Neben ihm ist noch Platz für Leserinnen und Zuhörer.
2: Sie nehmen einfach den Hörer in die Hand und wählen einen Ausschnitt an.
3: Ja, ich wollte dir eine Geschichte erzählen.
1: Für Mein Urgroßvater und ich bekam James Krüss 1960 den Deutschen Jugendliteraturpreis. Die Kinder, die heute in das Museum kommen, sagt Simone Arnold, kennen das Buch oft nicht mehr.
2: Was ganz erstaunlich ist, ist, dass die Großelterngeneration sehr auf James Krüss fixiert ist. Da kommen Kindheitserinnerungen hoch. Sie sind immer wieder ganz erstaunt, wie vielfältig das Angebot ist, das es um James Krüss gibt. Weil man, ich glaube, immer 2, 3 Geschichten im Hinterkopf hat, aber gar nicht dieses breite Lebenswerk, was er doch angelegt hat.
1: Für die Enkelkinder ließen sie die Geschichten dann wieder aufleben. Doch der Dichter und Sprachzauberer Krüss fasziniert bis heute.
4: Es lebte einst der Zauberer Curi Cura Corinthe. Der saß in einem Tintenfass und zauberte mit Tinte. Wenn jemand damit Briefe schrieb und schmie und schma und schmollte, dann schrieb er etwas anderes, als was er schreiben wollte.
5: Diese Lust, Sprache einfach als Spielzeug zu benutzen, das ist, glaube ich, etwas, was wir auch heute alle noch mögen.
1: Auch Nils Mohl, James Krüss Preisträger 2024. Er war im vergangenen Jahr Teil einer Dichtertruppe, die auf Helgoland zusammentraf, um im Stil von Krüss zu dichten. Er ließ sich auf den Hummerklippen von Trottelum und Basthölpeln inspirieren. Mona Harry, Poetry-Slammerin aus Kiel, dichtete oft am Strand.
6: Die Schäfchenwolken wurden geschoren. Schnipp, schnapp und die Wolle war ab. Und als dann der Abend das Tageslicht stahl, strickte der Wind aus der Wolle dem Mond einen Schal.
1: Die Möwen segeln auf den Böen, schreiend und lärmend und heißen vielleicht wirklich fast alle Emma. Mona Harry jedenfalls kann sich das gut vorstellen.
7: Ich würde sagen, Emma ist dann vor allem auch eine Geisteshaltung und vor allem eine Laune. Ich finde, was Möwen alle gemeinsam haben, ist eine Laune. Sie sind eigentlich immer schlecht gelaunt, aber auf so eine sehr, sehr selbstbewusste Art und Weise. Und ich finde, das passt auch zu Emma, weil Emma, finde ich, hat auch sowas so Durchsetzungsstarkes. Und das sind Möwen auf jeden Fall.

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1: Um 20 Uhr mit Beate Rüsopp. Im Libanon verlassen immer mehr Menschen die südlichen Vororte der Hauptstadt Beirut. Hintergrund ist die Ankündigung von Israels Ministerpräsident Netanyahu, die Gebiete zu bombardieren. Sie gelten als Hochburgen der pro-iranischen Hisbollah-Miliz. Vera Rudolph in Beirut zur aktuellen Situation.
2: Man ist gar nicht mehr sicher, ob diese Angriffe denn jetzt kommen oder nicht, denn iranische Nachrichtenagenturen melden ja, dass der Iran die Verhandlungen mit den USA ja erstmal aussetzen möchte angesichts dieser Eskalation hier. Nichtsdestotrotz, heute Morgen herrschte hier auf den Straßen Panik. Die Menschen wurden nervös, sind geflohen, haben eben Angst, wenn die Angriffe denn kommen, dass das ihre Häuser, ihre Wohnungen zerstören könnte.
1: Der Deutsche Olympische Sportbund sieht trotz der Absage Hamburgs gute Chancen für eine deutsche Olympiabewerbung. Präsident Weikert sagte, bundesweit seien die Menschen für eine Ausrichtung Olympischer Spiele. Die Entscheidung, mit welcher Stadt Deutschland sich bewirbt, fällt jetzt zwischen München, Berlin und der Rhein-Ruhr-Region. Hamburg ist aus dem nationalen Rennen ausgeschieden, weil es in einer Volksabstimmung keine Mehrheit gegeben hat. Die Zahl antisemitischer Vorfälle in Niedersachsen hat im vergangenen Jahr einen Höchststand erreicht. Das meldet die Recherche- und Dokumentationsstelle Antisemitismus. Das Innenministerium hatte noch einen leichten Rückgang bei antisemitischen Straftaten gemeldet. Zu den Gründen aus Hannover Moritz Zacho.
3: Das ist eine Definitionssache. Das Innenministerium erfasst in seiner Statistik zu politisch motivierter Kriminalität wirklich nur die angezeigten Straftaten. Und die waren im vergangenen Jahr leicht rückläufig. Die RIAS hingegen, also die Recherche- und Informationsstelle Antisemitismus, die führt in ihrer Statistik alle Vorfälle mit judenfeindlichem Zusammenhang auf. Also auch die Fälle, die nicht angezeigt wurden. All diese Fälle und Anfeindungen gegenüber Jüdinnen und Juden führen zu dem Höchststand antisemitischer Vorfälle, den die RIAS festgestellt hat. 672 Vorfälle hat sie im vergangenen Jahr dokumentiert.
1: In Belgien ermitteln die Behörden gegen den internationalen Finanzdienstleister Wise wegen möglicher Geldwäsche. Demnach besteht der Verdacht, dass die Firma verdächtige Überweisungen nicht gemeldet hat. Die Geldtransfers ständen im Zusammenhang mit Betrug, Korruption und Drogenhandel. Das Unternehmen wies die Vorwürfe zurück. Die Ermittlungen betreffen eine europäische Tochtergesellschaft von Wise. Das Unternehmen ist weltweit tätig und wickelt Geldtransfers ab. Das waren die Nachrichten.
4: Wir haben da 8:02, NDR 1 Welle Nord, das Wetter für uns in Schleswig-Holstein. Heute Nacht bleibt es mild bei Tiefstemperaturen von 15 bis 12 Grad und wir kicken natürlich auch auf den Wettertrend. Über die Woche können Sie sich auf einen norddeutschen Sommer einstellen. Wir bekommen immer über 20 Grad, viel, viel Sonne, aber auch ab und zu mal eine lütte Dusche. Muss ja auch mal wählen, ne?
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4: 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Die A23, da ist die Einfahrt Hamburg-Eidelstedt wegen einer Nachtbaustelle bis 5 Uhr in der Früh gesperrt. Und eine Meldung für den Kreis Stormarn. Die Sachsenwaldstraße zwischen Schönningstedt und Aumühle ist nach einem Unfall in beiden Richtungen gesperrt. Gute Fahrt, Sächig.
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4: Moin, das ist Wetter Montagabend und wie snackt Pladic hier bei NDR 1 Welle Nord mit Glock Negen. Kennt ihr all diesen Schnack? Man müt erst grupen, ehe man löbt. Man muss erst kriechen, bevor man läuft, also soll heißen, sinngemäß Veränderung braucht kleine Schritte. Das ist das plattdeutsche Sprichwort des Jahres 2026. Ja, und welches das plattdeutsche Wort von Jahr ist, da überschnackt die Lorta hier bei mir in der plattdeutsche Stunde bei Binnenland und Vorderkant. Ich freue mich auf einen feinen Abend mit Jo.
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0: Das Fritz-Reuter-Literaturmuseum in Starbenhagen und der Heimatverband Mecklenburg-Vorpommern, die beid heb wedder söcht und das offizielle plattdütsche Wort von Jahr 2020 von Kuddelmuddel! Kuddelmuddel sei ein ausdrucksstarkes, humorvolles und zugleich sehr gebräuchliches Wort für Situationen, in denen alles ein wenig durcheinander gerät, heißt es in der Begründung von der Jury. Eingereicht wurde das Wort vom Plattdeutschkurs des Evangelischen Schulzentrums Demmin Katharina von Bora. Also, ein echten Klassiker für das dächliche Chaos, wenn alles do in Tüdel oder in Dott ist. Mein Kollege Thomas Nedler hätt mal ein Lütte im Vorchdorthomorgt, im Rutu kriegen. 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
1: 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Das Wort ist kennen wir ja all, hat sich in ganz Deutschland verbreitet und finde ich ein gutes Wort und das ja, kommt mir sehr entgegen, will ich das oft verwenden.
2: Jeden Tag ist für mich Kuddelmuddel. Immer was niert in Alltag dort ho und ja, Kuddelmuddel trifft dich ganz genau.
3: Ja, Kuddelmuddel gibt auch, das passt vielleicht ganz gut auf den Schien.
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3: Nee, in meinem Leben ist Ordnung meistens da. Aber wenn nicht immer Ordnung wird, dann wird langweilig. Betten Kuddelmuddel ist auch ganz gut.
0: Kuddelmuddel ist das plattdeutsche Wort von Jahr 2020. Mann, da pingelt doch was bei dir, oder? Richtig. Kuddelmuddel wäre auch das große Thema von uns plattdütschen Schriftwettstreet. 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Und die große festliche Gala dort hode feiert wir an 14. 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

0: Die Glock ist hinter halbig Nägen in der Einwelle Nord. Das Wetter für uns in Schleswig-Holstein. Morgen wird es tüchtig warm bei bis zu 26 Grad. Dabei bleibt es auch nicht überall trocken. Es kann auch stellenweise regnen und gewittern. Der Rest der Woche, der bleibt aber wie gewohnt sonnig. Nur, dass ich das mal sage. Wie gewohnt sonnig in Schleswig-Holstein. Aber nein, zum Glück, manchmal kann es auch mal nass werden die Woche. Aber das blifft eins überschaubar.
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0: 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Auf der A7 Hamburg Richtung Hannover ist die Ausfahrt Hamburg-Waltershof Richtung Hafen Hamburg-Wilhelmsburg wegen einer Nachtbaustelle bis 5 Uhr in der Früh gesperrt. A23 Einfahrt Hamburg-Eidelstedt, die ist wegen einer Nachtbaustelle bis 5 Uhr auch in der Früh gesperrt. Und eine Meldung für den Kreis Stormarn, die Sachsenwaldstraße zwischen Schönningstedt und Aumühle ist nach einem Unfall in beiden Richtungen gesperrt. Ich wünsche ein gute Fahrt.
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0: Das bin ich. Moin. Und wir sind mitten mang von uns Plattdütschesten as jeit ein Montagabend hier bei NDR 1 Welle Nord. 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Heißt übersetzt Homeoffice. 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Tohusmarachen. Bedeutet Homeoffice. Kann ein doch echt Annich Goat mal brucken, oder was?
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1: Um 21 Uhr mit Beate Rüsapp. Im Libanon verlassen immer mehr Menschen die südlichen Vororte der Hauptstadt Beirut. Hintergrund ist, dass Israels Ministerpräsident Netanyahu angekündigt hat, die Gebiete zu bombardieren. Vera Rudolph aus Beirut zur aktuellen Lage in der Stadt.
2: Also die Anspannung war heute hier bei der Bevölkerung sehr groß. Die Menschen sind heute Morgen in Panik aus den südlichen Vororten von Beirut geflohen. Die südlichen Vororte werden ja von der Hisbollah kontrolliert, sind aber eben auch dicht besiedeltes Wohngebiet. Auch den ganzen Tag über waren Aufklärungsdrohnen des israelischen Militärs hier in der Stadt zu hören. Die sind jetzt verstummt. Die Menschen, die harren weiter, auch am Abend jetzt noch an der Uferpromenade aus, haben aufgehört zu zählen, wie oft sie schon ihre Sachen zusammengepackt haben und trauen sich auch bislang eben noch nicht, wieder in ihre Wohnhäuser zurückzukehren.
1: Der Iran hat die Gespräche mit den USA über ein Ende des Krieges ausgesetzt. Das berichtet die iranische Nachrichtenagentur Tasnim. Grund ist danach Israels militärisches Vorgehen gegen die Hisbollah im Libanon. US-Präsident Trump hat dem widersprochen. Die Verhandlungen gingen zügig weiter, schrieb er auf seiner Online-Plattform Truth Social. Im sauerländischen Meschede sind nordrhein-westfälische CDU-Politiker mit Bundeskanzler Merz zu einer zweitägigen Klausurtagung zusammengekommen. Spekulationen über eine mögliche Ablösung des Kanzlers durch Nordrhein-Westfalens Ministerpräsident Wüst traten die Teilnehmer entgegen. Aus Meschede Nadja Baschek.
3: Mehrere Teilnehmer, wie etwa Landtagsabgeordnete, sagen, dass die Stimmung gut gewesen sei und dass die Spekulation rund um einen Kanzlertausch keine große Rolle beim Auftakt der zweitägigen Veranstaltung gespielt habe. Stattdessen soll es Raum für andere Fragen gegeben haben. Aus Teilnehmerkreisen ist zu vernehmen, dass Wüst seine Aussage, die Spekulationen seien Quatsch, bekräftigt. Er wolle ausdrücklich davor warnen und sage Merz seine volle Unterstützung zu. Merz wiederum dankte Wüst und der Landesregierung für ihre Arbeit in schwieriger Zeit, heißt es.
1: Die AfD in Niedersachsen darf vom Landesverfassungsschutz stärker beobachtet werden. Das Verwaltungsgericht Hannover wies einen Eilantrag der Partei gegen die Beobachtung zurück. Aus Sicht der Richter ist die Hochstufung ausreichend begründet worden. Der niedersächsische Landesverfassungsschutz hatte die AfD im Februar zum Beobachtungsobjekt von erheblicher Bedeutung hochgestuft, wegen des Verdachts verfassungsfeindlicher Bestrebungen. Das waren die Nachrichten. Das Wetter in Norddeutschland. In der Nacht locker bewölkt, meist trocken, im Nordwesten später vereinzelt Regen. Tiefstwerte 16 bis 9 Grad. Morgen heiter bis wolkig, von Westen her gebietsweise Schauer und Gewitter, Höchstwerte 20 bis 26 Grad. Am Mittwoch zeitweise Regen, teils Gewitter, teils Sonne, 18 bis 23 Grad und am Donnerstag Schauer und Gewitter, sonst 18 bis 24 Grad. Es ist 21.03 Uhr.
4: Guten Abend aus Erfurt. Hier ist der Verkehrsservice für den ARD-Abend. Hallo Autofahrer. Die A113 Schönefeld-Neukölln ist zwischen Schönefeld-Süd und Spätstraße in beiden Richtungen wegen Tunnelwartungsarbeiten bis morgen früh 5 Uhr gesperrt. Die A524 Breitscheid Richtung Duisburg-Süd ist zwischen Lindorf und Drahm wegen Reinigungsarbeiten gesperrt. Auf der B90 Stadt Ilm-Rudolstadt ist der Pörzberg-Tunnel in beiden Richtungen für und wegen Wartungsarbeiten bis morgen früh 6 Uhr gesperrt. Und damit Ihnen weiterhin eine gute und sichere Fahrt in diesen Montagabend.
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4: Bessere Musik kriegen Sie nirgendwo. Schön, dass Sie da sind. Kai Völker hier. Hallo.

kann man von vorne wie von hinten lesen. ABBA, ABBA und Angel Eyes, das sind die Schweden gewesen, die mit Waterloo damals beim Grand Prix de Eurovision de la Chanson, so hieß er damals, 1974, heute kurz ESC, ja, den haben sie gewonnen, ne? Und dieses Jahr war ja die Bulgarin Dara ganz weit vorne, also auf Platz 1 mit Banga Ranga. Weiß nicht, ob Sie den Song schon mal gehört haben. Udo Lindenberg, der gerade 80 wurde, hat sich dazu noch nicht geäußert. Es steht aber auch nicht im Zusammenhang mit seinem Klinikaufenthalt. Das haben wir zumindest schon mal rausgefunden. Also er ist nicht irgendwie vom Sofa runtergerollt im Atlantik-Hotel. Nein, es ist diesmal eine schmerzhafte Entzündung der Magenschleimhaut. Lieber Udo, beste Grüße von uns hier aus dem gesamten ARD-Abendteam, dass es dir bald wieder besser geht. Okay, wir spielen so lange deine Musik, die wir so lieben, über alles. Ach, einfach schön. Ich lieb dich überhaupt nicht mehr. Hier ist Udo.

0: für alle, die gerade das Meer so unendlich vermissen, die Lighthouse Family hier bei uns im ARD Abend. Grüße aus Erfurt. Wir senden live und wir haben hier sehr viel Spaß heute Abend mit Ihnen. Sie können uns weiterhin eine E-Mail schreiben ins Studio unter ard-abend@mdr.de. Wir sind auf der Suche nach den besten Klugscheißersprüchen, also so Angeberwissen, ja, was sie so haben. So, ja, also es gibt ja so Sachen, die weiß man einfach nicht, ne? Und dann fängt man ja heute an, irgendwie KI zu fragen oder Google oder was auch immer. Aber manchmal hat man ja sowas so im Hinterstübchen, weil man das irgendwann mal gehört hat. Und genau das suchen wir heute. Solche schönen Geschichten von Ihnen, wo Sie sagen, Mensch, das habe ich mir gemerkt, obwohl das so typisch so Angeberwissen war. Wussten Sie übrigens, dass der Ur-Ur-Urgroßvater von Coldplay-Sänger Chris Martin die Sommerzeit in Großbritannien eingeführt hat? Wusste ich nicht. Angeberwissen. Können Sie morgen mitnehmen ins Büro. Geschenkt. Wenn Koalas gestresst sind, bekommen sie Schluck auf. Nicht nur Koalas, glaube ich. Beim Ablecken einer Briefmarke nehmen wir 5,9 Kalorien zu uns. Leckt noch jemand Briefmarken ab? Gibt es überhaupt noch Briefmarken, wenn man sie nicht sammelt? Und im Mittelalter war die Farbe grün die Farbe der Liebe. Das ist doch mal was. Damit kann man doch mal arbeiten morgen. Ja? So, Sie dürfen auch anrufen. 0800 80 80 110. 0800 80 80 110. Und jetzt kommt ein absoluter Klugscheißer-Bonus aus einer der schönsten Ecken Deutschlands. Er hat sich leider nicht vorgestellt. Mein Name ist auf jeden Fall Kai Völker. Wer ist da? Hallo.
1: Und jetzt mal was für Klugscheißer aus dem Spreewald.
0: Ja.
1: Die Erdbeere ist keine Beere, die ist eine Nuss. Der Kürbis ist kein Kürbis, der ist eine Beere.
0: So.
1: Und die Wacholderbeere ist ein Zapfen. Alles klar, na dann los.
0: Die Wacholderbeere ist ein Zapfen? Wieder was gelernt heute hier. 0800 80 80 110. Hier kommt die wunderbare Whitney Houston.

0: aus dem Album Tango in the Night. Fleetwood Mac und Little Lies.
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0: 21.30 Uhr. Guten Abend, Autofahrer. Hier ist der Verkehrsservice für den ARD-Abend. Wir beginnen mit der A2 Richtung Hannover. Zwischen Wollin und Thesen 4 Kilometer Stau plus 20 Minuten im Moment. Die A111 Charlottenburg Richtung Dreieck Oranienburg, der Tunnel Flughafen Tegel, ist dann doch in beiden Richtungen jetzt wegen Reparaturarbeiten bis morgen früh 5 Uhr gesperrt. Die A113 Schönefeld-Neukölln ist zwischen Schönefeld-Süd und Spätstraße in beiden Richtungen ebenfalls wegen Wartungsarbeiten dort im Tunnel gesperrt bis 5 Uhr. Die A524 Breitscheid Richtung Duisburg-Süd ist zwischen Lindorf und Duisburg-Rahm wegen Reinigungsarbeiten gesperrt. Und auf die B90 gehen wir noch, Stadt Ilm-Rudolstadt. Hier ist der Pörzberg-Tunnel in beiden Richtungen ebenfalls wegen Wartungsarbeiten bis morgen früh 6 Uhr gesperrt. Gute Fahrt weiterhin.
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0: Schön, dass wir die Zusage von Ihnen bekommen haben, dass Sie heute bei uns sind im ARD-Abend mit Kai Völker. Hallo,

Pizza, Pasta Percy, Percy Sledge damals im Original. Das passt so wunderschön zum Abendessen, oder? So 20 Minuten vor 10 haben wir es gleich. Das war Michael Bolton hier mit einem richtig tollen Klassiker, den er sich da vorgenommen hat. Abgekupfert würde ich nicht sagen, aber doch sehr, sehr, sehr, sehr individuell überarbeitet und angepasst. Damals an die 90er Jahre. Michael Bolton und When a Man Loves a Woman.

zeitweise auf einem katholischen Mädchengymnasium in einer Klosterschule damals. Madonna, und mit 47 Jahren, an ihrem 47. Geburtstag, ist sie von einem Pferd gefallen, so schwer gefallen, dass sie mehrere Knochenbrüche hat. Das wünschen wir ihr natürlich nicht wieder. Dieses Jahr wird sie schon 68. Am 16. August hat Madonna Geburtstag. Bis dahin ist aber noch einiges zu gehen. Wir haben eine Fußball-Weltmeisterschaft, glaube ich, ne, dieses Jahr.

Deutschland hört die Kelly Family. Hier ist der ARD-Abend live aus Erfurt. Wir sind gleich zurück. Nach den 22 Uhr Nachrichten geht's hier noch weiter bis 23 Uhr. Wir haben schöne Musik mit dabei. Und das ist nur ein kleiner Vorgeschmack auf das, was noch kommt. Hier ist Freddie Mercury.

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1: Um 22 Uhr mit Beate Rüsapp. Zum Verhandlungsstand über eine Waffenruhe im Krieg zwischen den USA und Iran gibt es widersprüchliche Angaben. US-Präsident Trump zufolge gehen die Gespräche zügig weiter. Aus Washington Samuel Jakisch.
2: Zunächst hatte die iranische Führung am Montag ihre indirekten Gespräche mit den USA für unterbrochen erklärt. Die Führung in Teheran begründete ihren Schritt mit den anhaltenden Angriffen Israels im Libanon. Dort bekämpft die israelische Armee die mit Iran verbündete Hisbollah-Miliz. US-Präsident Donald Trump widersprach umgehend. Die Gespräche mit der Islamischen Republik schritten in raschem Tempo voran, schrieb der US-Präsident auf seiner Online-Plattform. Außerdem, so Trump weiter, hätten ihm Vertreter Israels und der Hisbollah zugesichert, ihre Kämpfe zurückfahren zu wollen.
1: Die EU hat den Weg für sogenannte Rückkehrzentren freigemacht. Das sieht eine Einigung vor, die Vertreter des Europaparlaments und der Regierungen der Mitgliedsländer nach Angaben der zyprischen EU-Ratspräsidentschaft am Abend erzielten. Das Ziel ist, mehr Abschiebungen zu ermöglichen. Die Vereinbarung erlaubt es, Mitgliedstaaten Abschiebezentren in Drittländern einzurichten, die außerhalb der EU liegen. Menschenrechtsorganisationen kritisieren die geplanten Maßnahmen. Das vom Bundestag beschlossene Sonderprogramm zur Modernisierung des Landes kommt nur schleppend in Gang. Das geht aus einem Bericht des Bundesfinanzministeriums hervor. Im vergangenen Jahr sollten 37 Milliarden Euro investiert werden. Realisiert wurden nur 24 Milliarden. Als Grund verweist das Ministerium auf Anlaufprobleme. Noch nicht alle nötigen Gesetze seien beschlossen. Das Sondervermögen von 500 Milliarden Euro soll in den nächsten Jahren in bessere Schulen, Kitas, Straßen, Schienen, den flächendeckenden Breitbandausbau und den Klimaschutz fließen. Die verurteilte Rechtsextremistin Marla Svenja Liebig soll von Tschechien nach Deutschland ausgeliefert werden. Das hat das Landgericht im tschechischen Pilsen angeordnet. Liebig kann gegen die Entscheidung noch Beschwerde einreichen. Liebig war im Juli 2023, damals noch als Mann mit dem Vornamen Sven, vom Amtsgericht Halle unter anderem wegen Volksverhetzung zu einer Freiheitsstrafe von 1,5 Jahren verurteilt worden. Zum Haftantritt erschien er aber nicht, sondern tauchte unter. Außerdem ließ er seinen Geschlechtseintrag von männlich auf weiblich ändern und erklärte, in einem deutschen Männergefängnis sei die Gefahr zu groß, ums Leben zu kommen. Das waren die Nachrichten. Das Wetter in Deutschland. In der Nacht locker bewölkt bis klar, meist trocken, im Westen gebietsweise etwas Regen. Tiefstwerte 16 und 8 Grad. Morgen heiter bis wolkig, im Laufe des Tages von Westen her aufkommende Regenfälle, teils schauerartig oder gewittrig. Höchstwerte 20 bis 27 Grad. Es ist jetzt 22.03 Uhr.
3: Guten Abend, Autofahrer. Hier ist der Verkehrsservice für den ARD-Abend am Montag. Wir beginnen mit der A2 Richtung Hannover. Zwischen Wollin und Thesen 7 Kilometer Stau. 3,5 Stunden brauchen Sie Minimum länger. Dann die A111, Charlottenburg-Dreieck Oranienburg. Der Tunnel Flughafen Tegel ist in beiden Richtungen wegen Reparaturarbeiten bis morgen früh 5 Uhr gesperrt. Die A113 Schönefeld-Neukölln ist zwischen Schönefeld-Süd und Spätstraße in beiden Richtungen wegen Tunnelwartungsarbeiten auch bis 5 gesperrt morgen früh. Die A524 Breitscheid Richtung Duisburg-Süd ist zwischen Lindorf und Duisburg-Rahm wegen Reinigungsarbeiten gesperrt. Auf der B90 statt Ilm-Rudolstadt ist der Pörzberg-Tunnel in beiden Richtungen auch zu. Hier laufen ebenfalls Wartungsarbeiten bis morgen früh 6 Uhr. Und damit wünschen wir Ihnen weiterhin eine gute Fahrt.
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3: Kai Völker ist hier. Hallo, Abend.

Ja, der ARD-Abend zum Mittanzen und Mitschwurfen noch bis 23 Uhr. Kann man auch mal getrost unter der Woche, ne? Also man muss das ja nicht gleich nur aufs Wochenende verlegen. Zumal wir ja eine kurze Woche haben, eine sehr schöne kurze Woche. Frohnleichnam wartet am Donnerstag, also nach den Mai-Feiertagen, der Juni sozusagen in der Verlängerung. Ja, ah, schön. Wir spielen ihn hier, Andrew Donalds, mit einem Titel von Air Supply. Aus den 80ern. Er hat das 1999 nochmal sehr neu und sehr schön gemacht.

Hier müssen wir leider ganz kurz dazwischen gehen. 22.13 Uhr, wichtiges sofort für die Autofahrer. Vorsicht auf der A31 Leer-Emden zwischen Feenhusen und Nermoor werfen Personen Gegenstände auf die Fahrbahn. Fahren Sie vorsichtig. Nochmal auf der A31 Leer-Emden zwischen Feenhusen und Nermoor werden Gegenstände auf die Fahrbahn geworfen.

habe ich ganz Deutschland einen Feiertag gegeben. Das tut mir schrecklich leid hier, Mensch. Aber kommt doch zu uns, würde ich sagen, oder? Dankeschön, liebe Betty Bittner. Die schreibt nämlich gerade aus unserer Ostregion hier. Leider haben wir keinen Feiertag, aber es sei den anderen sehr gegönnt. Herzliche Grüße, Betty, aus dem schönen Sachsenland. Und auch Almut Maas hört uns zu aus Niedersachsen. Hallo, Almut! Auch ihr habt kein... Ach Mann, das ist aber doof. Was machen wir denn jetzt mit euch? Wir werden euch auf jeden Fall mit guter Musik versorgen am Donnerstag. Auf jeden Fall hier im ARD-Abend. Das kann ich schon mal versprechen für alle, die keinen Feiertag haben. Siehst du mal? Ja. So, wir sind ja heute dabei, die schönsten, sagen wir mal, Klugscheißersätze zu finden. Beziehungsweise, also, es gibt ja Menschen, die wissen immer alles, ne? Und müssen das dann auch mitteilen. Das ist so Angeberwissen. Aber warum nicht mal allen mitteilen, was man weiß und was man vielleicht mitnehmen könnte morgen auf die Arbeit, ins Büro, in die Schule oder einfach nur zum nächsten Klönen. Und da sind so schöne Sachen heute Abend gekommen von euch, von Ihnen. Zum Beispiel Ulrike Skorka schreibt uns: Wusstet ihr, dass ein Maiskolben 180 Körner in 8 Reihen hat? Das ist doch mal eine schöne Info, gut fürs nächste Grillen. Liebe Grüße aus Münster, Ulrike und Alfred. Nee, das wusste ich nicht. 160 Körner, habt ihr nachgezählt? Okay, das werde ich mal machen mit meinem Maiskolben heute Abend noch. Und Zitronen schwimmen und Limetten gehen unter. Das liegt so ein bisschen an der Beschaffenheit der Schale. Zitrone dick und schwammig. Deshalb Luft eingeschlossen, Limette, dünne Schale, weniger Luft geht unter. Imke, Dankeschön aus Wetzlar in Hessen. Heute, Mensch, ihr habt ja wirklich tolle Sachen, was man hier so alles mitnimmt aus der Sendung. Man geht schlauer raus, als man reingegangen ist. Vielen Dank dafür. 10 Minuten vor 10:30. Hier ist der ARD-Abend.

Emily de Forêt, wir müssen leider dazwischen gehen. Noch einmal, wichtig ist sofort für die Autofahrer. Achtung, Falschfahrer auf der A620 Saarbrücken-Saarlouis zwischen Saarbrücken-Bismarck-Brücke und Völklingen ist ein Falschfahrer unterwegs. Fahren Sie bitte äußerst rechts und überholen Sie nicht, bis auf Weiteres. Nochmal Achtung, Autofahrer, ein Falschfahrer auf der A620 Saarbrücken-Saarlouis zwischen Saarbrücken-Bismarck-Brücke und Völklingen. Wir melden es dann hier direkt in dieser Sendung. Wenn die Gefahr nicht mehr besteht, fahren Sie vorsichtig.

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7: Eine Minute nach 10:30. Hallo Autofahrer, hier ist der Verkehrsservice für den ARD-Abend und da ist sie auch schon, die Entwarnung für die A620 Saarbrücken-Saarlouis. Kein Falschfahrer mehr zwischen Saarbrücken, Bismarckbrücke und Völklingen. So, dann machen wir weiter mit der A2 Richtung Hannover zwischen Wollin und Thesen. 5 Kilometer Stau noch, 20 Minuten Zeitverlust. Dann die A111 Charlottenburg Richtung Dreieck Oranienburg. Der Tunnel Flughafen Tegel ist wegen Reparaturarbeiten bis ca. 5 Uhr gesperrt. Wir bleiben in Berlin. Die A113 Schönefeld-Neukölln ist zwischen Schönefeld-Süd und Spätstraße in beiden Richtungen wegen Tunnelwartungsarbeiten bis 5 Uhr gesperrt. Aufgeräumt und geputzt wird auf der A524 Breitscheid Richtung Duisburg-Süd zwischen Lindorf und Duisburg-Rahm wegen Reinigungsarbeiten gesperrt. Auf der B90 Stadt Ilm-Rudolstadt ist der Pörzberg-Tunnel in beiden Richtungen wegen Wartungsarbeiten bis morgen früh 6 Uhr auch gesperrt. Und damit weiterhin eine gute Fahrt durch unseren Abend hier.
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7: Mit Kai Völker und Take That.

Jennifer Rush, die Pop-Ikone der 80er Jahre. Da ist sie wieder. Am letzten Wochenende war sie exklusiv in der deutschen Talkshow Riverboat. Vielleicht haben Sie es ja gesehen, und sie hat auf Spanisch gesungen. Sie spricht hervorragend Deutsch. Deutsch ist ja ganz oft in Deutschland. Und sie liebt deutschen Spargel, hat sie gesagt. Und kommt jetzt auch mit neuem Album um die Ecke. So viele schöne Songs von Jennifer Rush. Einen davon haben wir heute Abend gespielt im ARD-Abend. I Come Undone. Der hier ist auch ein lustiger Vogel, und vor allem, er macht jetzt vor allem wieder weiter als Dick Brave. Sascha ist wieder da. Das hier ist aus der vorvergangenen Zeit, aber das war sein größter Hit als Dick Brave and the Backbeats. Take good care of my baby.

Die Schottin Eddie Reader ist die Sängerin dieser Gruppe Fairground Attraction. Hier ist der ARD-Abend. Wir springen noch ein bisschen weiter zurück. Der Song klang ja gerade so ein bisschen wie aus den 60ern oder Anfang der 70er Jahre. Das war das Konzept von Fairground Attraction. Hier haben wir aber wirklich ein Original aus den späten 60er Jahren. Die Boxtops und The Letter. Abflug. Mhm.

mit Your Ultra Walks on Vienna. Gleich geht's hier weiter mit der ARD Hitnacht. Dabei viel Spaß. Wir vom ARD Abend sagen Tschüss bis morgen. Ich bin Kai Völker. Gute Nacht.

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1: Um 23 Uhr mit Beate Rüsopp. Im Konflikt zwischen Israel und der Hisbollah-Miliz im Libanon gibt es möglicherweise eine Entspannung. Nach Angaben der libanesischen Botschaft in Washington akzeptiert die Hisbollah einen US-Vorschlag für eine neue Feuerpause im gesamten Libanon. Aus der Nachrichtenredaktion Peter Eichenberg.
2: Zunächst solle Israel auf Angriffe auf die Vororte von Beirut verzichten, erklärte das libanesische Präsidialamt. Im Gegenzug stoppe die vom Iran unterstützte Hisbollah ihre Attacken auf Israel. US-Präsident Trump erklärte nach einem Telefonat mit Premierminister Netanyahu, alle israelischen Truppen, die schon auf dem Weg nach Beirut waren, seien umgekehrt. Trump bestritt außerdem, dass die Verhandlungen zwischen den USA und dem Iran über ein Ende des Kriegs unterbrochen worden sind. Die Führung in Teheran hatte den Stopp der Gespräche verkündet und mit dem israelischen Vorgehen gegen die Hisbollah begründet.
1: Die EU hat den Weg für sogenannte Rückkehrzentren freigemacht. Das sieht eine Einigung vor, die Vertreter des Europaparlaments und der Regierungen der Mitgliedsländer nach Angaben der zyprischen EU-Ratspräsidentschaft am Abend erzielten. Das Ziel ist, mehr Abschiebungen zu ermöglichen. Die Vereinbarung erlaubt es Mitgliedstaaten, Abschiebezentren in Drittländern einzurichten, die außerhalb der EU liegen. Menschenrechtsorganisationen kritisieren die geplanten Maßnahmen. Das vom Bundestag beschlossene Sonderprogramm zur Modernisierung des Landes kommt nur schleppend in Gang. Das geht aus einem Bericht des Bundesfinanzministeriums hervor. Im vergangenen Jahr sollten 37 Milliarden Euro investiert werden, realisiert wurden nur 24 Milliarden. Als Grund verweist das Ministerium auf Anlaufprobleme, noch nicht alle nötigen Gesetze seien beschlossen. Die verurteilte Rechtsextremistin Marla Svenja Liebig soll von Tschechien nach Deutschland ausgeliefert werden. Das hat das Landgericht im tschechischen Pilsen angeordnet. Liebig war im Jahr 2023, damals noch als Mann mit dem Vornamen Sven, vom Amtsgericht Halle unter anderem wegen Volksverhetzung zu einer Freiheitsstrafe von 1,5 Jahren verurteilt worden. Zum Haftantritt erschien er aber nicht, sondern tauchte unter. Außerdem ließ er seinen Geschlechtseintrag von männlich auf weiblich ändern und erklärte, in einem deutschen Männergefängnis sei die Gefahr zu groß, ums Leben zu kommen. Das waren die Nachrichten. Das Wetter in Deutschland. In der Nacht locker bis klar und ein bisschen bewölkt, meist trocken. Im Westen gebietsweise etwas Regen. Tiefstwerte 16 bis 8 Grad. Morgen heiter bis wolkig, im Laufe des Tages von Westen her aufkommende Regenfälle, teils schauerartig oder gewittrig verstärkt. Höchstwerte 20 bis 27 Grad. Am Mittwoch zeitweise Regen, teils Gewitter, 17 bis 23 Grad und am Donnerstag von Westen her Schauer und Gewitter, sonst freundlich bei 17 bis 26 Grad.
3: So, damit starten wir gut informiert in die neue Nacht. Von mir jetzt noch der Blick auf den Verkehrsservice. In der ARD Hitnacht die Autobahn 1 Osnabrück Richtung Bremen ist zwischen Ahlhorner Heide und Wildeshausen West wegen einer Nachtbaustelle bis Mittwoch gesperrt. Die Autobahn 2 Hannover Richtung Berlin ist im Kreuz Hannover Ost wegen eines Schwertransports gesperrt. Die A61 Mönchengladbach Richtung Venlo ist zwischen Kaltenkirchen Süd und Kaltenkirchen wegen Bauarbeiten gesperrt, die ganze Nacht über bis früh um 5. Dann A94 München Richtung Passau, hier ist zwischen Dorfen und Schwindeck wegen Markierungsarbeiten gesperrt, die ganze Nacht. Umleitung bitte benutzen, die U55. A111. Das ist Berlin. Der Tunnel Flughafen Tegel ist in beiden Richtungen wegen Reparaturarbeiten bis ca. 5 Uhr gesperrt. Dann weiter in Berlin, A113, Autobahnzubringer Dresden. Hier ist zwischen Schönefeld Süd und Spätstraße in beiden Richtungen wegen Wartungsarbeiten bis 5 Uhr gesperrt. Und die A524 Breitscheid Richtung Duisburg Süd ist zwischen Lindfort und Duisburg Rahm wegen Reinigungsarbeiten ebenfalls gesperrt. Ihnen unterwegs eine gute Fahrt. Bleiben Sie munter mit dieser Sendung im Radio.
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3: Rein geht's in die Nacht mit Hanne Bauer in Magdeburg. Und natürlich nur mit reinen Gedanken und nur mit rein schönen Musiken. Wir beginnen mit Nick Kershaw, The Riddle.

0: Shakira, der lebende Hüftschwung mit beigefügten Sängerinnenkörper. Hier hatten wir gerade ihr Startticket für die amerikanische bzw. die europäische Musikkarriere gehört. Ja, whenever, wherever. Und inzwischen macht Shakira einfach Dai Dai. Ja, Dai Dai. Der aktuelle Song zur Fußball-WM kommt auch von Shakira zusammen mit Afrobeats. Werden wir wahrscheinlich in nächster Zeit sehr oft im Radio hören. Zumindest auch immer dann, wenn es um die Fußball-WM geht, die ja in diesem Monat startet. Und ja, wir sind ja auch dabei. Auf Curaçao geht's los. Wer kann's noch erwarten? Ich glaube, ich.
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0: Wir machen allerdings jetzt nicht Dai Dai, sondern wir sind ja dafür da, genau dieses Dai Dai in der Nacht ein bisschen zu verkürzen bzw. ganz zu verhindern. Dann nämlich, wenn sie arbeiten, wenn sie durchmachen, wenn sie den Laden am Laufen halten. Dafür gibt's unsere Musik, dafür gibt's unsere Sendung. Hier ist die ARD-Hitnacht, jetzt mit Musik von Maxi Priest, Close to You.

wir wollen nicht tanzen, wir wollen jetzt einen Beruhigungstee. Und den können die Einwohner von Bockholt-Hahnredder jetzt wahrscheinlich sehr gut gebrauchen im Kreis Pinneberg. Da gab es ja vorhin einen Feuerwehreinsatz und die Gasversorgung musste unterbrochen werden. Inzwischen hat die Feuerwehr gerade mitgeteilt, dass die Arbeiten erfolgreich zu Ende gegangen sind und dass auch jetzt das Gas wieder angestellt werden kann. Entwarnung also in Bockholt-Hahnredder.

0: 22.30 Uhr ist es. Zeit für den Verkehrsservice der ARD Hitnacht. Schauen wir zuerst auf die A1 Osnabrück Richtung Bremen. Hier ist zwischen Ahlhorner Heide und Wildeshausen Westwing an der Nachtbaustelle gesperrt. Und zwar die ganze Nacht über und das jetzt auch jede Nacht bis Mittwoch. Die A2 Hannover Richtung Berlin ist im Kreuz Hannover Ost wegen eines Schwertransportes gesperrt. Die A61 Mönchengladbach Richtung Venlo ist zwischen Kaldenkirchen Süd und Kaldenkirchen wegen Bauarbeiten gesperrt bis in den Morgen hinein. Dann A94 München Richtung Passau. Hier ist zwischen Dorfen und Schwindeck wegen Markierungsarbeiten heute Nacht gesperrt. Bis 5 Uhr soll es dauern. Die Umleitung bitte benutzen, die U55. Blick nach Berlin. Die A111, hier der Tunnel Flughafen Tegel, ist in beiden Richtungen wegen Reparaturarbeiten bis ca. 5 Uhr gesperrt. Bei Berlin die A113, das ist der Autobahnzubringer Dresden. Hier ist zwischen Schönefeld Süd und Spätstraße in beiden Richtungen wegen Wartungsarbeiten bis 5 Uhr gesperrt. Und die A524 Breitscheid Richtung Duisburg Süd ist zwischen Linddorf und Duisburg-Rahn wegen Reinigungsarbeiten gesperrt. Gute Fahrt Ihnen durch die Nacht.
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0: Und für alle munter im Studio ist Hanne Bauer in Magdeburg. Hallo.

Moritz ist der Erste, der in die Sendung geschrieben hat und freut sich einfach nur, dass das Radio gut läuft und er gemeinsam mit uns durch die Nacht starten kann. Moritz hat geschrieben, hallo Hanno Bauer, freue mich sehr, dass Sie heute Nacht am Mikrofon sind. Da bleibe ich doch gleich noch ein bisschen länger wach und freue mich auf die Playlist und wünsche eine schöne Nacht. Ja, ich freue mich auch auf die Playlist. Jetzt sind dran, ich und ich, Universum, und ich grüße ganz lieb zurück, Moritz.

ihre Kommilitonin Toni Wine hin und komponierte den Song A Groovy Kind of Love, mit dem dann die Mindbenders große Erfolge hatten. Und Phil Collins hat den Song dann später nochmal auf ganz neues Niveau gehoben. Wir hören Phil Collins jetzt mit diesem Song aus den 60ern. Hier neu aufgenommen in den 80ern. A Groovy Kind of Love.

Baby Love im Radio. Hier ist die ARD Hitnacht. Und Annette aus Leipzig ist als Stammhörerin dabei, hat geschrieben, schön, dich im Radio begrüßen zu dürfen. Ihr habt ja mit schöner Musik gestartet. Ich schicke dir und der Hörer-Community ganz liebe Grüße. Stammhörerin Annette. Und auch Ronny hat schon geschrieben, freut sich auf die Nacht, aber auch schon auf die Nachtruhe. Er hat geschrieben, ich werde dir jetzt noch ein Weilchen zuhören, dann meinen wohlverdienten Schlaf beginnen.

Stichpunkt Into the Great Wide Open. Wir erinnern uns heute an sie hier. I wanna be loved by you. Ja, Marilyn Monroe ist heute am 1. Juni vor 100 Jahren geboren worden. Und heute Nacht moderiert ja ausgerechnet der Moderator des MDR, der ihr direkt unters Flatterröckchen schauen durfte. Naja, in Amsterdam jedenfalls, bei Madame Tussauds, im Kabinett ihrer lebensechten Personennachbildungen. Da steht sie ja, dauerhaft mit Ventilator drunter, der den Luftstrahl into the Great Wide Open richtet und das Röckchen dann flattern lässt. Ich glaube, ich verrate jetzt auch nicht zu viel, wenn ich hier an dieser Stelle verrate, die Monroe, also zumindest die in Amsterdam, war auch unter ihrem Röckchen gewachsen.

Glückwunsch an uns alle. Wir haben das Gröbste überstanden. Der Montag eilt hinfort und macht gleich dem Dienstag Platz. In 3 Minuten die aktuellen Nachrichten zum Tageswechsel. Und wir haben danach noch Spaß die ganze Nacht, wenn Sie wollen.

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1: Um 0 Uhr mit Ronald Lessig. Die Europäische Union macht den Weg für Rückkehrzentren in Drittstaaten und die Verschärfung weiterer Asylregeln frei. So sollen mehr Abschiebungen möglich sein. Vertreter des Europaparlaments und der Regierungen der Mitgliedsländer haben sich darauf am Abend geeinigt. Aus der Nachrichtenredaktion Michael Nenzer.
2: In die Rückkehrzentren außerhalb der EU sollen abgelehnte Asylbewerber kommen, die nicht in ihre Herkunftsländer zurückgebracht werden können. Das ist der Fall etwa dann, wenn das Heimatland sich weigert, sie zurückzunehmen oder zum Beispiel die Bundesregierung keine diplomatischen Beziehungen zu dem betroffenen Staat pflegt. Wo die Zentren entstehen sollen, ist noch unklar. Unbegleitete Minderjährige sollen den Plänen nach nicht abgeschoben werden, Familien mit Kindern hingegen schon. Das Parlament und die EU-Staaten müssen dem Kompromiss noch zustimmen.
1: Im Konflikt zwischen Israel und der Hisbollah-Miliz gibt es möglicherweise eine Entspannung. Nach Angaben der libanesischen Botschaft in Washington akzeptiert die Hisbollah einen US-Vorschlag für eine neue Feuerpause im gesamten Libanon. Aus der Nachrichtenredaktion Peter Eichenberg.
3: Zunächst solle Israel auf Angriffe auf die Vororte von Beirut verzichten, erklärte das libanesische Präsidialamt. Im Gegenzug stoppe die vom Iran unterstützte Hisbollah ihre Attacken auf Israel. US-Präsident Trump erklärte nach einem Telefonat mit Premierminister Netanyahu, alle israelischen Truppen, die schon auf dem Weg nach Beirut waren, seien umgekehrt. Trump bestritt außerdem, dass die Verhandlungen zwischen den USA und dem Iran über ein Ende des Kriegs unterbrochen worden sind. Die Führung in Teheran hatte den Stopp der Gespräche verkündet und mit dem israelischen Vorgehen gegen die Hisbollah begründet.
1: Das vom Bundestag beschlossene Sonderprogramm zur Modernisierung des Landes kommt nur schleppend in Gang. Das geht aus einem Bericht des Bundesfinanzministeriums hervor. Im vergangenen Jahr sollten 37 Milliarden Euro investiert werden. Realisiert wurden nur 24 Milliarden. Als Grund verweist das Ministerium auf Anlaufprobleme. Noch nicht alle nötigen Gesetze seien beschlossen. Die verurteilte Rechtsextremistin Marla Svenja Liebig soll von Tschechien nach Deutschland ausgeliefert werden. Das hat das Landgericht im tschechischen Pilsen angeordnet. Liebig war im Juli 2023, damals noch als Mann mit dem Vornamen Sven, vom Amtsgericht Halle unter anderem wegen Volksverhetzung zu einer Freiheitsstrafe von 1,5 Jahren verurteilt worden. Zum Haftantritt erschien er aber nicht, sondern tauchte unter. Außerdem ließ er seinen Geschlechtseintrag von männlich auf weiblich ändern. Das waren die Nachrichten. Das Wetter in Deutschland. Locker bewölkt oder klar, im Westen etwas Regen bei 16 bis 8 Grad. Tagsüber heiter bis wolkig, von Westen her Regen, 20 bis 27 Grad. Am Mittwoch zeitweise Regen bis 23 Grad. Es ist 0 Uhr 3.
4: Dankeschön für die ersten Nachrichten des neuen Tages. Von mir jetzt der Blick auf die Straßen im Lande. Hier ist der Verkehrsservice der ARD-Hitnacht. Die A1 Osnabrück Richtung Bremen ist zwischen Ahlhorner Heide und Wildeshausen West wegen einer Nachtbaustelle gesperrt. A2 Hannover Richtung Berlin, hier ist im Kreuz Hannover Ost wegen eines Schwertransports immer noch gesperrt. A7 Hamburg Richtung Hannover, der Elbtunnel ist nach Auslösung der Höhenkontrolle gesperrt. Die Autobahn 61 Mönchengladbach Richtung Venlo ist zwischen Kaltenkirchen Süd und Kaltenkirchen wegen Bauarbeiten bis 5 Uhr früh gesperrt. Die A94 München Richtung Passau ist zwischen Dorfen und Schwindeck wegen Markierungsarbeiten bis 5 Uhr gesperrt. Umleitung ist die U55. Der Blick nach Berlin, die A111 hier, der Tunnel Flughafen Tegel ist in beiden Richtungen wegen Reparaturarbeiten bis ca. 5 Uhr gesperrt. Bei Berlin, die A113, der Autobahnzubringer Dresden, ist zwischen Schönefeld Süd und Spätstraße in beiden Richtungen wegen Wartungsarbeiten bis 5 Uhr gesperrt. Und die A524 Breitscheid Richtung Duisburg Süd ist zwischen Lindorf und Duisburg Rahn wegen Reinigungsarbeiten gesperrt. Eine Gefahreninformation gilt für Sachsen-Anhalt. In Schönebeck kommt es aufgrund eines Lagerhallenbrandes zu Geruchsbelästigungen. Anwohner werden gebeten, Fenster und Türen im Stadtgebiet Schönebeck geschlossen zu halten. Ihnen eine gute Fahrt und ansonsten gute rauchfreie Luft wünscht diese Sendung mit aktuellen Informationen und Musik zum Wachbleiben.
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4: Für alle Munteren ist Hanno Bauer hier im Studio in Magdeburg. Hallo.

0: Hier ist die ARD-Hitnacht. Und Roberto fährt auch heute Nacht wieder munter mit seinem LKW über die A2 und hat zu den Meldungen eben, die ja die Kollegen im Verkehrsstudio des Norddeutschen Rundfunks für alle ARD-Nachtprogramme zusammenstellen, dieses hier zu sagen.
1: Hallo, ich wollte Ihnen nur mal sagen, also die A2 ist nicht gesperrt. In der Fahrtrichtung Hannover Richtung Berlin sind die Überfahrten im Kreuz Hannover Ost in Richtung Kassel und Richtung Bremen gesperrt. Die Überfahrten, nicht die A2. Alles klar, schönen Abend, bis dann, ciao, ciao.
0: Dankeschön, Roberto. Also, das hilft bestimmt wieder allen, die da auch an der Stelle vorbeikommen. Die Überfahrten sind also gesperrt. Ich gebe das gleich so weiter an unser NDR-Verkehrszentrum, damit die Meldung dann auch noch korrigiert wird. Und Roberto, herzlichen Dank fürs Mitmachen mal wieder per Sprachnachricht an ard-hitnacht@mdr.de. Und weiterhin natürlich eine gute Fahrt.

Schöne, gemütliche 6 Minuten. L. Stewart, Year of the Cat in der ARD-Hitnacht. Aktuelle Verkehrsmeldung kommt rein von der Autobahn 2, wenn Sie unterwegs sind, Berlin Richtung Hannover. Achtung bitte zwischen Dreieck Werder und Lenin. Hier wurde die Autobahn nach einem Unfall gesperrt. Also die A2 Berlin Richtung Hannover ist zwischen Dreieck Werder und Lenin nach einem Unfall gesperrt.

0: So schöne Musik von Michael Schulte hier in der ARD-Hitnacht. Und Kerstin hat geschrieben, und zwar aus Hamburg. Hallo Herr Bauer, mein Freund Kuddel und ich, wir hören auch gerne jede Nacht die ARD-Hitnacht. Und ich freue mich jedes Mal, wenn Sie am Mikrofon sind. Derzeit bin ich im Nachtdienst und grüße meinen Kuddel, der heute Nacht allein schlafen muss. Und ich grüße auch alle anderen nachtaktiven Menschen, die durch die Musik wachgehalten werden. Viele Grüße von Chrissy und ja, da grüße ich doch ganz lieb zurück. Dankeschön für die lieben Grüße, dem Nachtgruß aus Hamburg und schön wach bleiben beim Nachtdienst. Ja, schön, wenn man dabei dann auch noch das Radio anhat und so ein bisschen mit der Welt verbunden ist.
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0: Und die Einzige, die hier vor sich hin träumen darf, das ist Nena, die jetzt singt Nur geträumt.

0: Schöner Sommer. Schon mal mit Sommermusik sozusagen in der Juninacht. Heute ist der 2. Juni, ein Dienstag. Schöne Musik gibt's auch gleich wieder nach dem Blick auf die Verkehrslage. Um ganz genau 0.30 Uhr. Die A1 Osnabrück Richtung Bremen ist zwischen Ahlhorner Heide und Wildeshausen West wegen einer Nachtbaustelle gesperrt. Die A2 Berlin Richtung Hannover ist zwischen Dreieck Werder und Lenin nach einem Unfall gesperrt. A7 Hamburg Richtung Hannover. Der Elbtunnel ist nach Auslösung der Höhenkontrolle gesperrt. Die A61 Mönchengladbach Richtung Venlo ist zwischen Kaltenkirchen Süd und Kaltenkirchen wegen Bauarbeiten gesperrt heute Nacht. Dann Blick auf die A94, München Richtung Passau, zwischen Dorfen und Schwindeck, ist wegen Markierungsarbeiten heute Nacht bis 5 Uhr gesperrt. Umleitung bitte benutzen die U55. In Berlin die A111, der Tunnel Flughafen Tegel ist in beiden Richtungen wegen Reparaturarbeiten bis ca. 5 Uhr gesperrt. Und etwas außerhalb von Berlin, die A111, ist zwischen Schönefeld Süd und Spätstraße in beiden Richtungen wegen Wartungsarbeiten gesperrt. Und dann noch A524 Breitscheid Richtung Duisburg Süd. Hier ist zwischen Linddorf und Duisburg Rahm wegen Reinigungsarbeiten gesperrt. Eine Gefahreninformation gilt weiter für Sachsen-Anhalt. In Schönebeck kommt es aufgrund eines Lagerhallenbrandes zu Geruchsbelästigungen. Anwohner werden hier gebeten, Fenster und Türen im Stadtgebiet Schönebeck geschlossen zu halten.
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0: Mit Hanno Bauer in Magdeburg.

0: Korn. Walking in Memphis. 0.40 Uhr ist es.
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0: Aus einer russischen Volksweise wird Anfang des 20. Jahrhunderts ein Lied über die endlose Straße des Lebens, das schon 1917 in der Sowjetunion gerne gesungen wird. Das kleine Lied hat es in den letzten über 100 Jahren sowohl zum Hit geschafft, als auch zum Fall für den Hitversteher.
2: Die ersten Aufnahmen von Daroy Gedlinuju sind aus der Sowjetunion der 30er Jahre. 1962 entsteht die englische Version Those Were the Days. 1968 holt sich Paul McCartney den Song und produziert ihn mit seiner Entdeckung, der jungen Sängerin Mary Hopkin. Es war einmal eine Taverne, in der wir immer mal zusammen ein Glas hoben oder auch zwei. Weißt du noch, wie wir die Stunden weglachten und an die großartigen Dinge dachten, die wir noch tun würden? Das war noch Zeiten, mein Freund. Wir dachten, sie würden nie vergehen. Wir würden singen und tanzen für immer und einen Tag. Wir würden leben, wie wir wollten, würden kämpfen und nie verlieren. Wir waren jung und so sicher, dass alles nach unserem Kopf gehen würde. Dann rasten die stressigen Jahre vorbei an uns und die großen Träume gingen dabei verloren. Wenn ich dich zufällig mal in der Taverne traf, dann lächelten wir uns an und wir sagten, das war noch Zeiten, mein Freund. Erst heute Abend stand ich vor der Taverne, nichts ist, wie es einmal war. 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Aber durch die Tür drang vertrautes Lachen. 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
0: So, vor der Taverne werden wir jetzt aber nicht stehen bleiben, sondern hinein geht's mit Mary Hopkins und Those Were the Days.

0: Hier ist die ARD Hitnacht. Und Rosi in Leipzig ist auch noch wach und hat geschrieben: Hallo lieber Hanno, schön, dass du heute wieder auf Sendung bist. Ich werde dir zuhören bei 26 Grad heute. War schon mein Fensterputzroboter in Aktion. Gestern hatte ich auch einen schönen Tag. Ein Fensterputzroboter. Mensch, Rosi. Das ist ja schön für die volle Durchsicht sozusagen. Also, der war dann unterwegs auf dem Fenster und hat alles sauber gemacht. Und sie schreibt weiter: und gestern hatte ich einen schönen Tag mit meiner Schwester in der Pleißenburg mit Spargel und mit Schinken. Liebe Grüße von Rosi. Na dann grüße ich mal ganz lieb zurück und Dankeschön für die kurze Zeile und wünsche noch eine schöne Nacht, liebe Rosi in Leipzig.
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Die Geisterstunde geht schon zu Ende. Gerade mal sind es noch 2,5 Minuten bis zu den 1 Uhr Nachrichten. Und die gehört jetzt...

Was für eine Heldensprache!

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1: Um 1 Uhr mit Ronald Lessig. Die Europäische Union macht den Weg frei für schnellere Abschiebungen von abgelehnten Asylbewerbern. Nur jeder Vierte hat im vergangenen Jahr die EU wieder verlassen. Zu den Maßnahmen gehören Inhaftierungen, systematische Einreiseverbote und neu eingerichtete Abschiebezentren in Nicht-EU-Ländern. Katrin Schmidt mit den Einzelheiten.
2: Es sollen Rückkehrzentren sein, in die abgelehnte Asylbewerber gebracht werden können, wenn sie nicht direkt in ihre Herkunftsländer abgeschoben werden können. Also zum Beispiel, weil das Heimatland sich weigert, die Menschen zurückzunehmen. Das heißt dann aber jetzt auch, dass Menschen aus der EU abgeschoben werden können in Staaten, in die sie keinerlei Verbindung haben. Und es können auch Familien mit Kindern in diesen Zentren landen, was für viel Kritik sorgt, auch wenn es in der Einigung nun heißt, dass dies die letzte Möglichkeit sein soll und von möglichst kurzer Dauer sein sollte.
1: Im Konflikt zwischen Israel und der Hisbollah-Miliz im Libanon gibt es möglicherweise eine Entspannung. Nach Angaben der libanesischen Botschaft in Washington akzeptiert die Hisbollah einen US-Vorschlag für eine neue Feuerpause im gesamten Libanon. Aus der Nachrichtenredaktion Peter Eichenberg.
3: Zunächst solle Israel auf Angriffe auf die Vororte von Beirut verzichten, erklärte das libanesische Präsidialamt. Im Gegenzug stoppe die vom Iran unterstützte Hisbollah ihre Attacken auf Israel. US-Präsident Trump erklärte nach einem Telefonat mit Premierminister Netanyahu, alle israelischen Truppen, die schon auf dem Weg nach Beirut waren, seien umgekehrt. Trump bestritt außerdem, dass die Verhandlungen zwischen den USA und dem Iran über ein Ende des Kriegs unterbrochen worden sind. Die Führung in Teheran hatte den Stopp der Gespräche verkündet und mit dem israelischen Vorgehen gegen die Hisbollah begründet.
1: Nach tagelangen Spekulationen über einen personellen Wechsel im Bundeskanzleramt hat der CDU-Vorsitzende in Nordrhein-Westfalen Wüst solche Überlegungen eine klare Absage erteilt. Auf einer Tagung von CDU-Abgeordneten aus NRW in Meschede sagte Wüst, er könne vor solchen Diskussionen nur ausdrücklich warnen. Deutschland stehe vor großen Herausforderungen, die Kanzler Merz entschlossen angehe. Dabei habe er seine volle Unterstützung. Die verurteilte Rechtsextremistin Marla Svenja Liebig soll von Tschechien nach Deutschland ausgeliefert werden. Das hat das Landgericht im tschechischen Pilsen angeordnet. Liebig war im Juli 2023, damals noch als Mann mit dem Vornamen Sven, vom Amtsgericht Halle unter anderem wegen Volksverhetzung zu einer Freiheitsstrafe von 1,5 Jahren verurteilt worden. Zum Haftantritt erschien er aber nicht, sondern tauchte unter. Außerdem ließ er seinen Geschlechtseintrag von männlich auf weiblich ändern. Das waren die Nachrichten. Das Wetter in Deutschland. Locker bewölkt oder klar, im Westen etwas Regen bei 16 bis 8 Grad. Tagsüber heiter bis wolkig, von Westen her Regen, 20 bis 27 Grad. Es ist 1.03 Uhr.
4: Schönen Dank für die Nachrichteninformationen. Von mir jetzt der Blick auf die Verkehrsmeldungen. Los geht's auf der Autobahn 1, Osnabrück Richtung Bremen. Hier ist zwischen Ahlhorner Heide und Wildeshausen West wegen einer Nachtbaustelle bis Mittwoch gesperrt. Dann die Autobahn 2, Berlin Richtung Hannover, ist zwischen Dreieck Werder und Lenin nach einem Unfall gesperrt. Die A61 Mönchengladbach Richtung Venlo ist zwischen Kaltenkirchen Süd und Kaltenkirchen wegen Bauarbeiten gesperrt. Bis 5 Uhr soll's dauern. Die A94 München Richtung Passau zwischen Dorfen und Schwindeck wegen Markierungsarbeiten ist hier bis 5 Uhr gesperrt. Eine Umleitung führt über die U55. In Berlin die A111. Der Tunnel Flughafen Tegel ist in beiden Richtungen wegen Reparaturarbeiten gesperrt. Die A113 ist zwischen Schönefeld Süd und Spätstraße in beiden Richtungen wegen Wartungsarbeiten gesperrt. Und A524 Breitscheid Richtung Duisburg Süd. Hier ist zwischen Lindorf und Duisburg Rahm wegen Reinigungsarbeiten gesperrt. Außerdem gilt noch die Gefahreninformation für Sachsen-Anhalt. In Schönebeck kommt es aufgrund eines Lagerhallenbrandes zu Geruchsbelästigungen. Bitte Fenster und Türen geschlossen halten.
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4: Mit Hanne Bauer in Magdeburg und mit Filmmusik aus Rocky. Survivor, Eye of the Tiger.

0: Ist der die Hitnacht mit Musik zum Schreien, Hot Chocolate, Everyone's a Winner. Und ich freue mich sehr, dass Peter geschrieben hat, Freude pur. Also so ist jedenfalls die Überschrift seiner E-Mail, die er mir geschrieben hat an ard-hitnacht@mdr.de. Und da drinnen steht, hallo liebes Nachtteam, hallo Hanno und hallo Plappi. Ja, Plappi muss natürlich auch mit erwähnt werden. Peter hat ihn mir ja entsendet hier zu mir ins Studio. Die Affenbande hat entschieden, dass wir das Radio anmachen und alle Nachteulen, die arbeiten müssen, grüßen werden. Hanno und Plappi, die Milchkutscher überall im Lande, Sanitäter, Polizei und alle, die für unsere Sicherheit zuständig sind. Vielen Dank. Und Plappi, bitte nicht zu viel Schoki-Bananen futtern. Liebe Grüße aus Seelze von Effi, von Coco, von Eierkopf, von Charlotte, Johannes und Peter. Ich grüße alle ganz lieb zurück. Dankeschön fürs Schreiben. Und falls ihr am Bowlen seid, die Bowling-Crew in Seelze, dann natürlich eine schöne, spielereignisreiche Nacht.
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0: Zu spielen ist es ja nie zu spät. Never too late. Keine Minute ist hier.

0: wunderschön sanfte Musik zum Durch die Nacht gleiten. Hier ist die ARD Hitnacht und ja, der Manuel, der tut mir ja wirklich leid. Manuel hat geschrieben: Hallo, liebes ARD Hitnacht-Team, ich komme aus Dannenberg im Wendland und ich muss zur Berufsschule nach Lüneburg fahren. Leider fährt der Zug zwischen Dannenberg und Lüneburg wegen Personalmangel nicht, deswegen muss ich mit dem SEV fahren. Dadurch dauert die Fahrt statt einer Stunde fast 2 Stunden und 30 Minuten. Also die Fahrzeit verdoppelt sich glatt. Ich freue mich jedenfalls jetzt auf die weiteren Songs, da die letzten ja erstaunlich schöne waren. Ich höre jetzt noch ein bisschen zu, genieße dann irgendwann die Nachtruhe und freue mich dann auf die Fahrt zur Berufsschule nach Lüneburg. Liebe Grüße aus Dannenberg an der Elbe. Gute Wache und später einen schönen Feierabend. Liebe Grüße aus dem Wendland. Manuel, ich grüße ganz lieb zurück. Jetzt vielleicht nicht mehr zu lange wach bleiben, wenn denn schon die Abfahrt 1 Stunde und 30 Minuten früher ist als sonst, ist es ja vielleicht besser, wenn dann die Augen jetzt gleich zugehen und sie dann ausgeschlafen in diesen Tag starten. Also, jetzt nach 1, dann bitte die Nacht nicht mehr so lange auswälzen. Und toi toi toi, dass alles klappt mit den Verbindungen.
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0: Flammen der Liebe, Flames of Love. Fancy in der ARD-Hitnacht. Und Urlaubsgrüße sind reingekommen von den vier Nachteulen. Nee, von den drei. Na, doch, von den vier Nachteulen. Steht ja hier. Hallo, die vier Nachteulen. Beatrice, Jens, Markus und Nico aus Wunsdorf grüßen aus Portugal von der Algarve. Ah, das Meer ist herrlich. Die Musik ist wieder super, denn wir hören die ARD-Hitnacht. Schöne Grüße an Hanno, das Hitnacht-Team und die Radiofamilie. Die Grüße sind angekommen. Dankeschön. Sozusagen die klingende Postkarte mitten in der Nacht. Und ich grüße ganz lieb zurück und wünsche noch einen wunderschönen Urlaub. Dankeschön.
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0: 1:31 ist es Zeit für die Verkehrsinformationen in der ARD-Hitnacht. Achtung bitte, gerade kommt eine Falschfahrerinformation rein. Betrifft die B30 zwischen Beind und Ravensburg Süd. Ist ein Falschfahrer gemeldet worden auf der Bundesstraße 30. Zwischen Beind und Ravensberg Süd ist ein Falschfahrer unterwegs. Vorsicht hier in beiden Richtungen. Dann die A1 Osnabrück Richtung Bremen ist zwischen Ahlhorner Heide und Wildeshausen West wegen einer Nachtbaustelle gesperrt. A2 Berlin Richtung Hannover, hier ist zwischen Dreieck Werder und Lenin nach einem Unfall gesperrt. Die A61 Mönchengladbach Richtung Venlo ist zwischen Kaltenkirchen Süd und Kaltenkirchen wegen Bauarbeiten bis in den Morgen hinein gesperrt. Die A94 München Richtung Passau zwischen Dorfen und Schwindeck wegen Markierungsarbeiten ist hier bis 5 Uhr gesperrt. Umleitung führt über die U55. A111 in Berlin, der Tunnel Flughafen Tegel ist in beiden Richtungen wegen Reparaturarbeiten bis ca. 5 Uhr gesperrt. Der A113 Autobahn Zubringer Dresden ist zwischen Schönefeld Süd und Spätstraße in beiden Richtungen wegen Wartungsarbeiten bis 5 Uhr gesperrt. Und die A524 Breitscheid Richtung Duisburg Süd ist zwischen Lindfort und Duisburg-Rahm wegen Reinigungsarbeiten gesperrt. Außerdem gibt es eine Gefahreninformation für Sachsen-Anhalt. In Schönebeck kommt es aufgrund eines Lagerhallenbrandes zu Geruchsbelästigungen. Anwohner werden gebeten, Fenster und Türen im Stadtgebiet geschlossen zu halten. Und noch einmal die Erinnerung an den Falschfahrer. Achtung bitte auf der B30 zwischen Beind und Ravensburg Süd ist ein Falschfahrer gemeldet. Bitte ganz rechts fahren, nicht überholen. Auf der B30 zwischen Beind und Ravensburg Süd ist ein Falschfahrer unterwegs.
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0: so schöne Liebesmusik aus Dirty Dancing, Patrick Swayze. She is like the wind. Und wenn wir schon bei Liebesmusik sind, Petra aus Werden hat uns geschrieben, hallo, liebe Grüße ins Studio. Ich möchte mich gerne bei meinem Schatz für den schönen Tag gestern bedanken. Nach längerer Krankheit konnte ich wieder etwas mit ihm unternehmen. Wir waren auf der Werdener Domweihe. Liebe Grüße von Petra. Und Petra, ich hoffe, die Grüße sind angekommen bei ihrem lieben Schatz. Und ja, hoffentlich hält die Gesundheit jetzt auch lange und sie müssen nicht wieder ins Krankenhaus.
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0: Also, toi, toi, toi und liebe Grüße an den Mann und liebe Grüße natürlich zurück an Petra aus Werden.

Hier ist die ARD-Hitnacht. Und Susanne und Walter sind meine lieben Sternenfreunde. In der ARD-Hitnacht fotografieren ja so gerne die Sternennebel mit riesigem Teleskop vor der Kamera und hören dabei die Nachtsendung. Diesmal schreiben sie von der Südküste Frankreichs. Liebe Hanno, liebe Radiofamilie, wir grüßen dich und die ganze Radiofamilie herzlich aus Südfrankreich. Immer noch. Wir genießen das warme Wetter und das Meer im und auf dem Wasser. Besonders freuen wir uns über die ARD-Hitnacht, die uns auch hier wie immer begleitet. Herzliche Grüße von Susanne und Walter. Ihr beiden genießt die Sommerfrische am Meer und auch im Meer, wie er geschrieben hat. Auch in Frankreich gab es ja schon so heiße Tage. Und das hier ist für euch Waiting for a Star to Fall.

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1: Um 2 Uhr mit Ronald Lessig. Im Konflikt zwischen Israel und dem Libanon deutet sich eine Lösung an. So soll nach libanesischen Angaben die Hisbollah einem amerikanischen Vorschlag für einen Stopp der gegenseitigen Angriffe zugestimmt haben. Aus der Nachrichtenredaktion Konstanze Semidey.
2: Die Behörden hätten die Bestätigung erhalten, dass die Hisbollah den US-Vorschlag akzeptiert hat, erklärte die libanesische Botschaft in den USA. Der Waffenstillstand solle auf das gesamte Staatsgebiet des Libanon ausgeweitet werden. US-Präsident Trump bestätigte das und erklärte, auch Israel habe ihm ein Ende der gegenseitigen Angriffe zugesagt. Mit Blick auf den Iran erklärte Trump, die Gespräche mit dem Land gingen zügig weiter. Die Verhandlungen über ein Ende des Krieges seien keinesfalls ausgesetzt. Das wiederum hatte Teheran verkündet und das israelische Vorgehen im Libanon als Begründung genannt.
1: Die Europäische Union verschärft ihre Migrationspolitik. EU-Parlament und Mitgliedstaaten haben sich darauf geeinigt, dass abgelehnte Asylbewerber schneller abgeschoben werden sollen. Zu den Maßnahmen gehören auch Abschiebezentren in Nicht-EU-Ländern. Katrin Schmidt mit den Einzelheiten.
3: Es sollen Rückkehrzentren sein, in die abgelehnte Asylbewerber gebracht werden können, wenn sie nicht direkt in ihre Herkunftsländer abgeschoben werden können. Also zum Beispiel, weil das Heimatland sich weigert, die Menschen zurückzunehmen. Das heißt dann aber jetzt auch, dass Menschen aus der EU abgeschoben werden können in Staaten, in die sie keinerlei Verbindung haben. Und es können auch Familien mit Kindern in diesen Zentren landen, was für viel Kritik sorgt, auch wenn es in der Einigung nun heißt, dass dies die letzte Möglichkeit sein soll und von möglichst kurzer Dauer sein sollte.
1: Die Zahl der Asylanträge in Deutschland ist im Mai auf ein 13-Jahrestief gesunken. Das berichtet die Bild und beruft sich auf Zahlen des Bundesinnenministeriums. Demnach wurden im vergangenen Monat bundesweit knapp 5.600 Asylanträge gestellt. Das sei im Vergleich zum Vorjahresmonat ein Rückgang um 30%. Gegenüber Mai 2023 waren es sogar 75% Asylanträge weniger. Bundesinnenminister Dobrindt sagte, Ziel bleibe es, Migration wirksam zu ordnen und Belastungen weiter zu reduzieren. Vor der Küste Süditaliens hat die Erde gebebt. Das Beben hatte die Stärke 6,2. Das Epizentrum lag laut der US-Erdbebenwarte im Meer vor der Küste Kalabriens, fast an der Spitze des italienischen Stiefels, in einer Tiefe von rund 250 Kilometern. Vor knapp 2 Wochen hatte ein Erdbeben Neapel erschüttert. Die Millionenstadt liegt sehr nahe an einem sogenannten Supervulkan, den Phlegräischen Feldern. Das waren die Nachrichten. Das Wetter in Deutschland. Locker bewölkt oder klar, örtlich Regen, 16 bis 8 Grad. Am Tage bewölkt, von Westen her Schauer, im Osten heiter, 20 bis 27 Grad. Die Zeit, es ist 2.03 Uhr.
4: Dankeschön fürs 3-Minuten Nachrichtenupdate. Von mir ist der Blick auf die Straßen im Lande. Hier ist der Verkehrsservice der ARD-Hitnacht. Die A1 Osnabrück Richtung Bremen ist zwischen Ahlhorner Heide und Wildeshausen West wegen der Nachtbaustelle gesperrt. Dann A2 Berlin Richtung Hannover. Hier ist zwischen Dreieckwerder und Lenin nach einem Unfall gesperrt. Die A61 Mönchengladbach Richtung Venlo ist zwischen Kaltenkirchen Süd und Kaltenkirchen wegen Bauarbeiten bis 5 Uhr noch gesperrt. Die A94 München Richtung Passau zwischen Dorfen und Schwindeck ist wegen Markierungsarbeiten gesperrt bis 5 Uhr. Umleitung bitte benutzen die U55. A111, der Tunnel Flughafen Tegel in Berlin, ist in beiden Richtungen wegen Reparaturarbeiten bis ca. 5 Uhr gesperrt, also der Tunnel Flughafen Tegel. Dann vor Berlin die A113, das ist der Autobahnzubringer Dresden. Hier ist zwischen Schönefeld Süd und Spätstraße in beiden Richtungen wegen Wartungsarbeiten gesperrt. Und A524 Breitscheid Richtung Duisburg Süd. Hier ist zwischen Lindorf und Duisburg-Rahm wegen Reinigungsarbeiten gesperrt. Ihnen unterwegs eine gute Fahrt.
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4: Mit Hanno Bauer in Magdeburg. Schön, dass Sie munter sind und dabei sind.